0: früh. Die A40 Duisburg-Essen ist zwischen Mülheim-Winkhausen und Heißen in beiden Richtungen bis Montag gesperrt. A61 Hockenheim Richtung Ludwigshafen, die ist zwischen dem Dreieck Hockenheim und dem Kreuz Speyer wegen einer Fahrbahnerneuerung bis Montag früh um 5 gesperrt. A71 Erfurt Richtung Suhl zwischen Oberhof und Suhl-Zellermelis Vollsperrung wegen Wartungsarbeiten im Hochwaldtunnel, das Ganze bis ca. 6 Uhr. Und auch die A111 Charlottenburg Richtung Dreieck Oranienburg ist zwischen Tunnel, Flughafen Tegel und Schulzendorfer Straße wegen Bauarbeiten bis 5 Uhr gesperrt, so wie auch der Tunnel Flughafen Tegel. Hier ist der in der Gegenrichtung ebenfalls gesperrt. Ihnen überall da, wo es geht, eine gute und sichere Fahrt.
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0: Und dazu herzlich willkommen. Ich bin Imme Tröger und bin heute Nacht an Ihrer Seite, zusammen gleich mit einem kleinen Verschnaufer in der Nachtschicht. Passenger singt uns Let Her Go und Chris Rea nimmt uns mit On The Beach. Alles in dieser Stunde, kurz nach 2 am Freitag. Heute ist der 19. Juni.

Passenger mit Let Her Go, einen angenehmen Weg durch die Nacht um 2.12 Uhr, geradewegs hinein in den 19. Juni. Und ich habe ja gerade an unsere Studiouhr geschaut, als ich in die Uhrzeit gesagt habe. Dem Tag nach heute allerdings hätte ich auf eine Armbanduhr schauen müssen, denn heute ist Tag der Armbanduhr. Erdacht hat den Tag eine Modekette, es geht also da mehr um eine Werbeaktion. Die Fakten, die ich zur Uhr allerdings angeregt durch den Tag jetzt erfahren habe, als ich mal so ein bisschen geschnuppert habe, die finde ich spannend. Anfang des 19. Jahrhunderts, so ab 1810 etwa, kamen Uhren fürs Handgelenk auf. Anfangs für die Damen und dann so circa 100 Jahre später auch für die Herren. Die allererste Armbanduhr allerdings, die hat Elizabeth I. von England schon 1571 getragen. Dann hat die Uhr also anscheinend so 240 Jahre Pause gemacht, bis sie 1810 dann wieder Mode wurde. Und heute sind Armbanduhren ja ganz normal. Scheinen durch die Handys allerdings wieder am Schwinden zu sein, wenn man da mal fix auf die Uhrzeit schaut. Umso wichtiger ist vielleicht daher der heutige Tag der Armbanduhr am 19. Juni. Um 2 Uhr und mittlerweile 13. Musik kommt jetzt von Tina Turner und Silent Wings. Damit willkommen in der ARD-Hitnacht.

mit Klaus Lage durch die ARD-Hitnacht. Und da erreicht uns eine Warnmeldung für Loma. Im Bereich Donrath kommt es durch einen Brand zu Geruchsbelästigung und auch Rauchniederschlag. Gesundheitliche Beeinträchtigungen können nicht ausgeschlossen werden. Bitte begeben Sie sich im betroffenen Bereich sofort in geschlossene Räume. Schließen Sie vorsorglich Fenster sowie Türen und schalten Sie Klima- und Lüftungsanlagen ab. Lassen Sie das Radio eingeschaltet und achten Sie auch auf mögliche Durchsagen. Informieren Sie Ihre direkten Nachbarn. Meiden Sie außerdem das betroffene Gebiet und folgen Sie gegebenenfalls auch den Anweisungen der Einsatzkräfte. Eine Warnmeldung für Loma im Bereich Donrath. Hier kommt es durch einen Brand zu Geruchsbelästigung und auch Rauchniederschlag. Bitte meiden Sie das Gebiet. Halten Sie Fenster und Türen geschlossen. Bleiben Sie selbst in geschlossenen Räumen und bleiben Sie über das Radio weiterhin informiert.

Und damit der Blick auf die Straßen. Der Verkehrsservice in der ARD-Hitnacht zunächst mit einer Warnmeldung für Lohmar. Im Bereich Dornrath kommt es durch einen Brand zu Geruchsbelästigung und Rauchniederschlag. Gesundheitliche Beeinträchtigungen können nicht ausgeschlossen werden. Daher begeben Sie sich bitte im betroffenen Gebiet sofort in geschlossene Räume, sollten Sie auswärts sein. Schließen Sie vorsorglich Fenster sowie Türen und schalten Sie Klima- und Lüftungsanlagen ab. Lassen Sie das Radio eingeschaltet und achten Sie auch auf mögliche Durchsagen. Informieren Sie Ihre direkten Nachbarn und meiden Sie außerdem das betroffene Gebiet. Folgen Sie gegebenenfalls auch den Anweisungen der Einsatzkräfte. Wir schauen auf die Straßen. Da kommen Meldungen von der A1 Hamburg Richtung Lübeck zwischen Kreuz Wagter Heide und Bad Oldesloe. Vollsperrung an einer Nachtbaustelle bis ca. 5 Uhr. A7 Füssenreute Richtung Ulm zwischen Memmingen Süd und Kreuz Memmingen. Vollsperrung wegen Bauarbeiten bis 3 Uhr ca. Die A25 Geestach Richtung Hamburg, Vollsperrung zwischen Bergedorf und dem Dreieck Hamburg Südost, hier an einer Nachtbaustelle voraussichtlich bis ca. 5 Uhr. Die A25 Richtung Hamburg ist zwischen Neu-Allermöhe West und Allermöhe wegen Fahrbahnerneuerung gesperrt, und zwar ab 19 Uhr. So ein bisschen früh dran, die Jungs, allerdings vielleicht gut zu wissen. Zwischen 19 Uhr bis morgen früh um 5 gibt es also da eine Sperrung. Die A31 Gronau Richtung Oberhausen ist zwischen Gescher-Coesfeld und Borken wegen eines brennenden LKW bis ca. 4 Uhr gesperrt. Eine Umleitung führt sie hier über die U72. Die A31 Gronau Richtung Oberhausen ist zwischen Schermbeck und Dorsten wegen Bauarbeiten bis Sonntag früh gesperrt. Die A40 Duisburg-Essen ist gesperrt zwischen Mülheim-Winkhausen und Heißen, hier in beiden Richtungen bis Montag. A61 Hockenheim Richtung Ludwigshafen zwischen dem Dreieck Hockenheim und dem Kreuz Speyer, Vollsperrung wegen einer Fahrbahnerneuerung, das Ganze bis Montag früh um 5. A71 Erfurt Richtung Suhl zwischen Oberhof und Suhl-Zellermelis, Vollsperrung wegen Wartungsarbeiten im Hochwaldtunnel, das Ganze bis ca. 6 Uhr. Und auch die A111 Charlottenburg Richtung Dreieck Oranienburg, Vollsperrung zwischen Tunnel Flughafen Tegel und Schulzendorfer Straße wegen Bauarbeiten, das Ganze bis 5 Uhr. Und der Tunnel Flughafen Tegel ist in der Gegenrichtung ebenfalls gesperrt. Da, wo Sie unterwegs sind, gute und sichere Fahrt.

Der Verkehrsservice, Vorsicht, Falschfahrer A7 zwischen dem Elbtunnel und Dreieck Hamburg Südwest. Hier kommt Ihnen ein Falschfahrer entgegen. Fahren Sie bitte äußerst rechts und überholen Sie nicht. Auf der A7 zwischen dem Elbtunnel und Dreieck Hamburg Südwest ein Falschfahrer. Bitte fahren Sie in beiden Richtungen äußerst vorsichtig.

Was für ein Energiebündel, Laura Branigan mit Gloria. Und wir schauen weiter auf die A7. Es heißt immer noch Falschfahrer. Vorsicht bitte zwischen dem Elbtunnel und Dreieck Hamburg Südwest. Hier ist immer noch ein Falschfahrer unterwegs. Fahren Sie bitte in beiden Richtungen äußerst vorsichtig. Überholen Sie nicht und fahren Sie äußerst rechts. Auf der A7 zwischen dem Elbtunnel und Dreieck Hamburg Südwest. Hier ist ein Falschfahrer unterwegs. Bitte fahren Sie vorsichtig.

Tommy James and the Shondells mit Crimson Clover. Das ist die ARD-Hitnacht und da kam Post von Heinz. Hello from Canada, schreibt der Kingston, Ontario. Wir erfreuen uns an eurem Radio jeden Tag eurer Nacht. Ja, da haben wir natürlich eine Zeitverschiebung. Heinz, vielen, vielen Dank für die Grüße aus Kanada. Die gehen zurück aus der Hitnacht in den kanadischen Tag. Schön, dass Sie bei uns sind. Genau wie auch Annette. Hallo Imme, schreibt sie. Wenn ich von der Oper Hänsel und Gretel höre, darüber haben wir nämlich vorhin erzählt, dann habe ich eine schöne Erinnerung, als ich mit meinen beiden Kindern in der Oper Leipzig war. So habe ich meine Kinder an die Oper herangeführt. Schön, dass Sie da sind. Danke dafür. Liebe Grüße aus Leipzig. Musik übrigens tolle Mucke, schreibt sie. Und Annette erinnert sich auch heute am Tag der Armbanduhr an ihre erste Armbanduhr von Onkel Franz, geschenkt zur Jugendweihe. Mir scheint, wir wecken heute wieder einige Erinnerungen in der ARD-Hitnacht. Das soll mich freuen, wenn es gute sind. Vielen, vielen Dank für Ihre Post von der können wir eigentlich nie genug haben. Gern lesen wir von Ihnen per Mail an ard-hitnacht@mdr.de. Ich bin Imme Tröger und freue mich auf Ihre Geschichten oder kleinen Grüße. Musik gibt's dazu von Kim Carnes, Betty Davis Eyes um 2:51 Uhr.

Currents, Betty Davis Eyes und da kommt die Entwarnung von der A7 zwischen Elbtunnel und Dreieck Hamburg Südwest. Kein Falschfahrer mehr, die Meldung wurde aufgehoben auf der A7 zwischen dem Elbtunnel und Dreieck Hamburg Südwest. Wieder freie und sichere Fahrt.

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2: Um 3 Uhr mit Katja Kindermann. Die EU verlängert ihre Wirtschaftssanktionen gegen Russland und zwar erstmals nicht um 6, sondern um 12 Monate. Das haben die EU-Staats- und Regierungschefs auf ihrem Gipfel in Brüssel entschieden. Es war das erste Treffen seit der Abwahl des ungarischen Rechtsnationalisten Orbán. Eine Einigung der 27 Staaten war ohne ihn wieder möglich. An dem Treffen nimmt auch der ukrainische Präsident Zelensky teil. Er forderte erneut eine schnelle EU-Vollmitgliedschaft. Weiteres Thema des Gipfels ist der Umgang mit China. Die Europäische Union wirft China vor, den eigenen Unternehmen mit Staatshilfen einen unfairen Vorteil auf dem Weltmarkt zu verschaffen. Die Verhandlungen über ein endgültiges Abkommen mit dem Iran werden voraussichtlich noch an diesem Wochenende auf technischer Ebene beginnen. Das hat US-Vizepräsident Vance angekündigt. Aus Washington, Nina Barth.
3: In den USA ist das Rahmenabkommen die Grundlage für die anstehenden Verhandlungen, parteiübergreifend auf viel Kritik gestoßen. Vance verteidigte es als Win-Win-Situation für beide Seiten und richtete deutliche Worte an Kritiker aus Israel. Die USA hatten den Krieg gemeinsam mit Israel begonnen. Vance sagte, sie sollten sich daran erinnern, dass die USA der einzig mächtige Verbündete sei, den Israel noch habe. Und Vance betonte, es seien die USA, die den Großteil der israelischen Waffen finanzierten.
2: In Hamburg endet heute die Innenministerkonferenz von Bund und Ländern. Erwartet werden mehrere Beschlüsse, die für Verbesserungen beim Zivil- und Katastrophenschutz sorgen sollen. Das hat vor allem damit zu tun, dass Deutschland schon seit einer Weile im Fokus russischer Sabotage und Spionage steht. Auch auf weitere Angriffe von Linksextremisten auf die kritische Infrastruktur will man besser vorbereitet sein. Bei der Fußball-WM hat Co-Gastgeber Kanada einen großen Schritt in Richtung K.O.-Runde gemacht. Kanada gewann mit 6:0 gegen Katar. Aus dem ARD-WM-Team Silke Heine.
4: Dank des deutlichen Sieges übernimmt der Co-Gastgeber sogar die Führung in der Gruppe B vor der Schweiz, die beim 4:1 gegen Bosnien-Herzegowina ebenfalls den ersten Sieg bei dieser WM feierte und genau wie Kanada 4 Punkte auf dem Konto hat. Die Freude der Kanadier ist allerdings nicht ungetrübt, denn Ismaël Koné verletzte sich nach einem Foul offensichtlich schwer, musste mit einer Trage vom Platz gebracht werden. Der für Koné eingewechselte Nathan Saliba widmete sein Tor zum 4:0 seinem Teamkollegen. Im ersten Spiel des Tages hatten sich Tschechien und Südafrika 1:1 getrennt.
2: Das waren die Nachrichten. Das Wetter in Deutschland. Tagsüber gebietsweise freundlich, im Nordwesten teils starke Gewitter. Höchstwerte 23 bis 28 Grad an den Küsten bis 38 Grad am Oberrhein. Am Samstag zeitweise heiter, vor allem im Osten Schauer und Gewitter möglich. 23 bis 38 Grad. Und auch am Sonntag heiter, im Tagesverlauf steigt die Unwettergefahr bei 20 und bis 38 Grad. Es ist 3:03 Uhr.
5: Und da schauen wir auf die Straßen. Der Verkehrsservice in der ARD Hitnacht zunächst mit einer Warnmeldung für Loma. Im Bereich Donrath kommt es durch einen Brand zu Geruchsbelästigungen und Rauchniederschlag. Gesundheitliche Beeinträchtigungen können nicht ausgeschlossen werden. Daher begeben Sie sich bitte im betroffenen Bereich sofort in geschlossene Räume, sollten Sie auswärts sein. Schließen Sie vorsorglich Fenster sowie Türen und schalten Sie Klima- und Lüftungsanlagen ab. Lassen Sie das Radio eingeschaltet und achten Sie auch gegebenenfalls auf Durchsagen. Informieren Sie Ihre direkten Nachbarn und meiden Sie außerdem das betroffene Gebiet. Folgen Sie auch gegebenenfalls Anweisungen der Einsatzkräfte. Der Blick auf die Straßen zeigt erstmal eine Entwarnung von der A7. Hier ist Ihre Fahrt zwischen dem Elbtunnel und Dreieck Hamburg Südwest wieder frei. Die Falschfahrermeldung wurde aufgehoben. Aktuell gilt noch A1 Hamburg Richtung Lübeck zwischen Kreuzberg der Heide und Bad Oldesloe Vollsperrung an einer Nachtbaustelle bis ca. 5 Uhr. A25 Richtung Hamburg zwischen Neu-Allermöhe West und Allermöhe Vollsperrung wegen Fahrbahnerneuerung. Das Ganze bis morgen früh um 5. A31 Gronau Richtung Oberhausen zwischen Gescher-Coesfeld und Borken. Vollsperrung wegen eines brennenden Lkw, voraussichtlich noch bis ca. 4 Uhr. Eine Umleitung führt sie über die U72. A31 Gronau Richtung Oberhausen zwischen Schermbeck und Dorsten. Vollsperrung wegen Bauarbeiten bis Sonntag früh. A40 Duisburg-Essen zwischen Mülheim, Winkhausen und Heißen in beiden Richtungen. Vollsperrung bis Montag. A61 Hockenheim Richtung Ludwigshafen zwischen dem Dreieck Hockenheim und dem Kreuz Speyer. Vollsperrung an einer Baustelle. Hier wird eine Fahrbahn erneuert. Das Ganze bis Montag früh um 5. A61 Koblenz Richtung Mönchengladbach zwischen Zwisttal und Weilerswist wegen eines liegen gebliebenen Pkw gesperrt die Autobahn. A71 Erfurt Richtung Suhl zwischen Oberhof und Suhl-Zellermiehles Vollsperrung wegen Wartungsarbeiten im Hochwaldtunnel. Das Ganze bis ca. 6 Uhr. A111 Charlottenburg Richtung Dreieck Oranienburg zwischen Tunnel Flughafen Tegel und Schulzendorfer Straße Vollsperrung wegen Bauarbeiten, das Ganze bis 5 Uhr. Und der Tunnel Flughafen Tegel ist in der Gegenrichtung ebenfalls gesperrt. Und A99 München Südwest Richtung München Nord, der Tunnel Allach ist nach Auslösung der Höhenkontrolle ebenfalls aktuell gesperrt. Gute Fahrt.
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5: Da freue ich mich, dass Sie bei uns sind. Ich bin Imme Tröger. Diese Stunde verbringen wir gleich mit Free und All Right Now. Und mit Simply Red starten wir hier in die neue Stunde Something Got Me Started um kurz nach 3 auf Ihrem Weg in den Freitagmorgen.

Lost Frequencies mit Reality. So bringen wir sie geradewegs hinein in den neuen Tag mit der ARD-Hitnacht. Gleich auch Keith Marshall bei uns mit Only Crying. Vorher sage ich noch Dankeschön an Enrico für die Mail. Er schreibt Grüße aus dem Südharz und schreibt, Musik ist super. Enrico, das freut uns natürlich. Es findet auch Arthur. Hallo an das ARD-Hitradio, schreibt er. Vielen Dank für eure tolle Musik, die ihr immer macht. Das hilft mir sehr bei der Nachtschicht und einen Gruß an mich auch. Er schreibt Gruß an Imme, ihre Stimme ist beruhigend. Ja, das ist schön. Wir wollen sie natürlich auch sehr entspannt durch die Nacht kriegen. Toll, wenn das gelingt. Vielen Dank an Arthur. Vielen Dank auch für Ihre Post heute Nacht. Immer wieder gerne an ard-hitnacht@mdr.de. Willkommen beim betreuten Wachbleiben.

Und da ist der Blick auf die Straßen. Der Verkehrsservice in der ARD nach zunächst mit einer Warnmeldung für Loma. Im Bereich Donrath kommt es durch einen Brand zu Geruchsbelästigung und Rauchniederschlag. Gesundheitliche Beeinträchtigungen können nicht ausgeschlossen werden. Bitte begeben Sie sich, wenn Sie auswärts sind, im betroffenen Bereich sofort in geschlossene Räume. Schließen Sie vorsorglich Fenster sowie Türen und schalten Sie Klima- und Lüftungsanlagen ab. Lassen Sie das Radio eingeschaltet und achten Sie auch auf mögliche Durchsagen. Informieren Sie Ihren Nachbarn. Meiden Sie außerdem das betroffene Gebiet und folgen Sie gegebenenfalls den Anweisungen der Einsatzkräfte. Der Blick auf die Straßen zeigt A1 Hamburg Richtung Lübeck zwischen Kreuzberg der Heide und Bad Oldesloe Vollsperrung an einer Nachtbaustelle bis ca. 5 Uhr. A25 Richtung Hamburg zwischen Neu-Allermöhe West und zwischen Allermöhe Sperrung der Autobahn bis morgen früh um 5. A31 Gronau Richtung Oberhausen, hier zwischen Gescher-Coesfeld und Borken wegen eines brennenden Lkw-Vollsperrung bis ca. 4 Uhr noch. Eine Umleitung führt sie über die U72. A31 Gronau Richtung Oberhausen, die ist zwischen Schermbeck und Dorsten wegen Bauarbeiten bis Sonntag früh gesperrt. A40 Duisburg-Essen zwischen Mülheim-Winkhausen und Heißen in beiden Richtungen Vollsperrung bis Montag. A61 Hockenheim Richtung Ludwigshafen, Vollsperrung zwischen dem Dreieck Hockenheim und dem Kreuz Speyer, hier bis Montag früh um 5 wegen einer Fahrbahnerneuerung. Die A71 Erfurt Richtung Suhl ist zwischen Oberhof und Suhl-Zellermelis wegen Wartungsarbeiten im Hochwaldtunnel bis ca. 6 Uhr gesperrt. A99 München Südwest Richtung München Nord, der Tunnel Allach ist nach Auslösung der Höhenkontrolle aktuell gesperrt, und A111 Charlottenburg Richtung Dreieck Oranienburg. Hier Vollsperrung zwischen Tunnel Flughafen Tegel und Schulzendorfer Straße wegen Bauarbeiten bis 5 Uhr, und der Tunnel Flughafen Tegel ist in der Gegenrichtung ebenfalls gesperrt. Da, wo Sie unterwegs sind, hoffen wir auf freie Straßen. Gute Fahrt.

und Everything in der ARD-Hitnacht. So klingt der Weg in den 19. Juni. Und an diesem Tag vor 38 Jahren, da gab er sein erstes Konzert in Deutschland. Der King of Pop und das auch noch in Berlin in der Nähe der Mauer. Im Osten waren Joe Cocker und Bruce Springsteen zu Gast. Im Westen, ja, da kam Jaco zu Besuch. Nachdem auch Rio Reiser, Nina Hagen, Pink Floyd und Udo Lindenberg zuvor schon vor dem Reichstagsgebäude aufgetreten waren, heute nun, also vor 38 Jahren, sang der King of Pop vor 50.000 Fans im Westen. Während im Osten zeitgleich Bryan Adams und Heinz-Rudolf Kunze vor etwa 100.000 Fans auftraten. Ganz so wild haben wir es hier nicht in der ARD-Hitnacht. Doch Jaco, den haben wir. Hier ist Michael Jackson und Black or White um 3:42 Uhr.

Durch die Nacht mit einer Warnung, Vorsicht, Falschfahrer auf der A643 Wiesbaden-Mainz zwischen Schiersteiner Kreuz und Mainz-Mombach. Hier kommt Ihnen ein Falschfahrer entgegen. Bitte fahren Sie äußerst rechts und überholen Sie nicht. Vorsicht, Falschfahrer auf der A643 Wiesbaden-Mainz zwischen Schiersteiner Kreuz und Mainz-Mombach. Hier ist ein Falschfahrer unterwegs. Bitte fahren Sie äußerst vorsichtig.

0: ARD-Hitnacht. Nach wie vor mit einer Warnung von der A643 zwischen Schiersteiner Kreuz und Mainz-Mombach. Immer noch ein Falschfahrer. Bitte fahren Sie äußerst vorsichtig. Falschfahrer auf der A643 zwischen Schiersteiner Kreuz und Dreieck Mainz-Mombach.
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2: Bundesverkehrsminister Schnieder kommt heute wegen der gesperrten Nordbrücke der A565 nach Bonn. Er will über den aktuellen Stand informieren. Die Stadt und auch die Autofahrer hoffen, dass im besten Fall eine Fahrspur der Brücke je Fahrtrichtung wieder freigegeben wird. Dietmar Dörner, WDR Bonn.
3: Allerdings ist es auch möglich, dass die Nordbrücke für längere Zeit, Wochen oder Monate voll gesperrt bleibt, um sie entweder umfangreich zu sanieren oder nach gründlicher Prüfung doch abzureißen. Dann würde so schnell wie möglich eine neue Brücke gebaut werden müssen. Bei einer Erstbesichtigung
4: macht gegenüber positioniert. Die oftmals billigeren chinesischen Produkte setzen der europäischen Wirtschaft zu. Deshalb soll über Gegenmaßnahmen beraten werden.
5: Der Iran verzichtet vorübergehend darauf, Gebühren für die Straße von Hormus zu erheben. Das gab der oberste Nationale Sicherheitsrat über Staatsmedien bekannt. Allerdings verlangt der Iran von allen Handelsschiffen, dass sie einen Antrag stellen, bevor sie die Meerenge passieren wollen. Hintergrund ist das zwischen den USA und dem Iran geschlossene Rahmenabkommen. Es sieht unter anderem eine freie Durchfahrt durch die Straße von Hormus vor. In den kommenden 60 Tagen wollen beide Seiten ein dauerhaftes Friedensabkommen aushandeln. Auf ihrer Konferenz in Hamburg ringen die Innenministerinnen und Minister von Bund und Ländern um eine einheitliche Linie in der Migrationspolitik. Ein Streitpunkt ist das Bleiberecht für Geflüchtete aus Syrien. Die unionsgeführten Länder sehen die Voraussetzungen für die Rückkehr vieler Menschen als gegeben an. Die SPD-geführten Länder hingegen wollen zunächst nur Straftäter und Gefährder zurück nach Syrien bringen. Zur Begründung hieß es, viele Firmen seien schließlich auf gut integrierte Menschen angewiesen. Bei der Fußball-WM hat Co-Gastgeber Kanada einen großen Schritt in Richtung K.O.-Runde gemacht. Kanada gewann mit 6:0 gegen Katar. Aus dem ARD-WM-Team Silke Heine.
6: Mit einem 6:0 gegen Katar hat Kanada einen großen Schritt in Richtung Sechzehntelfinale gemacht. Dank des deutlichen Sieges übernimmt der Co-Gastgeber sogar die Führung in der Gruppe B vor der Schweiz, die beim 4:1 gegen Bosnien-Herzegowina ebenfalls den ersten Sieg bei dieser WM feierte und genau wie Kanada 4 Punkte auf dem Konto hat. Die Freude der Kanadier ist allerdings nicht ungetrübt, denn Ismaël Koné verletzte sich nach einem Foul offensichtlich schwer, musste mit einer Trage vom Platz gebracht werden. Der für Koné eingewechselte Nathan Saliba widmete sein Tor zum 4:0 seinem Teamkollegen. Im ersten Spiel des Tages hatten sich Tschechien und Südafrika 1:1 getrennt.
5: Das waren die Nachrichten. Das Wetter in Deutschland: tagsüber gebietsweise freundlich, im Nordwesten teils starke Gewitter. Höchstwerte 23 bis 28 Grad an den Küsten bis 38 Grad am Oberrhein. Am Samstag zeitweise heiter, vor allem im Osten Schauer und Gewitter möglich, 23 bis 38 Grad. Und auch am Sonntag heiter, im Tagesverlauf steigt die Unwettergefahr bei 20 bis 38 Grad. Es ist jetzt 4:03.
0: Und da schauen wir auf die Straßen. Der Verkehrsservice in der ARD-Hitnacht zunächst mit einer Warnmeldung für Loma. Im Bereich Dornrath kommt es durch einen Brand zu Geruchsbelästigung und Rauchniederschlag. Gesundheitliche Beeinträchtigungen können nicht ausgeschlossen werden. Bitte begeben Sie sich im betroffenen Bereich sofort in geschlossene Räume, sollten Sie auswärts sein. Schließen Sie vorsorglich Fenster sowie Türen und schalten Sie Klima- und Lüftungsanlagen ab. Lassen Sie auch das Radio eingeschaltet und achten Sie auf mögliche Durchsagen. Meiden Sie außerdem das betroffene Gebiet und folgen Sie gegebenenfalls den Anweisungen der Einsatzkräfte. Und auch für Uedem im Kreis Kleve gilt derzeit so eine Warnmeldung. Auch hier kommt es wegen eines Brandes zu Rauchniederschlag. Bitte halten Sie auch hier Türen und Fenster geschlossen und Lüftungs- und Klimaanlagen ausgeschaltet. Und meiden Sie das Gebiet, wenn Sie unterwegs sind. Aktuell kommt noch Meldungen von den Straßen. Da heißt es nach wie vor Falschfahrer auf der A643 Wiesbaden-Mainz. Zwischen Schiersteiner Kreuz und dem Dreieck Mainz ist ein Falschfahrer unterwegs. Bitte fahren Sie in beiden Richtungen äußerst vorsichtig, überholen Sie nicht und fahren Sie äußerst rechts. Auf der A643 Wiesbaden-Mainz zwischen Schiersteiner Kreuz und Dreieck Mainz Ein Falschfahrer, bitte fahren Sie in beiden Richtungen äußerst vorsichtig. Aktuell kommen Meldungen von der A1 Hamburg Richtung Lübeck zwischen Kreuz Bagdeheide und Bad Oldesloe. Vollsperrung wegen einer Nachtbaustelle bis ca. 5 Uhr. A25 Richtung Hamburg. Die ist zwischen Neu-Allermöhe West und Allermöhe bis morgen früh um 5 gesperrt. A31 Gronau Richtung Oberhausen zwischen Schermbeck und Dorsten wegen Bauarbeiten gesperrt bis Sonntag früh. A40 Duisburg-Essen zwischen Mülheim-Winkhausen und Heißen in beiden Richtungen Vollsperrung bis Montag. A61 Hockenheim Richtung Ludwigshafen zwischen dem Dreieck Hockenheim und dem Kreuz Speyer Vollsperrung an einer Fahrbahnerneuerung bis Montag früh um 5 circa. Die A71 Erfurt Richtung Suhl ist gesperrt zwischen Oberhof und Suhl-Zellermelis wegen Wartungsarbeiten im Hochwaldtunnel. Das Ganze bis circa 6 Uhr. A99 München Südwest Richtung München Nord. Der Tunnel Allach ist nach Auslösung der Höhenkontrolle derzeit gesperrt. Und A111 Charlottenburg Richtung Dreieck Oranienburg zwischen Tunnel Flughafen Tegel und Schulzendorfer Straße wegen Bauarbeiten gesperrt. Die Autobahn bis 5 Uhr und auch der Tunnel Flughafen Tegel ist in der Gegenrichtung gesperrt. Gute und sichere Fahrt.
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0: Ja, damit einen schönen guten Morgen und einen guten Start in den frühen Tag. Für einen beginnt's, für die anderen geht das Fiebern Richtung Ende vom Nachtdienst los. Hier ist die ARD Hitnacht. Wir machen mit, egal ob's losgeht oder Sie sich schon auf den Feierabend freuen. Und wir begrüßen den neuen Tag gleich zusammen mit Max Giesinger und Wenn sie tanzt und mit Madonna und Holiday. Ich bin Imme Tröger und wir haben es kurz nach vier am Freitagmorgen.

Max Giesinger und Wenn sie tanzt und auch die Entwarnung von der A643 Wiesbaden-Mainz, die Meldung über den Falschfahrer zwischen Schiersteiner Kreuz und Dreieck Mainz ist aufgehoben worden. Sie haben hier wieder freie Fahrt, A643 Wiesbaden-Mainz, die Meldung über den Falschfahrer zwischen Schiersteiner Kreuz und Dreieck Mainz ist aufgehoben worden und es kam auch liebe Post am Freitagmorgen hier in der AD Nacht. Da kam Post von Ronny, der wünscht allen eine gute Nachtschicht und viel Gesundheit. Das ist sehr, sehr lieb von Ihnen. Danke, Ronny. Oberbayern grüßt auch. Thomas hat geschrieben, liebe Imme, endlich bist du wieder da. Recht liebe Grüße von eurem Stammhörer Thomas, wie immer beim Zeitungen austragen. Das freut uns natürlich, dass wir da Gesellschaft leisten können. Und auch Dietmar freut sich heute Nacht über die ARD-Hitnacht. Liebes Nachtteam, schreibt er, ich schließe mich an den Vorschreibern und finde die Musikauswahl schön. Am Montag Ihr Kollege Ronny, heute Frau Imme. Zwei ganz tolle Radiostimmen. Ein schönes Wochenende wünsche ich. Liebe Grüße. Auch Dietmar, Ihnen danke, dass Sie an uns gedacht haben und weiterhin eine angenehme Nacht. Mittlerweile ja morgen schon mit uns. 4.14 Uhr haben wir es. Die ARD-Hitnacht ist hier. Jetzt mit Jean-Paul Young und Love is in the Air.

Hijo de la Luna von Luna. Was für ein fulminanter Abschluss. So klingt ihr Weg in den neuen Tag. Geradewegs hinein in den Freitag, in den Namenstag für Elisabeth, deren Name Gott ist Fülle oder Gott ist Vollkommenheit, ist Glück bedeutet. Für Else, die Gottgeweihte. Juliana, die Jugendliche oder auch die dem Jupiter Geweihte. Für Michaela, die Gott ähnelt. Ihrem Namen nach, für Kriemhild, die Kämpferin mit der Maske, und für Sandy, die Beschützerin, die Abwehrende. Liebe Grüße an alle, die diese Namen tragen. Das sind doch heute sehr religiöse Namen, die wir feiern. Musikalisch grüßen wir damit James Blunt und Stay the Night. 4:26 Uhr ist es geworden, hier in der ARD-Hitnacht. Willkommen im neuen Morgen.

Und da ist der Blick auf die Straßen. Der Verkehrsservice in der ARD Hitnacht zunächst allerdings mit einer Warnmeldung für Loma. Im Bereich Donrath kommt es durch einen Brand zu Geruchsbelästigung und Rauchniederschlag. Gesundheitliche Beeinträchtigungen können nicht ausgeschlossen werden. Daher werden Sie gebeten, im betroffenen Bereich sofort geschlossene Räume aufzusuchen, vorsorglich Fenster und Türen geschlossen zu halten sowie Klima- und Lüftungsanlagen abzuschalten. Lassen Sie auch das Radio eingeschaltet und achten Sie auf mögliche Durchsagen. Meiden Sie außerdem das betroffene Gebiet, wenn Sie unterwegs sind, und folgen Sie gegebenenfalls den Anweisungen der Einsatzkräfte. Und auch für Uedem im Kreis Kleve gilt derzeit so eine Warnmeldung. Auch hier kommt es wegen eines Brandes zu Rauchniederschlag. Bitte halten Sie auch hier Türen und Fenster geschlossen sowie Lüftungs- und Klimaanlagen ausgeschaltet und meiden Sie das betroffene Gebiet. Aktuell von den Straßen kommen Meldungen von der A1 Hamburg Richtung Lübeck. Vollsperrung zwischen Kreuzbargter Heide und Oldesloe an einer Nachtbaustelle. Das Ganze bis circa 5 Uhr. A25 Richtung Hamburg zwischen Neu-Allermöhe West und Allermöhe wegen Fahrbahnerneuerung gesperrt bis morgen früh um 5. A31 Gronau Richtung Oberhausen. Vollsperrung zwischen Schermbeck und Dorsten wegen Bauarbeiten noch bis Sonntag früh. A40 Duisburg-Essen zwischen Mülheim-Winkhausen und Heißen in beiden Richtungen gesperrt bis Montag. Die A61 Hockenheim Richtung Ludwigshafen. Hier gibt es eine Vollsperrung zwischen dem Dreieck Hockenheim und dem Kreuz Speyer wegen einer Fahrbahnerneuerung. Das Ganze bis Montag früh um 5. Und A71 Erfurt Richtung Suhl zwischen Oberhof und Suhl-Zellermilles wegen Wartungsarbeiten im Hochwaldtunnel. Sperrung der Autobahn bis circa 6 Uhr. Ihnen überall eine gute und sichere Fahrt.

Jason Donovan und Sealed with a Kiss. Das ist der Weg in den Freitagmorgen mit der ARD-Hitnacht. So klingt der Nachtdienst mit uns. Und da hat uns Dominik geschrieben, guten Morgen wünsche ich, tolles Programm wie immer. Ich bin wieder auf Tour mit meinem Sprinter. Vielleicht könntest du mal die Fahrer bei Issum und Strahlen warnen, da überall Äste, Bäume auf der Straße liegen. Scheint, als gäbe es ein oder hätte es ein Unwetter gegeben. Ich wünsche allen Lkw-Fahrern, ob groß oder klein oder nur mit Sprinter, allzeit gute Fahrt, kommt gut durch. Und natürlich ein schönes Wochenende für die, die Wochenende haben. Passt auf euch auf. Da schließen wir uns sehr, sehr gerne an, Dominik. Vorsicht also bitte bei Issum und Strahlen, da liegen Äste und teilweise Geäst auf der Straße. Und natürlich Ihnen allen eine gute und sichere Fahrt auf all Ihren Wegen. Kommen Sie uns alle gut in den neuen Tag zusammen mit Susi Quattro jetzt und If You Can't Give Me Love um 4:42 Uhr.

Ace of Base und All That She Wants. Sie hören die ARD-Hitnacht, gleich auch mit den neuesten Nachrichten und dem Blick auf die Straßen. Ihr neuer Tag startet gleich ab 5, dann soll es ein guter Tag für Sie sein. Und wir verabschieden Sie aus der ARD-Hitnacht mit Musik von Nick Kershaw und I Won't Let the Sun Go Down on Me. Und mit Shocking Blue und Venus und die anderen, die kommen einfach noch ein bisschen mit nach um 5. Da haben wir es nämlich 4:54 Uhr am Freitagmorgen.

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1: Um 5 Uhr mit Katja Kindermann. Die EU verlängert ihre Wirtschaftssanktionen gegen Russland. Das haben die EU-Staats- und Regierungschefs am Abend bei ihrem Gipfel in Brüssel beschlossen. Aus der Nachrichtenredaktion Christiane Rüther.
2: Es war das erste Treffen seit der Abwahl des ungarischen Rechtsnationalisten Orbán. Eine Einigung der 27 Staaten war ohne ihn wieder möglich. So werden die Wirtschaftssanktionen erstmals nicht nur um 6, sondern direkt um 12 Monate verlängert. An den Beratungen der EU-Staaten nahm auch der ukrainische Präsident Selenskyj teil. Er hatte schon im Vorfeld weitere Unterstützung von seinen europäischen Verbündeten eingefordert. Weiteres großes Thema des EU-Gipfels ist China. Insbesondere wird es darum gehen, wie sich die EU der Exportmacht gegenüber positioniert. Die oftmals billigeren chinesischen Produkte setzen der europäischen Wirtschaft zu. Deshalb soll über Gegenmaßnahmen beraten werden.
1: US-Vizepräsident Vance wird vorerst nicht zu Verhandlungen mit dem Iran in die Schweiz fliegen. Als Grund nannte das Weiße Haus logistische Schwierigkeiten. Ob und wann die Reise stattfinden soll, ist unklar. Eigentlich sollten sich die Delegationen aus dem Iran und den USA bereits heute in einem Hotel bei Luzern treffen, um über ein dauerhaftes Ende des Krieges zu verhandeln. Grundlage ist das Rahmenabkommen, das die Präsidenten der USA und des Iran, Trump und Pezeshkian, am Mittwoch unterzeichnet hatten. In Hamburg endet heute die Innenministerkonferenz von Bund und Ländern. Nach letzten Beratungen sollen Beschlüsse gefasst werden. Auch Verteidigungsminister Pistorius wird erwartet. Aus der Nachrichtenredaktion Martin Seiler.
3: Die Sicherheitslage steht im Fokus beim Treffen der Innenministerinnen und Minister. Russische Sabotage, Blackouts, Cyberabwehr. Bund und Länder wollen die Infrastruktur und die Bevölkerung besser im Katastrophenfall schützen. Hamburgs Innensenator Grote, der den Vorsitz hat, betonte, es brauche einen übergreifenden Fahrplan. Niedersachsens Innenministerin Behrens kritisierte, in den vergangenen Jahren seien immer wieder Beschlüsse zum Zivilschutz gefasst worden, passiert sei danach wenig. Neben der Sicherheitslage geht es bei der Konferenz auch um Jugendkriminalität und um Gewalt bei Fußballspielen.
1: Bei der Fußball-Weltmeisterschaft hat Mexiko vorzeitig das 16. Finale erreicht. Der Co-Gastgeber gewann gegen Südkorea mit 1:0. Mit Kanada hat zudem ein weiterer WM-Gastgeber ein Ausrufezeichen gesetzt und sich mit 6:0 gegen Katar durchgesetzt. Zuvor hatte die Schweiz mit 4:1 gegen Bosnien-Herzegowina gewonnen. Tschechien und Südafrika trennten sich 1:1. Das waren die Nachrichten. Das Wetter in Deutschland. Tagsüber gebietsweise freundlich, im Nordwesten teils starke Gewitter. Höchstwerte 23 bis 28 Grad an den Küsten bis 38 Grad am Oberrhein. Am Samstag zeitweise heiter, vor allem im Osten Schauer an Gewitter möglich. Die Temperaturen liegen dann bei 23 bis 38 Grad. Die Zeit, es ist jetzt 5.03 Uhr.
4: Und da ist der Verkehrsservice in der ARD-Hitnacht mit einer Warnmeldung zunächst für Loma. Im Bereich Donrath kommt es durch einen Brand zu Geruchsbelästigung und Rauchniederschlag. Gesundheitliche Beeinträchtigungen können nicht ausgeschlossen werden. Bitte begeben Sie sich, wenn Sie unterwegs sind, im betroffenen Gebiet sofort in geschlossene Räume. Schließen Sie vorsorglich Fenster sowie Türen und schalten Sie auch Klima- und Lüftungsanlagen ab. Lassen Sie das Radio eingeschaltet und achten Sie auf mögliche Durchsagen. Informieren Sie auch Nachbarn, wenn nötig, und meiden Sie außerdem das betroffene Gebiet. Und diese Meldung gilt auch für Uedem im Kreis Kleve. Auch hier eine Warnmeldung, denn auch hier kommt es durch einen Brand zu Rauchniederschlag. Auch in Uedem bitte Türen und Fenster geschlossen halten sowie Lüftungs- und Klimaanlagen ausschalten. Auf den Straßen gibt es Meldungen von der A1 Hamburg Richtung Lübeck. Zwischen Kreuzberg der Heide und Bad Oldesloe wegen einer Nachtbaustelle gesperrt die Autobahn bis circa 5 Uhr früh. A31 Gronau Richtung Oberhausen. Hier ist zwischen Schermbeck und Dorsten die Autobahn gesperrt wegen Bauarbeiten noch bis Sonntag früh. A40 Duisburg-Essen zwischen Mülheim-Winkhausen und Heißen in beiden Richtungen Vollsperrung bis Montag. A41 61 Hockenheim Richtung Ludwigshafen. Die ist zwischen dem Dreieck Hockenheim und dem Kreuz Speyer wegen Fahrbahnerneuerung bis Montag 5 Uhr gesperrt. A71 Erfurt Richtung Suhl. Die ist zwischen Oberhof und Suhlzeller Mehlis wegen Wartungsarbeiten im Hochwaldtunnel noch bis ca. 6 Uhr gesperrt. Dann schauen wir auf die B2 Ortsdurchfahrt Profen. Hier in beiden Richtungen Vollsperrung wegen eines Feuerwehreinsatzes. Die B9 Wörth Richtung Ludwigshafen ist zwischen Speyer Rheinbrücke und Speyer West wegen einer Baustelle weiterhin gesperrt. Hier wird ein Schutzwald gebaut. Und die B87 Naumburg-Leipzig ist zwischen Markranstadt und Leipzig in beiden Richtungen ebenfalls nach einem Unfall gesperrt. Ihnen allen, da wo es geht, natürlich sichere und gute Fahrt. Kommen Sie uns überall gut an.
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4: Ja, schön, dass Sie da mit uns wach werden. Frühdienst am Freitag, gleich für den ersten Kaffee Coldplay mit Viva La Vida. Und die Beach Boys sind mit an Bord, begrüßen die neue Stunde mit Ihnen mit Kokomo um 5:15 am Freitagmorgen. Ich bin Imme Tröger, freue mich, dass Sie mit dabei waren.

Coldplay mit Viva La Vida. Damit wünschen wir einen schönen guten Morgen, schleichen wir uns in den neuen Tag und gucken gleich mal ganz liebevoll auf die Geburtstagskinder des Tages. Heute ist nämlich der 19. Juni und da feiern sie nicht alleine, sondern auch prominente Menschen haben Geburtstag und mit ihnen zusammen tun das heute The German Wunderkind, Basketballer Dirk Nowitzki, Sängerin Paula Abdul und Schauspielerin Kathleen Turner und auch Entertainer Karl Moik hatte einst am 19. Juni Geburtstag. Ihr Ständchen gibt's von Beloved für ihren besonderen Tag, Sweet Harmony. Und damit wünschen wir einen ganz liebevollen und sehr harmonischen Tag heute. 5:13 Uhr, willkommen in der ARD-Hitnacht.

Um die Mitdreamen, damit ist es 5.24 Uhr in der ARD-Hitnacht und da kam noch mal ordentlich Post gepurzelt von Ihnen. Jürgen sagt guten Morgen aus Bremen und wünscht allen ein schönes Wochenende schon mal. Josef ist froh, dass er so eine tolle Partnerin hat, wie seine Charlene, hat er geschrieben, grüßt auch alle und wünscht einen guten Start in den Morgen. Und Ralf, Lea, Lisa und Diana finden, sie haben geschrieben, ihr bringt uns jede Nacht in Schwung, wenn wir an unseren Krimis schreiben oder von Lesungen lange Heimfahrten haben. Danke dafür. Ja, gerne doch. Die ARD-Hitnacht, die macht halt allen Quatsch mit. Willkommen im neuen Tag. Den gehen wir jetzt gemeinsam an. Passt perfekt zu Nena und nur geträumt. Ein Auge ist schon auf. Dann rein jetzt in den Freitag. Schönen guten Morgen.

Und da ist der Verkehrsservice in der ARD Hitnach zunächst mit einer Entwarnung der Warnmeldung für Loma im Bereich Dornrath. Das betraf hier einen Brand und Geruchsbelästigung sowie Rauchniederschlag. Diese Meldung ist wieder aufgehoben. Die Warnmeldung für Ödem im Kreis Kleve allerdings gilt noch. Auch hier kommt es aufgrund eines Brandes zu Rauchniederschlag. Bitte halten Sie Türen und Fenster weiterhin geschlossen und Lüftungs- und Klimaanlagen ausgeschaltet. Aktuelle Meldungen von den Straßen kommen von der A31 Gronau Richtung Oberhausen. Die ist zwischen Schermbeck und Dorsten wegen Bauarbeiten noch bis Sonntag früh gesperrt. A40 Duisburg-Essen, die ist zwischen Mülheim-Winkhausen und Heißen in beiden Richtungen bis Montag gesperrt. A61 Hockenheim Richtung Ludwigshafen. Zwischen dem Dreieck Hockenheim und dem Kreuz Speyer gibt es eine Sperrung wegen einer Fahrbahnerneuerung. Das Ganze noch bis Montag früh um 5. A61 Ludwigshafen Richtung Koblenz, die ist zwischen dem Rastplatz Erzkaul und Emmelshausen wegen einer Baustelle noch bis ca. 6 Uhr gesperrt. A71 Richtung Schweinfurt zwischen Oberhof und Sulzeller Mehlis Sperrung wegen Wartungsarbeiten im Hochwaldtunnel. Das Ganze etwa bis 6 Uhr. Die B2, hier die Ortsdurchfahrt Profen, ist in beiden Richtungen wegen eines Feuerwehreinsatzes gesperrt. Die B9 Wörth Richtung Ludwigshafen ist zwischen Speyer-Rheinbrücke und Speyer-West wegen einer Baustelle weiterhin gesperrt. Hier wird eine Schutzwand errichtet. Und die B87 Naumburg-Leipzig ist zwischen Markranstädt und Leipzig in beiden Richtungen nach einem Unfall gesperrt. Gute und sichere Fahrt Ihnen.

Michael Schulte, Back to the Start. So klingt die ARD-Nacht am Freitagmorgen und vielleicht hätten wir ihn jetzt bei der Fußball-WM als Spieler erlebt. Fußball findet er nämlich richtig klasse, Michael Schulte, und er wollte früher eigentlich Fußballprofi werden. Am Ende hat er sich dann doch für die Musik entschieden und braucht nun Gummibärchen. Ja, die liegen nämlich immer hinter der Bühne, denn die ist da beim Konzert am liebsten, um Energie zu bekommen. Eben gehört hier in der ARD-Nacht Michael Schulte. So halten wir Sie wach, wecken Sie auch um 5.42 Uhr. Einen schönen Freitagmorgen wünschen wir und in den begleiten Sie jetzt REO Speedwagon mit Keep on Loving You.

Boston und Amanda, so bringen wir sie nach dem Nachtdienst nach Hause oder eben auch gut an die Arbeit. 5.52 Uhr ist es geworden, die AD-Hit-Nacht am Freitagmorgen. Wir freuen uns auch heute Nacht wieder auf Sie und begleiten Sie gleich mit Michael Cimbello und Maniac. Ich bin Imme Tröger, kommen Sie uns gut in den neuen Tag und auf Ihren Wegen immer sicher ans Ziel. Jetzt erstmal noch mit Smokey und Lay Back in the Arms of Someone.

0: da ist die Musik zu Ende, das macht nichts, dann mache ich hier weiter. Guten Morgen, der schöne Morgen. Immer eine Woche lang mit Katharina Theula, eine Woche mit mir, Bastian Bender und Auge macht gleich die Nachrichten. Gucken wir vorher aufs Wetter. Am frühen Morgen haben wir noch ein paar Schauer, dann wird es trocken sein. Im Laufe des Nachmittags gibt es mehr Quellwolken und zum Abend auch wieder Hitzegewitter. Die können unwetterartig sein mit Starkregen, Hagel und auch Sturmböen. Die Temperaturen heute schwül heiß, in Mainertshagen bis 33 Grad, in Herford bis 34 Grad, in Eschweiler bis 37 Grad. Und in der Nacht ziehen dann also so schwüle Luftmassen wieder rein, aber zum Teil kräftige Schauer und auch blitzintensive Gewitter dabei.
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2: Mit Joachim Augner. Ich wünsche Ihnen einen schönen guten Morgen. Bei der Fußball-Weltmeisterschaft hat sich das erste Team für die K.O.-Runde qualifiziert. Dafür reichen 2 Siege und die hat Mast mit Gastgeber Mexiko geschafft. In der Nacht gab es ein 1:0 gegen Südkorea und damit steht Mexiko auch schon als Gruppensieger fest.
3: Attention! Esta jugada es de gol! Para México!
2: So gut wie weiter ist auch Mitgastgeber Kanada. Unentschieden im ersten Spiel, jetzt ein hoher Sieg, 6:0 gegen Katar. Allerdings wurde der überschattet von einer schweren Verletzung von Mittelfeldspieler Ismaël Koné, zum Entsetzen der Fans und von Kanadas Trainer.
4: Das war direkt vor uns und jeder konnte die Knochen brechen hören. Das Herz raste, jeder war durcheinander, aufgrund der schweren Verletzung, aber auch, weil Ismaël das Herzstück unseres Teams ist.
2: Auch die Schweiz bleibt auf Kurs 16-Finale. Sie gewann mit 4:1 gegen Bosnien-Herzegowina. Seit heute muss es beim Online-Einkauf einen Widerrufsbutton geben. Wenn man es sich anders überlegt, muss das Stornieren jetzt genauso einfach sein wie das Kaufen. In Deutschland gilt ab heute eine entsprechende EU-Vorgabe. Sebastian Moritz, WDR Wirtschaft.
5: Überall da, wo ich online etwas kaufen kann, also egal, ob es die neuen Sportschuhe sind oder der Mobilfunkvertrag oder Abos, muss es auf der Homepage diesen Button geben. Der muss auch gut sichtbar sein, darf nicht in irgendwelchen Untermenüs oder hinter einem Kunden-Login versteckt sein. Und da klicke ich dann drauf, gebe meine Daten ein und der Vertrag ist widerrufen. Das geht ja bei Online-Käufen innerhalb von 14 Tagen. Gibt so ein paar Ausnahmen, das ist schon heute so, zum Beispiel frische Lebensmittel oder Konzerttickets. Wenn ich die online bestellt habe, dann kann ich den Vertrag nicht widerrufen.
2: US-Vizepräsident Vance wird vorerst nicht für Verhandlungen mit dem Iran in die Schweiz reisen. Eigentlich war vorgesehen, dass sich dort heute Delegationen beider Länder treffen, um über ein dauerhaftes Ende des Krieges im Iran zu sprechen. Vance sagte, die Verhandlungen würden stattfinden, den Zeitpunkt ließ er aber offen. Gut einen Monat nach Start der neuen Kaufprämie für E-Autos hat Umweltminister Schneider eine positive Bilanz gezogen. Dem Redaktionsnetzwerk Deutschland sagte er, dass bisher mehr als 55.000 Anträge eingegangen sind. Das entspricht rund 240 Millionen Euro Fördersumme. Die E-Auto-Kaufprämie richtet sich vor allem an Menschen mit mittlerem und geringem Einkommen.
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2: Der Brand eines Wohnhauses in Lohmar hat in der Nacht zu einem Großeinsatz der Feuerwehr geführt. 100 Einsatzkräfte konnten nicht verhindern, dass die Flammen das Gebäude vollkommen zerstörten. Christoph Hensken für WDR aktuell.
6: Um 12:15 waren gleich mehrere Notrufe auf der Rettungsleitstelle eingegangen. Als die ersten Löschteams eintrafen, brannte das Gebäude bereits lichterloh. Kurz zuvor hatte eine Feuerwehrfrau, die in der Nachbarschaft lebt, einen Bewohner aus dem brennenden Fertighaus geholt und in Sicherheit gebracht. Der Mann blieb unverletzt. Das Haus hingegen war nicht mehr zu retten. Weil darin vermutlich Asbest verbaut war, wurden Anwohner über die Warn-App Nina aufgefordert, Türen und Fenster zu schließen. Einsatzkräfte der Feuerwehr mussten in einem Umkreis von 100 Metern um das Gebäude Atemschutz- oder FFP2-Masken tragen. Die Brandursache ist unklar, die Kripo ermittelt.
2: Das war WDR aktuell.
0: Hier kommen die Staus bei WDR 4. Es ist einmal eine Sperrung auf der A31 Gronau Richtung Oberhausen zwischen Schermbeck und Dorsten. Wird gebaut und das noch bis Sonntag früh. Und Sperrung A40 Duisburg-Essen in beiden Richtungen zwischen Mülheim-Winkhausen und Mülheim-Heißen bis Montag. Jetzt noch eine Information der Feuerwehr Uedem. Im Bereich Uedem kommt es durch den Brand, von dem Sie gerade schon gehört haben, zu Geruchsbelästigung und Rauchniederschlag. Gesundheitliche Beeinträchtigungen können nicht ausgeschlossen werden. Bitte machen Sie Fenster und Türen zu und Klima- und Lüftungsanlagen auch abschalten. Alles zum Nachlesen in der WDR4-App und auf wdr4.de. Gute Fahrt. Und diesen Moment gerade, merken Sie sich den gut, weil ich glaube, kühler wird es heute gar nicht mehr. Aber bitte nicht stressen. Wir machen das heute alles einfach gemeinsam ganz ruhig und starten in den heißen Freitag. Auge ist in den Nachrichten.
2: Guten Morgen.
0: Ich bin Bastian Bender und hier kommen Yasuo aus den 80ern bei WDR 4.

0: Die Gibson Brothers mit diesem Klassiker bei WDR 4. Gleich ist es 10 nach 6 und gleich spielen wir das Schätzchen. 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Einfach anmelden über die WDR 4 App oder auf wdr4.de. Es wird heiß am Wochenende. Es kann auch unwetterartig gewittern. Und bevor das alles reinzieht, ganz entspannt mit den Füßen im Sand, sehen Sie dieses Wochenende irgendwo Katharina Theule aus dem schönen Morgen. Mitten in der City, aber eben mit den Füßen im Sand. Wir wechseln uns ja ab, ne? Eine Woche Katharina, eine Woche ich, Bastian Bender. Du hast was vor.
1: Ich fahre zum Beach. Also es gibt keinen Strand, aber es gibt einen Beach. In meiner Heimatstadt in Dülmen im Münsterland. Die haben da 230 Tonnen Quarzsand auf den Marktplatz hingekarrt und haben Palmen dahingestellt. Es ist so eine richtig schöne Strandatmosphäre. Und da gibt's jetzt die nächsten Tage Live-Musik, ganz tolle Veranstaltung. Also man fühlt sich ja praktisch da wie im Urlaub. Und da werde ich am Wochenende mal vorbeischauen.
0: Also jetzt die Eröffnung. 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
1: Ja, die du dann kaputt machen wirst mit deinem Schüppchen. Ich sehe das schon kommen.
0: Mit einem dicken Hintern.
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0: Viertel nach sechs, genau. Hier ist der schöne Morgen.
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0: Lionel Richie und gleich Susi Quattro und Madonna aus den 80ern bei WDR 4. In Fettweiß-Müddersheim ist am Wochenende Schützenfest und das dummerweise genau zu der Zeit, zu der Deutschland spielen wird bei der Fußball-WM. Ex-Karnevalsprinz und Ex-Schützenkönig Dirk aus Nörvenich, der geht hin. Also sind aus Nörvenich, das Schützenfest ist aber ist um die Ecke quasi, ne?
1: Es ist im Nachbarort, wo ich Karnevalsprinz war. Das ist Fettweiß-Müddersheim. Da ist Schützenfest, entsprechend ist Samstagabend da die Krönung. Ich weiß nicht, wie die das mit dem Fußball da geregelt haben.
0: Die gucken heimlich auf dem Handy wahrscheinlich.
1: Weiß ich nicht, sollen sie machen.
0: Sie nicht, sie gucken auf den Schützenkönig.
1: Genau.
0: Was alle, die heimlich auf dem Handy gucken, sehen werden, ist ein Fußballplatz. Und damit sind wir beim Schätzen angelangt, weil ich habe eine Frage zum Gras. Wir machen das ja jeden Morgen, ne? 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
1: 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Und auf dem Quadratmeter ein Grashalm, Moment, 2700, irgendwas von 27 Millionen?
0: 714 Millionen Grashalme.
1: 714 Millionen, okay, ich hatte 27 Millionen gesagt, deswegen ja.
0: Ja, aber der Rechenweg war wirklich beeindruckend, da merkt man, Sie sind Steuerfachangestellter, weil ich hätte ja einfach kurz gewimmert und irgendeine Zahl gestottert. Ja. Herzlichen Glückwunsch, viel Spaß mit Ihrem Schätzchen.
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0: Atmen. Einfach tief atmen, solange es noch nicht ganz so heiß ist. Aber wie heiß wird das eigentlich bei Ihnen in der Region? Jörg Brunsmann hat heute früh den Überblick im WDR-Wetterstudio.
1: Guten Morgen. Für viele von uns im Ruhrgebiet war das eine tropische Nacht, also mit Temperaturen nicht unter 20 Grad. Heute tagsüber werden es bis zu 36 Grad. Das ist der heißeste Tag der Woche. Ab dem Mittag gibt es mehr Wolken, später dann stellenweise Schauer und auch teils kräftige Gewitter. Morgen wird es mit maximal 33 Grad etwas kühler.
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3: Um 6.30 Uhr mit Joachim Augner. Ich wünsche Ihnen einen schönen guten Morgen. Bei der Fußball-Weltmeisterschaft ist das erste Team eine Runde weiter. Mitgastgeber Mexiko hat mit 1:0 gegen Südkorea gewonnen und damit auch den Gruppensieg vorzeitig perfekt gemacht. Kanada ist so gut wie weiter durch einen 6:0 Sieg gegen Katar. Der wurde aber überschattet von einer Verletzung. Mittelfeldspieler Kone brach sich ein Bein. Die Schweiz hat mit 4:1 gegen Bosnien-Herzegowina gewonnen. Die Verhandlungen über das geplante Iran-Friedensabkommen verzögern sich. US-Vizepräsident Vance hat seine Reise in die Schweiz abgesagt. Eigentlich wollten sich beide Länder heute treffen, um über ein dauerhaftes Ende des Krieges zu sprechen. Die USA sagen, dass noch weitere Planungen nötig sind. In Online-Shops und ihren Apps sind ab heute Widerrufbuttons Pflicht. Es gilt jetzt auch in Deutschland eine EU-Vorgabe, dass es genauso leicht sein muss, zu stornieren wie vorher auch zu kaufen. Der Bundesverband Online-Handel befürchtet, dass Kunden den Widerruf künftig häufiger ausnutzen, um gebrauchte Artikel zurückzugeben.
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3: In Bochum-Linden ist gestern Abend die Filiale einer Discounterkette abgebrannt. Die Feuerwehr war mit einem Großaufgebot ausgerückt. Auch Spezialfahrzeuge waren im Einsatz. Wegen der enormen Rauchentwicklung wurden die Anwohner über die Nina-App aufgefordert, Fenster und Türen geschlossen zu halten. Auch das Lager hinter dem Ladengeschäft stand in Flammen. Verletzt wurde niemand. Die Brandursache muss noch ermittelt werden. In Detmold gibt es gefährliche Raupennester auf Schulhöfen, deswegen bleiben heute einige Kinder zu Hause. Betroffen ist unter anderem eine Grundschule in Piwitzheide. Hier haben sich Raupen des Eichenprozessionsspinners in den Bäumen breit gemacht. Die Haare der Raupen können Juckreiz, Hautausschläge und Atembeschwerden auslösen, deswegen gibt es an der Schule heute nur eine Notbetreuung. Auch zwei weitere Schulen in Detmold haben ähnliche Probleme. Hier reicht es aber, die Bäume abzusperren. Die Stadt lässt die Raupennester ab Montag entfernen. In Solingen öffnet heute das Heidebad wieder. Die Öffnung des Freibads musste zuletzt verschoben werden, weil in alten Farben im Schwimmbecken PCB-Stoffe gefunden worden waren. Nach Untersuchungen steht jetzt fest, dass keine Gefahr für Schwimmer besteht. In allen drei Schwimmbecken konnte kein PCB nachgewiesen werden. In Elsdorf im Rhein-Erft-Kreis muss man noch weiter auf die Öffnung des Freibads warten. Es ist das größte in der Region und wird seit 3 Jahren saniert. Vor den Sommerferien wird es aber nicht wieder öffnen, sagt die Stadt. Wichtige Bauteile können zurzeit nicht geliefert werden. Das war die WDR 4 Lokalzeit.
0: Jetzt 2 Sperrungen und eine Feuerinfo. Wir fangen an auf der A31 Gronau Richtung Oberhausen. Die ist gesperrt zwischen Schermberg und Dorsten wegen Bauarbeiten bis Sonntag früh. Und bis Montag gesperrt die A40 Duisburg-Essen in beiden Richtungen zwischen Mülheim-Winkhausen und Mülheim-Heißen. Jetzt noch eine Info von der Feuerwehr Uedem. Im Bereich Uedem gibt es durch einen Brand Geruchsbelästigung und Rauchniederschlag. Da können gesundheitliche Beeinträchtigungen nicht ausgeschlossen werden. Also bitte Fenster und Türen zu, Klima- und Lüftungsanlagen aus- und abschalten. Alle Staus finden Sie in der WDR4-App und auf wdr4.de. Gute Fahrt.
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0: Jetzt Toto aus den 80ern.
5: Einen schönen Morgen und einen schönen Tag euch allen.
0: Ebenso Sabine, liebe Grüße nach Aachen. Mit der 4-App, da können Sie jederzeit eine Sprachnachricht ins Studio schicken. Kommt dann hier an, mit mir, Bastian Bender, guten Morgen. Und Auge ist in den Nachrichten.
3: Guten Morgen.

0: So, und jetzt ganz, ganz vorsichtig. Mit dem Mann, der Sie jeden Tag satt macht, wollen Sie sich's wirklich nicht verscherzen. WDR 4, der schöne Morgen, 20 Minuten vor 7. Morgen spielt ja Deutschland in der Fußball-WM gegen die Elfenbeinküste. Und unser Koch aus der Kantine, der ist da geboren, ist dann ins Ruhrgebiet gezogen, Monsieur Bini. Er schaut natürlich morgen auch 22 Uhr Fußball. Wie geht das Spiel aus, habe ich ihn gefragt. Und Herr Bini hat da so ein Wunschergebnis.
1: Ja, 1-1.
0: Ah, also unentschieden, es gewinnt gar keiner.
1: Nee, das heißt 1-1 ist besser oder 2-2 oder 0-0. Und dann ich in der Miete.
0: Ja, das stimmt.
1: Ja, ich in der Miete.
0: Sie sind ein sehr schlauer Mann, Herr Wieden.
1: Genau. Ich habe einen Herd hier, einen da und dann ich in der Miete.
0: Das heißt, Sie jubeln wirklich einfach für beide?
1: Ja. Und dann beide gehen weiter. Aber muss aufpassen, dass der Elefant, er geht immer in vorne. Das heißt, die deutsche Mannschaft muss aufpassen.
0: Wir sehen uns am Montag und dann sprechen wir drüber.
1: Jawohl.
0: Merci.
1: Merci, monsieur. Au revoir.
0: Au revoir.
1: Bonne chance à tous.
0: Viel Glück an alle, sagt er.
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0: dieser Mann, der da gerade singt, der ist morgen Vormittag zu Besuch bei WDR 4 im Studio. Peter Schilling, also der Mann hinter Major Tom, völlig losgelöst, ist ja auch die Torhymne der deutschen Nationalmannschaft. Und er besucht morgen Ute Schneider am Samstagvormittag bei WDR 4. 6:45 ist es, guten Morgen.
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0: 7 Minuten vor 7, WDR 4. Freuen Sie sich auch so aufs lange Wochenende? Schon wieder irgendein Feiertag, den ich vergessen habe? Nein, aber es ist ja Sommersonnenwende. Ne? Also Sonntag ist der längste Tag des Jahres. 16 Stunden, 22 Minuten und 12 Sekunden. Und damit ist doch eigentlich gefühlt das Wochenende noch länger als sonst. Ja? Also ich freue mich, wenn Ihnen der Gedanke gefällt. Andersrum heißt das natürlich, ab nächster Woche werden die Tage wieder kürzer, Stück für Stück, und nicht länger. Also so langsam können wir schon wieder über Weihnachten nachdenken.
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1: Hier ist WDR 4. Am Wochenende kann es ja Unwetter geben. Das denken wir alle schon mal mit für die Fußball draußen. Guck, Pläne und wir haben das weiter im Blick für Sie. Aber nun wird es ja erstmal heiß. Jörg Brunsmann mit dem Wetter für Ihre Region.
2: Guten Morgen. Für viele von uns im Ruhrgebiet war das eine tropische Nacht, also mit Temperaturen nicht unter 20 Grad. Heute tagsüber werden es bis zu 36 Grad. Das ist der heißeste Tag der Woche. Ab dem Mittag gibt es mehr Wolken, später dann stellenweise Schauer und auch teils kräftige Gewitter. Morgen wird es mit maximal 33 Grad etwas kühler.
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4: Mit Joachim Augner. Ich wünsche Ihnen einen schönen guten Morgen. Bei der Fußball-Weltmeisterschaft hat sich das erste Team fürs 16. Finale qualifiziert. Es ist Mitgastgeber Mexiko. Das 1:0 gegen Südkorea war der zweite Sieg im zweiten Spiel und das reicht auch für den vorzeitigen Gruppensieg.
3: Es ist
4: ein anderer Gastgeber, nämlich Kanada, hat beste Chancen, ebenfalls weiterzukommen. Nach dem Unentschieden zum Auftakt gewannen die Kanadier mit 6:0 gegen Katar. Es ist der erste Sieg bei einer WM-Endrunde überhaupt und entsprechend groß war die Freude beim Trainer.
5: Wir wollten Fußball spielen, der die Fans elektrisiert. Wir wollten unser Talent und unsere Mentalität zeigen. Was für ein Auftritt unseres Teams.
4: Überschattet wurde Kanadas Erfolg, aber von einer Verletzung. Mittelfeldspieler Kone brach sich das Schienbein. Die Schweiz kann weiter aufs Erreichen der K.O.-Runde hoffen nach einem 4:1 gegen Bosnien-Herzegowina. Bundesverkehrsminister Schnieder kommt heute wegen der gesperrten Nordbrücke der A565 nach Bonn. Er will über den aktuellen Stand informieren. Die Stadt und auch die Autofahrer hoffen, dass im besten Fall eine Fahrspur der Brücke je Fahrtrichtung wieder freigegeben wird. Dietmar Dörner, WDR Bonn.
6: Allerdings ist es auch möglich, dass die Nordbrücke für längere Zeit, Wochen oder Monate voll gesperrt bleibt, um sie entweder umfangreich zu sanieren oder nach gründlicher Prüfung doch abzureißen. Dann würde so schnell wie möglich eine neue Brücke gebaut werden müssen. Bei einer Erstbesichtigung des maroden Bauwerks vor 2 Wochen hatte Minister Schnieder die volle, auch finanzielle Unterstützung des Bundes zugesagt. Die Bonner Nordbrücke ist seit dem 3. Juni dieses Jahres komplett gesperrt. Grund dafür sind eklatante Mängel im Bauwerk der sogenannten Vorlandbrücke auf Bonner Stadtgebiet.
4: US-Vizepräsident Vance wird vorerst nicht für Verhandlungen mit dem Iran in die Schweiz reisen. Eigentlich war vorgesehen, dass sich dort heute Delegationen beider Länder treffen, um über ein dauerhaftes Ende des Krieges im Iran zu sprechen. Vance sagte, die Verhandlungen würden stattfinden, den Zeitpunkt ließ er aber offen. In Großbritannien gerät Premierminister Starmer weiter unter Druck. Sein größter parteiinterner Konkurrent Burnham hat über eine Nachwahl einen Platz im Unterhaus bekommen. Damit erfüllt er jetzt die formalen Voraussetzungen, um Starmer als Partei- und Regierungschef herauszufordern. Bisher ist Burnham Bürgermeister von Manchester.
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4: In Detmold müssen einige Grundschulkinder heute zu Hause bleiben. Schuld daran ist eine Raupe. Anja Osterwinter für WDR aktuell.
7: Der Eichenprozessionsspinner hat sich auf Bäumen an der Kusselbergschule breit gemacht. Das ist eine Grundschule in Piwizeide. Und dort geht die Stadt ganz besonders auf Nummer sicher. Da findet heute nur eine Notbetreuung statt. Die meisten Kinder müssen zu Hause bleiben und bekommen Distanzunterricht. Auch 2 weitere Schulen in Detmold sind betroffen. Da reichen aber vorerst Absperrungen rund um die befallenen Bäume. Das Problem mit dem Eichenprozessionsspinner sind die feinen Brennhaare der Raupen. Die können Juckreiz, Hautausschläge und Atembeschwerden auslösen. Die Stadt lässt die Nester ab Montag absaugen.
4: Das war WDR aktuell.
1: WDR 4 mit den Sperrungen aktuell. A31 Gronau Richtung Oberhausen zwischen Schermbeck und Dorsten. Bauarbeiten geht bis Sonntag früh. Sperrungen in beiden Richtungen auf der A40 Duisburg-Essen zwischen Mülheim-Winkhausen und Mülheim-Heißen in beiden Richtungen bis Montag. Wenn es Staus gibt, finden Sie auch die in der WDR4-App und auf wdr4.de. Aktuell sehe ich keine. Wir haben aber noch eine wichtige Info von der Feuerwehr Uedem. Im Bereich Uedem gibt es durch einen Brand Geruchsbelästigungen und Rauchniederschlag. Da können gesundheitliche Beeinträchtigungen nicht ausgeschlossen werden. Also bitte Fenster und Türen zu, Klima- und Lüftungsanlagen abschalten. Auge ist heute früh in den Nachrichten.
4: Guten Morgen.
1: Ich bin Bastian Bender, hallo. Und Auges Ayrakel hat gesprochen. Wie spielt Deutschland am Wochenende gegen die Elfenbeinküste? Auge lüftet das Geheimnis mit den Hühnern zusammen in ein paar Minuten hier. Stefanie aus Hagen.
0: Ja, moin Basti. Ich tippe für Samstag 5:2 und ohne den Hühnern Druck zu machen, wenn die auf der Seite legen, egal wie viele Eier sind, dass auf jeden Fall Deutschland gewinnt oder so. Was ich damit sagen will, ist, dass die Hühner da ein bisschen weniger Druck haben, aber mehr Spaß am Legen.
1: Mehr Spaß ist immer gut.
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0: Boah, dieses ganze Theater morgen. 6:11, WDR4, hallo. Dieses Bangen morgen, das Zittern, das können sich eigentlich alles sparen, weil wir vom schönen Morgen wissen ja jetzt schon das Ergebnis.
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0: Die Hühner haben gesprochen auf dem kleinen Hof von unserem WDR4-Nachrichtenmann Joachim Augner im Breckerfeld. Die hatten 24 Stunden Zeit, Eier zu legen bei dir, Auge. Ein Nest war mit der Deutschlandflagge gekennzeichnet, eins mit der Flagge der Elfenbeinküste.
2: Genau, und Günther und die wilden Sieben haben gestern ein Ei gelegt.
0: Eins.
2: Aber das an die richtige Stelle, nämlich ins deutsche Nest. Das heißt, Deutschland wird gewinnen. Wahrscheinlich 1-0, sagen die Hühner, aber vielleicht waren sie auch einfach nur, sind sie von der Art her ein bisschen vorsichtiger, nicht so euphorisch, wie wir ja zum Teil denken, boah, jetzt müssen wir auch wieder 5-0 gewinnen. Die sind ganz vorsichtig, 1-0 und Deutschland wird gewinnen.
0: Das ist aber auch gut so, weil ich war so heiß gestern, heute noch mehr. Haben sie eine Trinkpause bekommen?
2: Haben sie. Sie haben eigentlich genug. Aber wahrscheinlich haben sie sich auch gedacht, nee, bei dem Wetter tue ich mir jetzt den Stress nicht an. Gudrun war es übrigens wieder. Die hat das Ei gelegt.
0: Ja?
2: Die auch das 2-0 beim ersten Mal gelegt hat. Zwischendurch saß auf der Bewegungskamera, dass Gundula das gewesen ist. Aber nein, es lag von Gudrun noch das Ei drin.
0: Die Gudrun wird noch zum Messi vom Breckerfeld, oder?
2: So sehe ich das auch.
0: Wo guckst du?
2: Vielleicht beim Fußballverein nebenan.
0: Schön. Ich muss ein bisschen aufpassen, weil ich bin morgen umgeben von Niederländern und die spielen ja vor uns. Ich glaube, 19 Uhr sind die dran. Und das ist eine Party, da ist der Dresscode, man soll ein bisschen orange tragen. Ich weiß noch nicht, ob ich das mit meinem Gewissen vereinbaren kann. Ich muss aber auch aufpassen, ne? Fußball kenne ich, glaube ich, keinen Spaß.
2: Vielleicht gilt auch Sonnenbrand orange.
0: Ja, das stimmt, das geht bei mir sehr schnell. Ah, das passiert ja automatisch.
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0: So entspannt kommen sie mit unseren WDR 480ern in den Hitzefreitag. Chris Rea, The Road to 37 Grad. 17 nach 7 ist es, machen sie langsam, das machen wir auch.
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0: 7.21 Uhr. Guten Morgen mit WDR 4. 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
0: 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Und die hier, die sind auch dabei. Starship, Nothing's Gonna Stop Us Now. Ein schöner 80er für ihren Freitagmorgen mit WDR 4.

0: Ach, ist das angenehm. Jetzt schon ganz schön heiß. Da kommt noch was. Das Wetter für Ihre Region jetzt mit Jörg Brunsmann.
1: Guten Morgen. Beim Fußball gibt es ja seit neuestem Trinkpausen. Die sollte man heute aber auch im Alltag machen und auf Sport besser mal verzichten. Es wird nämlich ein richtig heißer Tag bei uns im Ruhrgebiet. Bis 34 Grad in Wetter, bis 36 in Hamm. Zum Abend hin können sich in der feuchtwarmen Luft zudem auch Schauer und Gewitter bilden.
2: 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Um 7.30 Uhr mit Joachim Augner. Ich wünsche Ihnen einen schönen guten Morgen. Die Verhandlungen über das geplante Iran-Friedensabkommen verzögern sich. Der Start der Gespräche in der Schweiz wurde abgesagt, wohl weil US-Vizepräsident Vance heute nicht kommt. Die US-Regierung erklärte, es seien vorab noch weitere Planungen nötig. Seit heute muss es beim Online-Einkauf einen Widerrufsbutton geben. Wenn man es sich anders überlegt, muss man genauso einfach stornieren wie kaufen können, egal ob es um Kleidung, Abos oder Streams geht. Bisher musste man oft eine Mail oder eine Nachricht an den Anbieter schicken, um den Vertrag zu widerrufen. Bei der Fußball-Weltmeisterschaft ist das erste Team eine Runde weiter. Mitgastgeber Mexiko hat mit 1:0 gegen Südkorea gewonnen und damit auch den Gruppensieg vorzeitig perfekt gemacht. Kanada ist so gut wie weiter durch einen 6:0 Sieg gegen Katar. Der wurde aber überschattet von einer Verletzung. Mittelfeldspieler Kone brach sich ein Bein. Die Schweiz hat mit 4:1 gegen Bosnien-Herzegowina gewonnen.
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2: Heute könnte sich entscheiden, wie es mit der maroden Bonner Nordbrücke weitergeht. Bundesverkehrsminister Schnieder will sich dazu äußern. Stadt- und Autofahrer hoffen, dass im besten Fall eine Fahrspur der Brücke je Fahrtrichtung wieder freigegeben wird. Die Brücke, über die die Autobahn 565 über den Rhein führt, ist seit Anfang Juni komplett gesperrt. Grund dafür sind Mängel am Bauwerk, besonders auf der Bonner Seite, sagt die Autobahn GmbH. Im schlimmsten Fall könnte sie einstürzen. Es gab am Abend und in der Nacht Gewitter im Kreis Heinsberg. Ganz im Westen Nordrhein-Westfalens hatten Polizei und Feuerwehr einiges damit zu tun. In Selfkant-Havert war ein Baum auf eine Straße gestürzt, eine Autofahrerin wurde dabei verletzt. In Wassenberg kippte ein Bauzaun auf die Straße, woanders flogen Mülltonnen durch die Gegend. Jetzt ist aber das meiste wieder aufgeräumt, sagt die Polizei Heinsberg. In Bochum-Linden ist gestern Abend die Filiale einer Discounterkette abgebrannt. Die Feuerwehr war mit einem Großaufgebot im Einsatz. Wegen der enormen Rauchentwicklung wurden die Anwohner über die Nina-Warn-App aufgefordert, Fenster und Türen geschlossen zu halten. Auch das Lager hinter dem Ladengeschäft stand in Flammen. Verletzt wurde niemand. Die Brandursache muss noch ermittelt werden. Das war die WDR 4 Lokalzeit.
0: Wir haben Sperrungen aktuell im WDR4-Verkehr. Die A31 Gronau Richtung Oberhausen ist gesperrt zwischen Schermbeck und Dorsten. Da wird bis Sonntag früh gebaut. Und die A40 Duisburg-Essen in beiden Richtungen. Zwischen Mülheim-Winkhausen und Mülheim-Heißen bis Montag noch die Sperrung. 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Gute Fahrt.
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0: 20 vor 8, Sie sind bei WDR 4. Der schöne Morgen. Ich bin Bastian Bender und ich habe mal kurz bei der Feuerwehr angerufen.
1: Asbeck.
0: Hallo, habe ich da den Mann mit dem Gasbrenner am Telefon?
1: Ja, das ist korrekt.
0: Marvin, ich verneige mich, weil Sie sind ein echter Internetstar. Was, ich glaube, 18,5 Millionen Menschen haben ein Video angeschaut. Das ist von Ihnen, also von der Feuerwehr Iserlohn. Ich habe das mal gerade hier laufen. Da läuft Sting, I'll be watching you, also ich werde dich beobachten, singt er. Und Sie stehen da in kurzer Hose und T-Shirt am Gehweg und machen Unkraut mit dem Gasbrenner weg. Und die Feuerwehr fährt vor, guckt sie sehr böse und spritzt sie sehr nass. Marvin, was haben Sie gegen Gasbrenner?
1: Das Problem ist halt einfach, in dem Fall, wo wir es jetzt da gezeigt haben, ist da direkt eine Betonwand hinter. Wenn man das halt nicht macht, sondern da ist irgendwie nur ein Holzgartenzaun, dahinter diese, ja, ich sag mal, die altbekannte Thuja-Hecke oder halt eben die Gartenhütte, dann kann es natürlich auch ganz schnell passieren, dass dann halt der Funke überspringt, sag ich mal, und dann die Hecke brennt, das Gartenhaus brennt oder halt dementsprechend dann auch die Fassade vom Wohnhaus.
0: Und Sie haben damit wirklich einen richtigen Hype geschafft, wenn ich mal so durchscrolle. Ganz viele Freunde von mir haben schon Gefällt mir geklickt. Das heißt, denen ist das ja zufällig so reingespült worden. Wie leicht ist das denn so ein Internet, Sie sagen das so, ist das so ein Internet-Hype mal schnell bei Instagram auszulösen?
1: Anscheinend recht einfach. Also wir haben uns da gar nichts bei gedacht. Warum das so passiert ist, wie das passiert ist, wir können uns das echt nicht erklären. Bei uns ist es irgendwie komplett durch die Decke gegangen, viral sozusagen. Aber warum und wieso das so ist, keine Ahnung.
0: Wie viele Frauen haben sich schon bei Ihnen persönlich bei Instagram gemeldet und gesagt, hallo Feuerwehrmann, ich wäre zu haben?
1: Ich guck mal kurz meine Freundin an. Zu deren Glück keine.
0: Gute Antwort, Marvin, gute Antwort.
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0: Stand für dieses Jahr.
1: Schön. Und?
0: Ja, das müssen wir marketingmäßig nutzen. Zum Beispiel extra große Sonnenblenden verkaufen oder...
2: Ich denke intensiv über die Anschaffung eines Zenita Solaris nach.
1: Ja, hier ist Ihr Kaffee, Herr Frings.
0: Herr Frings, am Sonntag ist Sonnenhöchststand.
2: Oh, da tue ich bestimmt einen Kaffee drauf trinken.
1: Herr Köttelmann, wollen Sie denn dafür am Sonntag aufmachen?
0: Ja, man muss die Feste feiern, wie sie fallen. Es reicht aber, wenn du um 9 Uhr aufmachst. Der Scholli hilft dir.
1: Und Sie?
0: Ja, ich schlafe erstmal aus, weil ich am Samstagabend hier noch spät,
1: Das Spiel gucken?
0: Was? Ach so,
1: Ab ins Büro, bevor die Finanzamtsschulden ihren Höchststand erreichen.
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0: Nee, das ist keine Technikpanne, gerade bei WDR 4. Es ist 4 vor 8 und wir haben uns eine Trinkpause verordnet, weil 37 Grad heute. Prost, Team!
1: Oh, Prost!
0: Trinken, so wichtig. Haben alle aufgetrunken?
2: Ja.
0: Okay, weiterspielen.

0: Pony Carrier aus den 80ern zum Durchatmen. Und die heißen Fakten kommen jetzt von Jörg Brunsmann aus dem WDR-Wetterstudio mit dem Wetter für Ihre Region.
1: Guten Morgen. Beim Fußball gibt es ja seit neuestem Trinkpausen. Die sollte man heute aber auch im Alltag machen und auf Sport besser mal verzichten. Es wird nämlich ein richtig heißer Tag bei uns im Ruhrgebiet. Bis 34 Grad in Wetter, bis 36 in Hamm. Zum Abend hin können sich in der feuchtwarmen Luft zudem auch Schauer und Gewitter bilden.
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3: Mit Joachim Augner. Ich wünsche Ihnen einen schönen guten Morgen. In Bonn könnte es heute mehr Klarheit geben über die Zukunft der Nordbrücke. Seit über zwei Wochen sorgt die Sperrung auf der A565 für ein Verkehrschaos. Die Brücke ist die wichtigste Ost-West-Verbindung für die Region. Bundesverkehrsminister Schnieder und die Autobahn GmbH machen am Vormittag dazu eine Pressekonferenz. Anne Basak, WDR aktuell.
4: Möglich ist, dass in jede Richtung zumindest eine Fahrspur für Autos freigegeben wird. Für Lkw ist das ausgeschlossen. Die müssen ja schon seit Februar Umwege fahren, denn die fast 60-jährige Brücke ist so marode, dass sie sonst zusammenkrachen könnte. Es kann aber auch sein, dass die Brücke noch Wochen oder Monate vollgesperrt bleibt. Vielleicht klappt Sanieren, vielleicht muss sie aber auch abgerissen und neu gebaut werden.
3: Seit heute muss es beim Online-Einkauf einen Widerrufsbutton geben. Wenn man es sich anders überlegt, muss das Stornieren genauso einfach sein wie das Kaufen. In Deutschland gilt ab heute eine entsprechende EU-Vorgabe. Sebastian Moritz, WDR Wirtschaft.
5: Überall da, wo ich online etwas kaufen kann, also egal ob es die neuen Sportschuhe sind oder der Mobilfunkvertrag oder Abos, muss es auf der Homepage diesen Button geben. Der muss auch gut sichtbar sein, darf nicht in irgendwelchen Untermenüs oder hinter einem Kunden-Login versteckt sein. Und da klicke ich dann drauf, gebe meine Daten ein und der Vertrag ist widerrufen. Das geht ja bei Online-Käufen innerhalb von 14 Tagen. Gibt so ein paar Ausnahmen, das ist schon heute so, zum Beispiel frische Lebensmittel oder Konzerttickets. Wenn ich die online bestellt habe, dann kann ich den Vertrag nicht widerrufen.
3: Der Auftakt der Gespräche für ein Iran-Friedensabkommen in der Schweiz heute ist abgesagt. Vorher hatte das Weiße Haus bekannt gegeben, dass Vizepräsident Vance heute nicht zu den Verhandlungen reist. Es gebe vorab noch Planungsbedarf. Die USA und der Iran haben vereinbart, sich innerhalb von 60 Tagen zu einigen. Bei der Fußball-Weltmeisterschaft ist das erste Team eine Runde weiter. Mitgastgeber Mexiko hat mit 1:0 gegen Südkorea gewonnen und ist schon sicher Gruppensieger. Auch Kanada ist so gut wie weiter durch ein 6:0 gegen Katar. Allerdings hat sich Mittelfeldspieler Kone das Schienbein gebrochen. In Kanadas Gruppe B hat auch die Schweiz gewonnen mit 4:1 gegen Bosnien-Herzegowina.
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3: Die Stadt Düsseldorf hat ein Sanierungspaket für die Oper auf den Weg gebracht. Insgesamt sollen 2,75 Millionen Euro bereitgestellt werden. Das hat der Rat am Abend beschlossen. Lea Jager, WDR Düsseldorf.
6: Mit dem Geld sollen unter anderem dringend nötige Instandhaltungsmaßnahmen an der Heizungs- und Klimatechnik durchgeführt werden. Im dritten Quartal des kommenden Jahres soll mit den Arbeiten begonnen werden. Die Stadt erhöht außerdem die jährlichen Instandhaltungsmittel für die Oper von 1 Million auf 1,5 Millionen Euro. Parallel wolle man aber auch untersuchen, wie der Betrieb der Oper auch nach 2030 weitergehen kann. Daneben hat die Stadt weitere Sparmaßnahmen beschlossen, etwa verkürzte Öffnungszeiten und höhere Ticketpreise in den städtischen Kultureinrichtungen.
3: Das war WDR aktuell.
0: Zwei Sperrungen hier im WDR 4 Verkehr. Die A31 Gronau Richtung Oberhausen ist zwischen Schermbeck und Dorsten gesperrt, wird bis Sonntag früh gebaut. Und die A40 Duisburg-Essen zwischen Mülheim-Winkhausen und Mülheim-Heißen ist gesperrt in beiden Richtungen bis Montag. 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Gute Fahrt.
7: Guten Morgen, hier ist Jennifer Meyer vom Melitta-Bad in Minden. An alle Frühschwimmer da draußen, kommt schnell her. Wir haben wunderbare 26 Grad in unserem Schwimmerbecken. Nutzt das gute Wetter und kommt zu uns.
0: Dankeschön für die Einladung, liebe Jennifer. Grüße nach Minden. WDR 4 jetzt mit den 80ern. Hier sind die Weather Girls, It's Raining Man und ein Klassiker von Rod Stewart, You're in My Heart. Auge ist in den Nachrichten.
8: Guten Morgen.
0: Und ich bin Bastian Wender. Hallo.
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0: zur Bushaltestelle laufen und gleich 8:12, den Computer hochfahren, in der Teeküche den Kaffee fertig machen. Das machen wir heute alles einen Schritt langsamer, bei später bis 37 Grad. Ich sage das leicht kurzarmig. Und gleichzeitig fragen wir uns, wie hoch gewinnt eigentlich Deutschland morgen? Also, ist ja Fußball. Deutschland gegen die Elfenbeinküste. Denise aus Duisburg, erste Frage, schauen Sie morgen?
1: Definitiv.
0: Zweite Frage, wie geht's denn aus?
1: 4-1.
0: Ui, 4-1.
1: Es ist eine sehr unterhaltsame WM, würde ich sagen, weil die Ergebnisse teilweise ja so unerwartet sind.
0: Also, Sie haben ganz schön hoch getippt gerade. Woran liegt's?
1: Ich sag mal, das erste Spiel war eigentlich vielversprechend, nachdem sie dann irgendwann reingekommen sind. Ich denke mal, die Motivation ist da und ich sag mal, die Mannen sind auch da dafür, die Leistung ist da, die Qualität ist da und das ist schon machbar.
0: Sehe ich auch so. Ich habe ja keine Ahnung, ich finde es gut, dass Sie die haben, da übernehme ich Ihre Meinung sehr gerne. Die News sagt auch 4-1. So.
1: Ja.
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0: Die Kraft der 80er am Freitagmorgen bei WDR 4. 17 nach 8 ist es. Guten Morgen.
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0: Es wird so heiß heute. Da haben wir gesagt, spielen wir mal Last Ketchup bei WDR 4. Gleich der Boss Bruce Springsteen aus den 80ern um 8.21 Uhr. Es gibt keinen See und trotzdem Sand an den Füßen. So sehen Sie dieses Wochenende Katharina Theule aus dem schönen Morgen mitten in der City. Ich bin Bastian Bender. Guten Morgen und wir zwei wechseln uns ja ab. Am Wochenende hast du was vor, Katharina?
1: Ich fahre zum Beat in meiner Heimatstadt in Dülmen im Münsterland. Die haben da 230 Tonnen Quarzsand auf den Marktplatz hingekarrt und haben Palmen dahingestellt. Es ist so eine richtig schöne Strandatmosphäre. Und da gibt es jetzt die nächsten Tage Live-Musik, ganz tolle Veranstaltungen. Also man fühlt sich ja praktisch da wie im Urlaub. Und da werde ich am Wochenende mal vorbeischauen.
0: Also jetzt die Eröffnung. Und die machen sogar extra ein bisschen länger für uns, weil Eintritt frei am 29. 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Du kannst als Vorbereitung schon mal die erste Sandburg bauen.
1: Ja, die du dann kaputt machen wirst mit deinem Schüppchen. Ich sehe das schon kommen.
0: Am dicken Hintern.
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0: Tanja aus Ratingen sitzt im Dachgeschoss im Homeoffice. Kommen jetzt leider schlechte Nachrichten. Jörg Brunsmann aus dem Wetterstudio guckt auf Ihre Region.
1: Ja, einen schönen guten Morgen. Wir haben jetzt schon teilweise Temperaturen um die 25 Grad bei uns im Ruhrgebiet. Und da kommt noch was dazu. In Castrop-Rauxleute bis 35, in Böen maximal 36 Grad. Zum Abend hin können sich Schauer und teils kräftige Gewitter bilden. Am Wochenende wird es etwas kühler, am Sonntag maximal 31 Grad.
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3: Um 8.30 Uhr mit Joachim Augner. Ich wünsche Ihnen einen schönen guten Morgen. Seit heute muss es beim Online-Einkauf einen Widerrufsbutton geben. Wenn man es sich anders überlegt, muss man genauso einfach stornieren wie einkaufen können, egal ob es um Kleidung, Abos oder Streams geht. Bisher musste man oft eine Mail oder eine Nachricht an den Anbieter schicken, um den Vertrag zu widerrufen. In Großbritannien gerät Premierminister Starmer weiter unter Druck. Sein größter parteiinterner Konkurrent Burnham hat über eine Nachwahl einen Platz im Unterhaus bekommen. Damit erfüllt er jetzt die formale Voraussetzung, um Starmer als Partei- und Regierungschef herauszufordern. Bisher ist Burnham Bürgermeister von Manchester. Bei der Fußball-Weltmeisterschaft ist das erste Team eine Runde weiter. Mitgastgeber Mexiko hat mit 1:0 gegen Südkorea gewonnen und damit auch den Gruppensieg vorzeitig perfekt gemacht. Kanada ist so gut wie weiter durch einen 6:0 Sieg gegen Katar. Die Schweiz hat mit 4:1 gegen Bosnien-Herzegowina gewonnen.
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3: Der Naturschutzbund findet es gut, dass der Wolf im Kreis Olpe vorerst doch nicht geschossen werden darf. Die Tötung eines geschützten Tieres dürfe nur das allerletzte Mittel sein, sagt der NABU. Jetzt solle auch der Kreis die Abschussgenehmigung zurücknehmen. Im April hatte ein Wolf in Wenden mehr als 30 Schafe gerissen. Daraufhin hatte der Kreis den Abschuss freigegeben. Das Verwaltungsgericht Arnsberg hatte diese Entscheidung aber für nicht rechtens erklärt. Heute könnte sich entscheiden, wie es mit der maroden Bonner Nordbrücke weitergeht. Bundesverkehrsminister Schnieder will sich dazu äußern. Stadt- und Autofahrer hoffen, dass im besten Fall eine Fahrspur der Brücke je Fahrtrichtung wieder freigegeben wird. Die Brücke, über die die Autobahn 565 über den Rhein führt, ist seit Anfang Juni komplett gesperrt. Grund dafür sind Mängel am Bauwerk, besonders auf der Bonner Seite, sagt die Autobahn GmbH. Es gab am Abend und in der Nacht Gewitter im Kreis Heinsberg. Ganz im Westen Nordrhein-Westfalens hatten Polizei und Feuerwehr einiges damit zu tun. In Selfkant-Harvard war ein Baum auf eine Straße gestürzt. Eine Autofahrerin wurde dabei verletzt. In Wassenberg kippte ein Bauzaun auf die Straße. Woanders flogen Mülltonnen durch die Gegend. Jetzt ist aber das meiste wieder aufgeräumt, sagt die Polizei Heinsberg. Das war die WDR 4 Lokalzeit.
0: Wir merken auf den Straßen, die meisten von Ihnen probieren irgendwie nicht auf die Straße rauszufahren, sondern zu Hause zu bleiben. Wir haben aber trotzdem Sperrungen und einmal Stau. Die A31 Gronau Richtung Oberhausen ist gesperrt zwischen Schermbeck und Dorsten. Da wird bis Sonntag früh gearbeitet, also Bauarbeiten. Mal an der Stelle, ich habe das gestern gesehen, wie die Jungs da schwitzen. Danke, dass ihr trotzdem weitermacht bei der Hitze und passt bitte auf euch auf. A33 Osnabrück Richtung Bielefeld, ein Stau zwischen Kreuz Osnabrück Süd und Borglo Kloster Ösede. Das sind 10 Minuten plus, 6 Kilometer. Und Sperrung noch bis Montag, A40 Duisburg-Essen zwischen Mülheim-Winkhausen und Mülheim-Heißen in beiden Richtungen. 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

0: Auf seinem kleinen Bauernhof weht immer ein leichtes Lüftchen, hilft bei dem Wetter auch mal nicht mehr. Auge in den Nachrichten.
1: Doch, ein bisschen kälter ist es schon bei uns im Reckerfeld. Guten
0: Wirklich? Morgen. Ja, stimmt. Auf jeden Fall wärmer als bei mir in der Dachgeschosswohnung in Wuppertal. Ich bin Bastian Bender und hier ist Stevie Wonder.

0: WDR 4, eigentlich ist das doch gut, dass es am Wochenende so heiß ist. Da können sie um 22 Uhr sowieso nicht schlafen, dann gucken sie dann automatisch Fußball. Da ist also wach bleiben ganz einfach. Ob es Unwetter gibt da draußen morgen zum Fußballgucken-Zeit, das behalten wir weiter im Blick bei WDR 4 und sagen ihnen Bescheid, sobald wir genaueres wissen. In Ratingen ist die Tanja am Vorfiebern für morgen Abend.
1: Grüßi.
0: Fußball gucken alleine reicht Ihnen nicht. Sie haben was Größeres vor am Wochenende, ne?
1: Ja, mein Bruder wird am Sonntag 56. Wir sind bei ihm im Garten eingeladen zum Grillen, also nachmittags. Dann werden wir um 10 Uhr das Spiel der deutschen Nationalmannschaft gegen die Elfenbeinküste alle zusammen schauen. Und dann um 12 Uhr gratulieren, also reinfeiern. Das ist erstmal so der Plan für das Wochenende.
0: Wir gucken ja mittlerweile gar nicht mehr, wie spielt Deutschland morgen, sondern wie hoch gewinnt Deutschland gegen die Elfenbeinküste. Was glauben Sie?
1: Ja, ich glaube nicht ganz so hoch wie das letzte Spiel. Ich tippe so auf ein 2-1, weil die Elfenbeinküste halt auch starke Spieler hat.
0: Das hört Herr Bini sehr gerne. Der Kouame ist unser Küchenchef hier in der Kantine bei WDR 4 ums Eck. Der ist aufgewachsen an der Elfenbeinküste und ist dann erst ins Ruhrgebiet gezogen und hofft, dass es unentschieden ausgeht.
1: Ja, das glaube ich oder hoffe ich jetzt nicht. Ich glaube schon, dass die deutsche Nationalmannschaft gewinnen wird, aber auf keinen Fall so deutlich wie gegen Curaçao.
0: Jetzt telefonieren wir auch gerade, weil wir den geschenkten Song haben bei WDR 4. Also Sie sagen einfach Bescheid über die WDR 4 App oder im Internet und sagen, welchen Song wir spielen sollen. Sie haben sich was mit Fußball ausgesucht.
1: Genau, ich wünsche mir von den Sportfreunden Stiller 54, 74, 90, 2006.
0: 26.
1: Genau. Ich habe das Gefühl, so der richtige Fußballfunke ist ja im Land noch nicht übergesprungen. Das ist langsam passiert, weil ja, die Jungs haben es doch einfach verdient, dass man die unterstützt.
0: Also die Sportfreunde geschenkt für die Jungs und für wen noch?
1: Und ich schenke den Song allen Fußballverrückten in diesem Land.
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2: Heute ist kein schöner Gedenktag, sondern der internationale Tag für die Beseitigung sexueller Konflikte. Es geht um Vergewaltigung, Zwangsprostitution, Missbrauch oder auch Menschenhandel. Gerade in der Kirche dürfen wir diesen Tag nicht übersehen. Haben sich doch vor kurzem wieder Abgründe aufgetan, als das Erzbistum Paderborn im März seine Studie vorstellte oder als sich der Franziskanerorden den Untersuchungen stellte. Etwa 4% der Ordensbrüder haben sexuelle Gewalt ausgeübt. Schrecklich auch die katholischen Pfadfinder. Sie haben sogar angeboten, den Verband aufzulösen, wenn es den Opfern hilft. Lange hat sich die evangelische Kirche für die bessere gehalten. Inzwischen ist klar, dass dies eine Fehleinschätzung war und es höchste Zeit ist zu handeln. Der neue Vorsitzende der Deutschen Bischofskonferenz, Bischof Heiner Wilmer aus Hildesheim, hat schon 2018 gesagt, ich glaube, der Missbrauch von Macht steckt in der DNA der Kirche. Dies stieß natürlich auf Widerspruch. Gilt die Kirche doch nach ihrer eigenen Lehre als heilig. So sah noch der Papst aus Deutschland, Benedikt XVI., sexuelle Gewalt nicht als Problem des Systems Kirche, sondern als schlimme Verfehlung von einzelnen Menschen. Mir gefällt das Wort von Bischof Wilmer, denn ohne Gewaltenteilung ist eine freie Gesellschaft nicht möglich. Legislative, Exekutive und Jurisdiktion sind in demokratischen Staaten getrennt, in der katholischen Kirche nicht. Hier ist der Souverän Christus, nicht das Volk. Also ist der Missbrauch von Macht möglich. Natürlich versucht das Kirchenrecht, Kontrollmechanismen einzubauen. Aber es fehlt zum Beispiel eine Verwaltungsgerichtsbarkeit wie in demokratisch regierten Ländern. Immerhin hat sich in den deutschen Diözesen viel getan. Es gibt feste Vorgaben der Prävention. Regelmäßig müssen alle haupt- und ehrenamtlich Mitarbeitenden an Präventionsschulungen teilnehmen. Alle Kirchengemeinden haben ein eigenes Präventionskonzept erarbeitet. In jeder Pfarrei gibt es Präventionsbeauftragte. Bei uns sind es eine Psychologin, ein Lehrer und eine leitende Betriebswirtin, alle drei nicht Angestellte, sondern Ehrenamtliche. In 4 Wochen beginnt wieder unsere Kinderstadt in den Sommerferien mit 500 Kindern. Alle Mitarbeitenden nehmen an einer Präventionsschulung teil. Nicht nur die 100 Gruppenleiterinnen, sondern zum Beispiel auch alle in der Küche. So gehört Missbrauch nicht zur DNA.
0: Das war Kirche in WDR 4. Sie hörten einen Beitrag der katholischen Kirche.
1: Kurz vor 9 am Freitag. Und was da wettertechnisch kommt bei Ihnen in der Region, hören Sie jetzt von Jörg Brunsmann.
3: Ja, einen schönen guten Morgen. Wir haben jetzt schon teilweise Temperaturen um die 25 Grad bei uns im Ruhrgebiet. Und da kommt noch was dazu. In Castrop-Rauxel heute bis 35, in Böen maximal 36 Grad. Zum Abend hin können sich Schauer und teils kräftige Gewitter bilden. Am Wochenende wird es etwas kühler, am Sonntag maximal 31 Grad.
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5: Mit Joachim Augner. Ich wünsche Ihnen einen schönen guten Morgen. Verbraucherinnen und Verbraucher sollen ab heute unkomplizierter einen Online-Kauf widerrufen können. Der sogenannte Widerrufsbutton ist jetzt Pflicht. Damit wird EU-Recht in Deutschland umgesetzt. Anne Barsack, WDR aktuell.
6: Der Widerrufsbutton ist in Deutschland jetzt Pflicht für alle Online-Shops, egal ob man Klamotten kauft, einen Handyvertrag abschließt oder ein Streaming-Abo bucht. Die Anbieter müssen den Button auf der Seite oder in der App haben, gut sichtbar und nicht versteckt. In der Regel hat man 2 Wochen Zeit zum Widerrufen über den neuen Button, aber auch weiter per Mail oder man schickt das Paket zurück. Ausnahmen sind zum Beispiel frische Lebensmittel, Konzerttickets und individuell bedruckte Shirts. Verbraucherschützer finden es gut, der Handelsverband unnötigen Aufwand. Es würde ja bisher schon gut laufen. Die Händler befürchten Klagen und Nachteile für deutsche und europäische Shops, denn ob Anbieter von außerhalb der EU sich an den Widerrufsbutton halten, ist unklar.
5: In Brüssel geht der Gipfel der EU-Staats- und Regierungschefs weiter. Gestern Abend haben sie die Sanktionen gegen Russland für ein weiteres Jahr verlängert. Neue zusätzliche Strafmaßnahmen wurden allerdings von Bulgarien blockiert. Was heute beim EU-Gipfel im Mittelpunkt steht, berichtet Sabrina Fritz, WDR Brüssel.
7: Heute geht es eigentlich ums Geld. Die EU will einmal klären, wie sie mit der Warenflut aus China umgehen kann, was sie da für Maßnahmen entwickeln kann, weil das schadet schon der europäischen Wirtschaft. Und das zweite sehr schwierige Thema ist der nächste EU-Haushalt. Da gibt es harte Verhandlungen. Da will die EU-Kommission sehr viel mehr Geld, als die Länder bereit sind zu geben. Und der österreichische Regierungschef, der hat das sehr hübsch formuliert. Er hat gesagt, die Geberländer, die seien nicht der Bankomat der Gemeinschaft.
5: Der Auftakt der Gespräche für ein Iran-Friedensabkommen in der Schweiz heute ist abgesagt. Schon gestern gab es Meldungen, die iranische Delegation verschiebe die Reise, weil Israel weiter den Libanon angreife. Inzwischen hat auch US-Vizepräsident Vance seine Reise abgesagt. Es gebe noch Planungsbedarf. USA und Iran haben vereinbart, innerhalb von 60 Tagen ein Friedensabkommen auszuarbeiten. Bei der Fußball-Weltmeisterschaft ist das erste Team eine Runde weiter. Mitgastgeber Mexiko hat mit 1:0 gegen Südkorea gewonnen und ist schon sicher Gruppensieger. Auch Kanada ist so gut wie im 16. Finale durch ein 6:0 gegen Katar. Und in Kanadas Gruppe B hat auch die Schweiz gewonnen, 4:1 gegen Bosnien-Herzegowina.
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5: Heute soll das Urteil gegen einen Mann aus Dortmund fallen, der Todeslisten von Politikern im Darknet veröffentlicht haben soll. Verhandelt wird am Oberlandesgericht in Düsseldorf. Die Bundesanwaltschaft forderte 5 Jahre Haft. Janis Weiser, WDR Dortmund.
8: Dem 50-jährigen Dortmunder wird vorgeworfen, über eine Online-Plattform im Darknet zum Mord an Politikern aufgerufen zu haben. Auf diesen Todeslisten standen unter anderem prominente Namen wie Angela Merkel und Olaf Scholz. Für ihre Ermordung wurde auf der Plattform Krypto-Kopfgeld eingesammelt. Anleitungen zu Mordanschlägen wurden direkt mitgeliefert. Der Informatiker aus Dortmund sei ein überzeugter Anhänger der Rassenideologie des Nationalsozialismus und habe die Demokratie destabilisieren wollen, so die Bundesanwaltschaft.
5: Das war WDR aktuell.
1: Staus und Sperrungen jetzt im WDR 4 Verkehr. Die A31 Gronau Richtung Oberhausen ist gesperrt zwischen Scherbeck und Dorsten. Es wird gebaut bis Sonntag früh, 2 Kilometer Stau. A33 Bielefeld Richtung Osnabrück zwischen Hilter am Teutoburger Wald und Haderberg, 10 Minuten 4 Kilometer stockend. Und die Sperrung kennen wir schon ein paar Tage, die A40 Duisburg-Essen in beiden Richtungen zwischen Mülheim-Winkhausen und Mülheim-Heißen bis Montag noch. Alle Staus finden Sie in der WDR 4 App und auf wdr4.de. Gute Fahrt. Auges Airakel hat gesprochen oder gelegt. Also die Hühner in Auges Stall im Breckerfeld haben wieder Eier gelegt. Also sie haben vorab schon mal das Spiel Deutschland Elfenbeinküste orakelt. Sprechen wir drüber nach den 80ern mit Rick Astley, nach Marit Larsen und Kenny Loggins, gleich mit Footloose. Joachim Augner Nachrichten.
5: Guten Morgen.
1: Es klingt immer ernster als Auge, ne?
5: Gott, meine Güte.
1: Ja, oh. Ich bin Bastian Bender. Schönen Freitag für Sie.

0: Man will dazu tanzen bei WDR 4 und dann merkt man, nee, es ist dieser 37 Grad Freitag und denkt, einfach ruhig bleiben und sich im Stillen über die Musik freuen. So, Fußball, die letzten Sekunden laufen, Sie sind aber völlig entspannt, weil Sie wissen ja schon das Ergebnis und dafür sorgen wir.
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0: Auge ist nochmal reingekommen, grüß dich.
2: Guten Tag, guten Tag, guten Tag.
0: Also 24 Stunden lang haben sie geschwitzt und Eier gelegt. Die Hühner von Auge auf seinem kleinen Hof in Breckerfeld. Sie sehen auch schon das erste Video auf wdr4.de, später kommt noch eins. Und ein Nest hat die Deutschlandflagge, das andere hat die Flagge der Elfenbeinküste.
2: Genau, und es hat nur ein Huhn geschwitzt und Eier gelegt. Es gab genau ein Ei und das hat wieder gut rumgelegt. Und Gott sei Dank ins vernünftige Nest, ins richtige Nest, das Deutsche. Das heißt, Deutschland wird wieder gewinnen gegen die Elfenbeinküste mit 1-0.
0: Das ist doch ein gutes Ergebnis. Und bei der Hitze, ganz ehrlich, wir wollen auch keinen überstrapazieren.
2: Ja, alles okay.
0: Meinst du, die anderen haben wegen der Hitze nichts gelegt? Chillen
2: ja,
0: die einfach?
2: Ja, können wir vorstellen. Oder die sind doch kamerascheu. Ich habe ja so eine Bewegungskamera. Die Bilder kann man auch demnächst online sehen. Ja. Die dann immer aufzeichnet, wenn sie sich dahin... Vielleicht ist denn das auch unangenehm. Vielleicht muss ich die mal verdecken oder mehr verstecken. Ja. Sie wollen ihre Ruhe. Sie haben auch irgendwo anders Eier hingelegt.
0: Ist ja auch ein intimer Moment. Also ich kann das verstehen. Moment, muss hier kurz einen Knopf drücken, damit hier nichts schief geht. Genau, der Uwe aus Wuppertal, der hat Fußballpläne. Du willst ja, glaube ich, zu Hause gucken, ne?
2: Also ja, oder im Platz, im Dorf, am Sportplatz, glaube ich.
0: Ja, und der Uwe hat ein kleines Problem. Der weiß nämlich noch nicht, ob er rein darf.
3: Guten Morgen, Basti. Ich packe gerade noch die letzten Reste in meine Tasche und dann wollen wir gleich um 10 Uhr nach Holland fahren, nach Wick an Zee, an die Küste. Und wir werden morgen Abend Public Viewing mit den Holländern machen. Hoffe ich zumindest, dass sie uns reinlassen. Wird auch beim ersten Spiel für die Holländer sein. Wenn die gewinnen, dann wackelt die Bude. Ich kenne das. Die Holländer können feiern und dann feiern wir mit.
0: Liebe Holländer, lass den Uwe rein. Der will nur feiern.
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0: Ich sehe hier durch die Studiofensterscheibe genussvoll schmatzende Menschen. Stefan Verhasselt vom Vormittag hat Eis mitgebracht. Muss kurz los. Gleich die Monkees. I'm a Believer. Und ein 80er mit Jan Hammer und Cockles Theme.
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0: Musik aus Miami Vice. Das Jahr 1985. Und jetzt noch mehr Zahlen. 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
1: Guten Morgen. Das ist heute wirklich ein schweißtreibendes Wetter bei uns im Ruhrgebiet. Bis zu 34 Grad in Holzwickede, bis 36 in Waltrop. Dazu feuchtwarme Luft. Die sorgt auch dafür, dass sich am Abend Schauer und teils kräftige Gewitter bilden können. Am Wochenende gehen die Temperaturen leicht runter. Am Samstag bis 33, am Sonntag maximal 31 Grad.
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3: Um 9.30 Uhr mit Joachim Augner. Ich wünsche Ihnen einen schönen guten Morgen. Der Auftakt der Gespräche für ein Iran-Friedensabkommen in der Schweiz heute ist abgesagt. Schon gestern gab es Meldungen, die iranische Delegation verschiebe die Reise, weil Israel weiter den Libanon angreife. Inzwischen hat auch US-Vizepräsident Vance seine Reise abgesagt. Es gebe noch Planungsbedarf. Seit heute muss es beim Online-Einkauf einen Widerrufsbutton geben. Wenn man es sich anders überlegt, muss man genauso einfach stornieren wie kaufen können, egal ob es um Kleidung, Abos oder Streams geht. Bisher musste man oft eine Mail oder eine Nachricht an den Anbieter schicken, um den Vertrag zu widerrufen. Gut einen Monat nach Start der neuen Kaufprämie für E-Autos hat Umweltminister Schneider eine positive Bilanz gezogen. Dem Redaktionsnetzwerk Deutschland sagte er, dass bisher mehr als 55.000 Anträge eingegangen sind. Das entspricht rund 240 Millionen Euro Fördersumme. Die E-Auto-Prämie richtet sich vor allem an Menschen mit mittlerem und geringem Einkommen.
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3: In Detmold gibt es gefährliche Raupennester auf Schulhöfen, deswegen bleiben heute einige Kinder zu Hause. Betroffen ist unter anderem eine Grundschule in Piwitzheide. Hier haben sich Raupen des Eichenprozessionsspinners in den Bäumen breit gemacht. Die Haare der Raupen können Juckreiz, Hautausschläge und Atembeschwerden auslösen. Deswegen gibt es an der Schule heute nur eine Notbetreuung. Auch zwei weitere Schulen in Detmold haben ähnliche Probleme. Hier reicht es aber, die Bäume abzusperren. Die Stadt lässt die Raupennester ab Montag entfernen. Der Naturschutzbund findet es gut, dass der Wolf im Kreis Olpe vorerst doch nicht geschossen werden darf. Die Tötung eines geschützten Tieres dürfe nur das allerletzte Mittel sein, sagt der NABU. Jetzt solle auch der Kreis die Abschussgenehmigung zurücknehmen. Im April hatte der Wolf in Wenden mehr als 30 Schafe gerissen. Daraufhin hatte der Kreis den Abschuss freigegeben. Das Verwaltungsgericht Arnsberg hatte diese Entscheidung aber für nicht rechtens erklärt. In Solingen öffnet heute das Heidebad wieder. Die Öffnung des Freibads musste zuletzt verschoben werden, weil in alten Farben im Schwimmbecken PCB-Stoffe gefunden worden waren. Nach Untersuchungen steht jetzt fest, dass keine Gefahr für Schwimmer besteht. In allen drei Schwimmbecken konnte im Wasser kein PCB nachgewiesen werden. Das war die WDR 4 Lokalzeit.
0: Und hier kommen Staus und Sperrungen. Die A31 Gronau Richtung Oberhausen ist gesperrt zwischen Schermbeck und Dorstens. Wird gebaut bis Sonntag früh, 2 Kilometer Stau. Bis Montag dicht ist die A40 Duisburg-Essen zwischen Mülheim-Winkhausen und Mülheim-Heißen. In beiden Richtungen die Sperrung. Und noch ein Stau, A40 Essen Richtung Dortmund. Zwischen Bochum-Werne und Dortmund-Klei sind es 10 Minuten plus und 3 Kilometer Stau. 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Gute Fahrt!
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0: Wir sind die zwei in der Eistonne und begleiten Sie in den heißen Freitag. Auge ist in den Nachrichten.
1: Guten Morgen.
0: Ich bin Bastian Bender, hallo. Und hier kommt Michael Jackson aus den 80ern.

0: Paul McCartney bei WDR 4. Also so langsam wäre ja ein Ort schön, an dem so ein ganz leichter, kühler Wind geht, oder?
1: Ich gehe jetzt zum Rhein, setze mich da mal für eine halbe Stunde auf der Bank und lasse mir mal die Sonne auf den Pelz scheinen. Ich genieße den Tag heute mal.
0: Dann machen Sie das. Viel Erfolg dabei. Es ist ja nur langsam kurz vor langes Wochenende und Sie fragen sich, was, schon wieder irgendein Feiertag? Nee, aber es ist Sommersonnenwende. Das heißt, Sonntag wird der längste Tag des Jahres. 16 Stunden, 22 Minuten und 12 Sekunden. Und ich sage Ihnen, wir im schönen Morgen werden jede Sekunde voll auskosten.
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3: Leute, ich hab mir was überlegt.
4: Oh nein!
3: Morgen, Tina, wo guckst du am Sonntag?
5: Herr Köttelmann, das Deutschlandspiel ist doch schon morgen.
3: Ja, aber Scholli, antreten! Am Sonntag um 10.24 Uhr ist es soweit.
6: Was ist da? 20 Jahre defekte Hebebühne oder was?
3: Banause. Die Sonne erreicht genau um 10.24 Uhr ihren höchsten Stand für dieses Jahr.
5: Schön. Und?
3: Ja, das müssen wir marketingmäßig nutzen. Zum Beispiel extra große Sonnenblenden verkaufen oder...
7: Ich denke intensiv über die Anschaffung eines Zenita Solaris nach.
5: Ja, ja, hier ist Ihr Kaffee, Herr Frings.
3: Herr Frings, am Sonntag ist Sonnenhöchststand.
7: Oh, da tue ich bestimmt einen Kaffee drauf trinken.
5: Herr Köttelmann, wollen Sie denn dafür am Sonntag aufmachen?
3: Ja, man muss die Feste feiern, wie sie fallen. Es reicht aber, wenn du um 9 Uhr aufmachst. Der Scholli hilft dir.
5: Und Sie?
3: Ja, ich schlafe erstmal aus, weil ich am Samstagabend hier noch spät,
5: Das Spiel gucken?
3: Was? Ach so, ja, nein, also...
5: Ab ins Büro, bevor die Finanzamtsschulden ihren Höchststand erreichen.
6: Moment, ich hab auch noch was. Was sagt der Schiedsrichter kurz vorm Anpfiff?
3: Sag!
6: Sommeranfang.
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0: das Jahr 85 bei WDR 4. Hier ist der schöne Morgen. Ich bin Bastian Bender. Kommen Sie gut ins Wochenende. Kommende Woche ist wieder Katharina Theule hier.
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4: Weiß man, wie oft ein Herz brechen kann? 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

0: Immer wieder schön Grönemeyer. Und jetzt Brunsmann. Guten Morgen, Jörg.
1: Guten Morgen. Das ist heute wirklich ein schweißtreibendes Wetter bei uns im Ruhrgebiet. Bis zu 34 Grad in Holzwickede, bis 36 in Waltrop. Dazu feuchtwarme Luft. Die sorgt auch dafür, dass sich am Abend Schauer und teils kräftige Gewitter bilden können. Am Wochenende gehen die Temperaturen leicht runter. Am Samstag bis 33, am Sonntag maximal 31 Grad.
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3: Die Nachrichten mit Dagmar Schlichting. Guten Tag. Die Oberbürgermeister von Köln und Düsseldorf haben die Landesregierung aufgefordert, Gesetze zum Drogenhandel anzupassen. Im FAZ-Interview sagen die Politiker von SPD und CDU, dass sie in Hilfseinrichtungen den Verkauf kleiner Mengen harter Drogen tolerieren wollen. Klaus Janssen, WDR aktuell, wie soll das genau funktionieren?
4: Die Bürgermeister sagen, dass sie Pionierstädte beim sogenannten Mikrohandel werden wollen. Das Ziel ist, dass der Handel von der Straße wegkommt und kontrolliert in Hilfseinrichtungen abläuft. Vorbild ist die Stadt Zürich. Da wurde die offene Drogenszene vor ein paar Jahren auch zum Problem. Eine Antwort der Stadt waren Anlaufstellen für Süchtige. Schwerstabhängige dürfen da kleine Mengen harter Drogen untereinander austauschen, auch gegen Geld. Die Stadt Zürich sagt, dass das auch die Chance fürs Aufhören erhöht, weil in den Anlaufstellen Sozialarbeiter zur Stelle sind. Damit das in Köln und Düsseldorf funktioniert, müssten Bund und Land aber Gesetze ändern. Die Hürden dafür sind in Deutschland hoch.
3: Bundespräsident Steinmeier hat sich zu der Diskussion über seine Nachfolge geäußert. Zuletzt war unter anderem der Komiker Habe Kerkeling ins Spiel gebracht worden, nachdem er eine bewegende Rede zum Holocaust gehalten hatte. Im Gespräch mit der ARD plädierte Steinmeier jetzt aber dafür, dass Anfang nächsten Jahres ein Politprofi in das Amt gewählt wird. Ifi Seibert, WDR Berlin.
5: Als Begründung verweist er auf die schwierige Regierungsbildung 2017. Damals musste er als Bundespräsident eingreifen, um Neuwahlen zu verhindern, weil keine Koalition zustande kam. Deshalb befürwortet er eine Person mit Kontakten und Gesprächsmöglichkeiten in die Parteien hinein, um politische Erfahrung für solche Krisen einsetzen zu können. Steinmeier geht davon aus, dass wahrscheinlich eine Frau zu seiner Nachfolgerin an der Staatsspitze gewählt werden wird.
3: Weitere Meldungen im Überblick. Im Libanon gibt es wieder schwere Gefechte. Libanesische Staatsmedien melden 16 Tote durch israelische Angriffe im Süden des Landes. Israels Militär teilte mit, dass auch 4 israelische Soldaten getötet wurden. Die Angriffe gehen trotz des Rahmenabkommens zwischen Iran und den USA weiter, obwohl das Abkommen ein Ende der Kämpfe auch im Libanon vorsieht. In Online-Shops und in ihren Apps sind ab heute Widerruf-Buttons Pflicht. Es gilt jetzt auch in Deutschland eine EU-Vorgabe, dass es genauso leicht sein muss zu stornieren, wie vorher auch zu kaufen. Der Bundesverband Onlinehandel befürchtet, dass Kunden den Widerruf künftig häufiger ausnutzen, um gebrauchte Artikel zurückzugeben. In Bochum hat ein Feuer am Abend die Filiale eines Discounters zerstört. Im Stadtteil Linden gibt es immer noch Nachlöscharbeiten. Ein angrenzendes Wohnhaus ist derzeit unbewohnbar. Verletzt wurde offenbar niemand. Die Feuerwehr war die ganze Nacht im Einsatz. Jetzt macht die Hitze den Einsatzkräften in Bochum zu schaffen. Sie werden regelmäßig ausgetauscht und mit Getränken versorgt.
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3: In Detmold müssen einige Grundschulkinder heute zu Hause bleiben. Schuld daran ist eine Raupe. Anja Osterwinter für WDR aktuell.
6: Der Eichenprozessionsspinner hat sich auf Bäumen an der Kusselbergschule breit gemacht. Das ist eine Grundschule in Piwizeide. Und dort geht die Stadt ganz besonders auf Nummer sicher. Da findet heute nur eine Notbetreuung statt. Die meisten Kinder müssen zu Hause bleiben und bekommen Distanzunterricht. Auch 2 weitere Schulen in Detmold sind betroffen. Da reichen aber vorerst Absperrungen rund um die befallenen Bäume. Das Problem mit dem Eichenprozessionsspinner sind die feinen Brennhaare der Raupen. Die können Juckreiz, Hautausschläge und Atembeschwerden auslösen. Die Stadt lässt die Nester ab Montag absaugen.
3: Das war WDR aktuell.
0: Dankeschön, Dagmar. 10:04. Hallo unterwegs. Hier ist der WDR 4 Verkehrsservice. Autobahn 1 Dortmund nach Köln zwischen Burscheid und Kreuz Leverkusen. 2 Kilometer Stau, 10 Minuten dauert's länger. Die A31 ist gesperrt. Gronau nach Oberhausen zwischen Schermbeck und Dorsten. Bis Sonntagmorgen wegen Bauarbeiten. 2 Kilometer Stau. Dann die Sperrung, die wir schon kennen. Die A40 Duisburg-Essen zwischen Müllheim-Winkhausen und Müllheim-Heißen. Die Autobahn ist noch bis Montag dicht in beiden Richtungen. Nochmal die A40. Jetzt von Essen nach Dortmund zwischen Bochum-Werne und Dortmund-Klei 3 Kilometer. A43 Münster nach Recklinghausen zwischen Nordhullen und Dülmen-Nord 3 Kilometer Stau, 10 Minuten plus. Und Sie wissen, alle Staus in der kostenlosen WDR 4 App.
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0: Ich höre Sie heute schon alle stöhnen. Puh, ist das warm. Und wer löst heute von Ihnen bei dieser Hitze die WDR 4 Kopfknoten? Ran an die Leitung 0800 5678 444. Im Moment sind alle Leitungen frei. Also die Chancen waren nie größer. Und somit einen schönen guten Morgen auch von mir. Und wenn Sie stickum die Webcam anklicken auf wdr4.de. Ich habe mir heute schon zur Motivation für morgen ein Oberteil angezogen von Julian Nagelsmann. Ich dachte mir, das offizielle Fußballtrikot, dafür kannst du auch ein, zwei, vielleicht sogar dreimal schön Pommes essen gehen mit Currywurst. Also nimm mal lieber das von Julian, denn das Trainertrikot ist deutlich günstiger. Ist schwarz, macht schlank, wegen der Pommes und so, ne?
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0: Cher mit Believe. Einen schönen Freitagvormittag, 16 Minuten nach 10. Die letzte Chance heute für die WDR 4 Kopfknoten in dieser Woche. Wer holt sich heute rechtzeitig zu seinem großartigen Wochenende eine niegelnagelneue WDR 4 Soundbox? Vielleicht ist es in Schleiden André Merz. Hallo André.
1: Ja, schönen guten Morgen.
0: Willkommen bei WDR 4. André ist Maler und hat gerade Feierabend gemacht. Also so einen tollen Job möchte ich auch mal haben. Hier, 16 nach 10 und schon Feierabend. Aber das hat natürlich wahrscheinlich Hitzegründe, nehme ich an, ne?
1: Natürlich, weil wir draußen leider nicht mehr arbeiten können bei dieser Hitze.
0: Ja. Wirkt sich das irgendwie auf die Farbe blöd aus, sag ich mal? Ich bin da absoluter Laie.
1: Natürlich. Die Farbe bindet zu schnell ab in der Sonne und dann kann es sein, dass sie die Haftung verliert und bald wieder am Abplatzen ist.
0: Ah, okay. Und was machen Sie denn an so einem Tag wie heute?
1: Da ich selbstständig bin, geht es für mich gleich ins Büro und da werden Rechnungen geschrieben.
0: Ins Büro. Das sagt man schön im Aachener Land, das sagt man in der Eifel, ins Büro.
1: Genau.
0: Lieber André, vorher vielleicht noch hier abstauben einer WDR 4 Soundbox.
1: Jawohl.
0: Ich habe hier die Behauptungen, ja, Sie sagen bitte richtig oder falsch und der Kniff dabei ist ja, Sie müssen immer, wenn die Behauptung richtig ist, bewusst das Gegenteil sagen, also falsch.
1: Genau.
0: Ist die Behauptung falsch, sagen Sie richtig. Alles klar?
1: Alles klar.
0: Okay, André, ich drücke Ihnen die Daumen. Auf geht's. Heute vor 10 Jahren starb Schauspieler Götz-George Schimanski.
1: Richtig.
0: Ja, weil es richtig ist.
1: Ich dachte, es wäre länger her. Mist.
0: Ach so, ja echt? Nee.
1: Ja. Okay,
0: dann Götzi, ist das so. Genau, gut. Der spielte ja bei uns im WDR seinerzeit diesen berühmten Tatortkommissar Horst Schimanski.
1: Genau.
0: Und damals war die Stadt Duisburg entsetzt, weil er natürlich richtig so Ausdrücke brachte und alle haben gedacht, um Gottes Willen, was ist das denn jetzt in der ARD im Öffentlich-Rechtlichen? Aber Götz-George hat das schon klasse gemacht.
1: Auf
0: lieber André, einen entspannten Tag.
1: Ja.
0: Machen Sie
1: ebenso.
0: Gut.
1: Ebenso, Dankeschön. Bis
0: tschüss.
1: Dann. Tschüss.
0: So, wer bewirbt sich für die nächste Runde? Die ist schon um 20 vor 11, nur bei WDR 4.

0: Drama Baby, Drama Baby, ich liebe dich noch immer. Keep on loving you, REO Speedwagon. Und gleich bei WDR 4 Revolverheld.
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0: Elton John mit Sacrifice. Ein wunderbarer Song von ihm aus den 80er Jahren. Hier ist WDR 4 mit dem Wetter um 10:30, genau. Es wird heute schwül und extrem heiß, das wissen wir. Tagsüber scheint natürlich länger die Sonne. Im Laufe des Nachmittags entwickeln sich dann aber mehr Quellwolken. Und heute Abend vor allem im Rheinland einzelne Hitzegewitter, teilweise mit Unwettergefahr. In Siegen bei Ihnen 33 Grad, in Detmold 34 und in Kempen 36 Grad. In der nächsten Nacht ziehen dann wieder einige Gewitter durch. Stellenweise können die auch leider wieder unwetterartig ausfallen, so mit heftigem Regen, Hagel und Sturmböen. Wir gucken da natürlich bei WDR 4 auch heute Nachmittag bei Katrin Brackmann nochmal genauer drauf. Morgen ist es dann ein bisschen kühler, heißt eigentlich heute 37, ne? Morgen dann nur 33. Sonntag wieder ähnlich warm, je nach Region, aber die 30 Grad, die kriegen wir irgendwie alle mit. Und ich habe mal geguckt, Montag soll es dann auch sonnig werden. Also es wird ein sommerliches Wochenende.
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2: Um 10.30 Uhr mit Christoph Hoffmann. Guten Tag. Die Bürgermeister von Köln und Düsseldorf haben die Landesregierung aufgefordert, Gesetze zum Drogenhandel anzupassen. Im FAZ-Interview sagen die Politiker von SPD und CDU, sie seien bereit, Pionierstädte beim sogenannten Mikrohandel zu werden. In Hilfseinrichtungen würde dann der Verkauf kleiner Mengen harter Drogen toleriert. Bundespräsident Steinmeier hat dafür geworben, dass ein Politikprofi seine Nachfolge antritt. In der ARD sagte er, dass enge Verbindungen zu Parteien in dem Amt wichtig seien. Durch eine Online-Petition war zuletzt Komiker Harpe Kerkeling ins Spiel gebracht worden. In Online-Shops und ihren Apps sind ab heute Widerruf-Buttons Pflicht. Es gilt jetzt auch in Deutschland eine EU-Vorgabe, dass es genauso leicht sein muss zu stornieren wie vorher auch zu kaufen. Der Bundesverband Onlinehandel befürchtet, dass Kunden den Widerruf künftig häufiger ausnutzen, um gebrauchte Artikel zurückzugeben.
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2: Die Stadt Düsseldorf hat ein millionenschweres Sanierungspaket für die Oper auf den Weg gebracht. Insgesamt sollen 2,75 Millionen Euro bereitgestellt werden. Das hat der Rat am Abend beschlossen. Mit dem Geld soll zunächst die Heizungs- und Klimatechnik überholt werden. Ende nächsten Jahres sollen die Arbeiten beginnen. Parallel soll untersucht werden, wie der Betrieb der Oper auch nach 2030 weitergehen kann. In Waldbröl im Bergischen Land soll das Glasfaser-Internet nun doch wie geplant ausgebaut werden. Damit endet ein Streit zwischen Stadt und Baufirma. Grund ist wohl Druck der Stadt. Vor kurzem hieß es von Seiten der Baufirma noch, alle Haushalte ans Glasfasernetz anzuschließen sei unwirtschaftlich. Auch in Marienheide sollen weitere Adressen ausgebaut werden, allerdings nicht so viele wie geplant. Lindlar dagegen hat das Nachsehen. Hier soll nur Glasfaser verlegt werden, wo derzeit schon Bauarbeiten laufen. Die Bäume in Südwestfalen blühen in diesem Jahr besonders reichlich. Das hat Wald und Holz NRW mitgeteilt. Wenn das Wetter günstig bleibt, steigen den Angaben zufolge die Chancen auf eine gute Saatguternte in diesem Jahr. Im Moment blühen die Rotbuchen besonders stark und auch die Fichten, die der Borkenkäfer verschont hat. Den Bäumen kam zugute, dass es in diesem Jahr selten Spätfrost gab und es überall ungefähr gleich viel geregnet hat. Das war die WDR 4 Lokalzeit.
0: Dankeschön, Christoph und Halle unterwegs. Hier ist der WDR 4 Verkehrsservice. Autobahn 1 Dortmund nach Köln zwischen Burscheid und Kreuz Leverkusen. 4 Kilometer dauert's länger, 20 Minuten plus. Die A31 Gronau Richtung Oberhausen zwischen Schermbeck und Dorsten ist die Autobahn bis Sonntag früh gesperrt, 2 Kilometer. Die A40 Duisburg-Essen ist ja noch bis Montag gesperrt, wissen wir, zwischen Mülheim-Winkhausen und Mülheim-Heißen in beiden Richtungen. Dann die A40 jetzt Essen nach Dortmund zwischen Bochum-Werne und Kreuz Dortmund-West. 4 Kilometer stockender Verkehr, alle Staus in der kostenlosen WDR 4 App. Es ist Freitag, gleich gibt es Kopfknotenrunde Nummer 2 mit neuen frischen Behauptungen. Wer ist dabei? Sie? Dann freue ich mich. Ich bin Stefan Verhasselt.
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0: Musik aus Jamaika. Dreadlock Holiday 10cc. So ein Holiday-Wochenende hat auch vor sich Sandra Wortmann zusammen mit ihrem Mann. Eigentlich sind sie in Dienstlaken zu Hause, aber sie sind gerade unterwegs nach Koblenz. Hallo Sandra.
1: Hallo Stefan.
0: Da ist sie. Genau. Ist im Hintergrund das Radio noch an? Dann bitten Sie Ihren Mann,
1: ja,
0: das mal kurz
1: leise
0: zu machen.
1: Ja,
0: das ist
1: machen
0: so nett.
1: Wir. Schon passiert.
0: Sandra und ihr Mann sind unterwegs zum Electronic Wine Festival. Das habe ich ja noch nie gehört. Was ist das?
1: Das ist am Dreiländereck in Koblenz und da spielen halt DJs, Hausmusik.
0: Aha.
1: Und überall sind Weinstände aufgebaut. Also diese Mischung aus leckeren Wein trinken und gute Musik.
0: Dann ist der Wein nicht trocken, sondern elektrisierend.
1: Ja, auf jeden Fall, ja, auf jeden Fall.
0: Ja. Immer wieder neue Ideen, ne? Toll.
1: Ja, ja, finde ich auch.
0: Und dann haben wir ja noch so ein Festival vor uns, also wir zumindest, die wir Fußballfans sind. Wie sieht's denn da bei Ihnen aus? Morgen spielt unsere Mannschaft gegen die Elfenbeinküste. Sind Sie da auch im WM-Fieber?
1: Ja, absolut. Also wir tippen auch, wir haben eine Tippgemeinschaft und wir gucken auch, dass wir morgen irgendwo Public Viewing machen können in Koblenz. Und ja, wir fiebern auf jeden Fall mit.
0: Also, Sandra, ich drücke Ihnen die Daumen. Erstmal, dass es ein schönes Wochenende wird und dann natürlich auch, dass wir natürlich auch morgen feiern können. Jetzt müssen wir hier ein bisschen was tun. Ich habe hier einen neuen Stapel von Behauptungen und Sie sagen, ist die Behauptung richtig, bewusst falsch? Oder Sie sagen, ist die Behauptung falsch, bewusst richtig? Alles klar?
1: Mhm. Alles klar.
0: Dann toi, toi, toi. French Open-Sieger Alexander Zverev hat im Westfälischen Halle das Viertelfinale erreicht.
1: Falsch.
0: Ein Smart Home ist ein sehr kleines Haus.
1: Richtig.
0: Das berühmte Oktoberfest in München findet immer ab Mitte September statt.
1: Falsch.
0: Die Energiepreise sind deutlich günstiger geworden.
1: Falsch.
0: Seit 1974 findet in Düren jedes Jahr die Weltmeisterschaft im Kürbisrollen statt. Das habe ich gerade nicht verstanden. Hallo, noch da, Sandra? Da ist die Leitung weg.
1: Die Frage nicht verstanden, die letzte.
0: Ah, da, jetzt sind Sie wieder da. Da war kurz eine Funkunterbrechung. Seit 1974 findet in Düren jedes Jahr die Weltmeisterschaft im Kürbisrollen statt. Sind Sie noch da, Sandra?
1: Falsch.
0: Da sagen Sie falsch. Es wäre falsch gewesen. Also, es ist Kirschkernspucken. Nicht Kürbisrollen, sondern Kirschkernspucken. Gibt es tatsächlich jedes Jahr und wird dieses Jahr voraussichtlich Ende Juli sein, passend zu Anna Kirmes in Düren. Aber wissen Sie was, Sandra? 4 Punkte.
1: Ja. Ja, ich freue mich.
0: Ja, ist das nix? Das heißt, es könnte sein, dass wir gleich nochmal sprechen. Es sei denn, jemand anders schafft 5 Punkte, aber 4 muss man auch erstmal schaffen.

0: Man at Work aus Australien. Who Can It Be Now? Der erste der beiden großen Hits dieser Band. Down Under kam kurz danach. Und wir gucken nach oben, nicht Down Under, denn die Sonne scheint. Am besten die Brille, die Sonnenbrille mitnehmen, unbedingt. Und heute auch wieder Sonnencreme, die ist erforderlich, denn es wird extrem heiß. In Bottrop zum Beispiel 35 Grad, in Unna 36 und in Jülich 37 Grad. Im Laufe des Nachmittags entwickeln sich ein paar Quellwolken und vor allem im Rheinland kann es einzelne Hitzegewitter geben, teilweise auch mit Unwettergefahr.
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2: Die Nachrichten mit Dagmar Schlichting. Guten Tag.
3: Muss mit einer schlechten Nachricht beginnen. Das Schadensbild an der linksrheinischen Vorlandbrücke hat sich so verschlechtert, dass eine Öffnung der Brücke sowohl für den Lkw als auch für den Pkw-Verkehr nicht mehr in Frage kommt.
2: Bundesverkehrsminister Schnieder sagt, dass die Nordbrücke in Bonn erstmal gesperrt bleibt. Nötig ist ein Neubau von einem Teil der A565-Brücke. Klaus Jansen, WDR aktuell, wie geht's jetzt konkret weiter?
4: Verkehrsminister Schnieder sagt, dass das Vergabeverfahren noch heute beginnen soll, damit der kaputte Teil der Brücke möglichst schnell abgerissen werden kann. Das ist der linksrheinische Teil der Brücke, der noch nicht über dem Rhein liegt. Noch in diesem Jahr soll dann auch mit der Vergabe des Neubaus gestartet werden. Schnieder rechnet mit 2 Jahren Bauzeit, sodass idealerweise Ende 2028 die Brücke wieder freigegeben werden könnte. Damit haben sich die Hoffnungen zerschlagen, die Brücke zumindest mit einer Fahrspur für Autos freizugeben. Sie war Anfang des Monats plötzlich gesperrt. Seitdem müssen viele Pendler, die normalerweise im Bonner Raum die A565 nutzen, umplanen.
2: In Hamburg geht heute die Konferenz der Innenminister von Bund und Ländern zu Ende. Sie haben vor allem über mögliche Krisenfälle und die zivile Verteidigung beraten. Deshalb ist heute am letzten Tag auch Verteidigungsminister Pistorius dabei. Aus Hamburg Oliver Wuttke für WDR aktuell.
5: Die Grenzen zwischen innerer und äußerer Sicherheit verschwimmen. Stärker als in früheren Jahren steht Deutschland im Fokus russischer Spionage und Sabotage. Gleichzeitig zeigen Anschläge auf Strom-, Verkehrs- und Kommunikationsnetze Schwachstellen auf. Ein Lagebild des Verteidigungsministers stand am Beginn der Sitzung. Schon im Vorfeld sagte Pistorius, er fühle sich an die 80er und frühen 90er Jahre erinnert. Übungen von militärischen und zivilen Stellen und gemeinsame Planungen für einen Krisenfall müsse es jetzt wiedergeben. Denn das Unvorhersehbare werde immer unvorhersehbarer, so Pistorius.
2: Weitere Meldungen im Überblick. Die Bürgermeister von Köln und Düsseldorf haben die Landesregierung aufgefordert, Gesetze zum Drogenhandel anzupassen. Im Interview mit der Frankfurter Allgemeinen Zeitung sagten die Politiker von SPD und CDU, sie seien bereit, Pionierstädte beim sogenannten Mikrohandel zu werden. In Hilfseinrichtungen würden dann der Verkauf kleiner Mengen harter Drogen toleriert, um den Handel von der Straße wegzubekommen. Gut einen Monat nach Start der neuen Kaufprämie für E-Autos hat Umweltminister Schneider eine positive Bilanz gezogen. Dem Redaktionsnetzwerk Deutschland sagte er, dass bisher mehr als 55.000 Anträge eingegangen seien. Das entspricht rund 240 Millionen Euro Fördersumme. Die E-Auto-Kaufprämie richtet sich vor allem an Menschen mit mittlerem und geringem Einkommen.
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2: In Münster werden wegen der Hitze besondere Maßnahmen ergriffen, unter anderem um Obdachlosen zu helfen. Das sind in Münster etwa 2300 Menschen. Die sollen nun mit Trinkwasser versorgt werden. Wer das übernimmt, berichtet Marco Poltronieri, WDR Münster.
6: Das sind Leute aus dem sogenannten Wetterschutzteam vom Haus der Wohnungslosenhilfe. Die fahren mit ihren Lastenrädern gezielt die Treffpunkte der Obdachlosenszene an und verteilen dort vor allem Wasser, aber auch Sonnenschutzcreme und Käppis. Und bei Bedarf helfen die auch bei anderen Sachen. Ich durfte das Team jetzt mal begleiten und habe mitbekommen, wie dankbar die Menschen sind, die der Hitze vollkommen schutzlos ausgeliefert sind.
2: Das war WDR aktuell.
0: Danke dir, Dagmar. 4 Minuten nach 11. Hallo unterwegs, der WDR4 Verkehrsservice. Autobahn 1 Dortmund nach Köln zwischen Burscheid und Kreuz Leverkusen West. 5 Kilometer, 30 Minuten dauert's länger. A3 Köln nach Arnheim zwischen Kreuz Oberhausen West und Kreuz Oberhausen 3 Kilometer stockend. Die 31 ist ja gesperrt. Gronau Richtung Oberhausen zwischen Schermbeck und Dorsten bis Sonntag früh wegen Bauarbeiten. Aktuell da 2 Kilometer Stau. A33 Osnabrück nach Bielefeld zwischen Osnabrück-Fledder und Hilta am Teutoburger Wald. 4 Kilometer stockender Verkehr, 10 Minuten plus. Die A40 ist ja auch noch gesperrt, aber nur noch bis Montag. Duisburg-Essen in beiden Richtungen zwischen Mülheim-Winkhausen und Mülheim-Heißen. 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
0: Einen schönen Freitagvormittag mit uns. Gleich die nächste Runde der Kopfknoten. Und wir haben das gerade von Kandidatin Sandra Wortmann aus Dienstlaken gehört. Sie ist in Koblenz mit ihrem Mann beim Electronic Wine Festival. Und eine evangelische Pfarrerin, die meldet sich bei uns. Sie hat auch etwas Ähnliches zu bieten, nämlich einen Pop-up-Biergarten. Wo? In Köln, in der Südstadt, heute im Innenhof der Karthäuserkirche. Was für originelle Ideen.
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0: Die Sommerfans sagen, was haben wir für einen schönen Freitag? Und die Hitzegeplagten sagen, wir haben einen Bad Day, wie gerade gehört. Manche kommen ja gegen die Hitze nicht so gut an. Machen Sie es wie Jan Walter in Viersen. Er hat sich schön in den Schatten gesetzt. Hallo Jan.
1: Hallo Stefan.
0: Jan ist Polizeibeamter in Düsseldorf, arbeitet da in der Leitstelle und hat heute Abend Dienst. 20 Uhr geht's los. Ist das bei euch klimatisiert? Nehme ich an, ja, ne?
1: Unser Büro ist klimatisiert und lässt sich relativ gut aushalten.
0: Dann hoffen wir, dass das auch ein entspannter Abend wird, lieber Jan.
1: Das hoffe ich auch.
0: Morgen wird es ein aufregender Abend, in jedem Falle. Ja? Nicht nur in Düsseldorf, sondern in ganz Deutschland. Wir fiebern alle mit bei der Weltmeisterschaft. Was tippt denn Jan Walter in Viersen, wenn wir gegen die Elfenbeinküste spielen?
1: 3-1 für Deutschland.
0: Boah, das ist so ähnlich wie ich. Ich tippe sowas ähnliches, aber das werde ich am Schluss der Sendung verraten. Alles klar, Jan, dann halt mir das mal so im Hinterkopf fest. Ja, Ihre Freunde werden das auch hören und Ihre Bekannten. Ich sag mal so, wir gucken mal auf unsere Behauptung und mal sehen, wie Sie da abschneiden. Dann gibt es mit den meisten Punkten wie immer die WDR 4 Soundbox. Die Regeln sind bekannt?
1: Die Regeln sind bekannt.
0: Bitte nur richtig oder falsch sagen, dann lege ich jetzt los. Bis auf Ronaldo haben bei der WM bisher die bekannten Fußballhelden alle geliefert.
1: Falsch.
0: Die Ente kommt zurück und zwar als E-Auto.
1: Das ist falsch.
0: Schauspielerin Isabel Varell aus Köln ist erstmals bei den Karl-May-Festspielen in Bad Segeberg in Schleswig-Holstein.
1: Das ist auch falsch.
0: In Flugzeugen gibt es keine Sitzreihe mit der Nummer 13.
1: Das ist falsch.
0: The Sign ist ein berühmter Hit von Ace of Base.
1: Das ist richtig.
0: Es ist ein berühmter Hit von Ace of Base. Hier hätte doch ein falsch den richtigen Punkt geliefert. Aber wissen Sie was? Sie sind mit 4 Punkten gleich auf mit Sandra, der Kandidatin aus Dienstlaken. Das heißt, lieber Jan, wenn Sie um 20 vor 12 nochmal Zeit hätten.
1: Ja? Gerne.
0: Ja, dann hören wir uns vielleicht.
1: Ich warte.
0: Ja? Alles klar?
1: Ja, super.
0: Okay.
1: Dann
0: vielleicht bis gleich, ne?
1: Danke.
0: So, wir schalten mal eben kurz die Disco-Kugel an bei diesem herrlichen Wetter. Da scheint der Strahler von oben automatisch mit Gelblicht. Visage bei WDR 4 von 1980 mit Fade.

0: Großer Klassiker von 1976, Show Body Body, Under the Moon of Love. Und gleich Annie Lennox mit Why.
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0: Das gesungene Fragezeichen. Why? Annie Lennox. Michael schreibt mir gerade über die WDR4-App ins Studio mit Poolfoto. 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Ja, so lässt sich das aushalten, ne? Diese Schwüle, diese Hitze. In Minden bei Ihnen 35 Grad, in Neuss 36, 37 in Düren. Es scheint heute oft die Sonne, aber am späteren Nachmittag im Rheinland gibt es erste Hitzegewitter, die sich abends dann ausbreiten können im ganzen Land. Örtlich besteht wieder Unwettergefahr. Das kennen wir, das gilt auch für die kommende Nacht. Da könnten heftige Regen, Hagel oder Sturmböen mit dabei sein. Am Samstag dann auch wieder Sonnenschein, Sonntag Sonnenschein. Morgen ein bisschen kühler als heute, also was die Temperaturen im Vergleich zu heute anbelangt. Heute ja so 37, morgen 33, also ein bisschen kühler. Sonntag ähnlich und auch der Wochenstart ist sonnig.
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2: Um 11.30 Uhr mit Christoph Hoffmann. Guten Tag. Die Bonner Nordbrücke bleibt gesperrt. Bundesverkehrsminister Schnieder sagte bei einem Ortstermin, sie solle nun so schnell wie möglich teilweise abgerissen und neu gebaut werden. Ziel sei, dass die Brücke Ende 2028 wieder freigegeben werden kann. Der Auftakt der Gespräche für ein Iran-Friedensabkommen in der Schweiz heute ist abgesagt. Auch US-Vizepräsident Vance kommt vorerst nicht. Es gebe noch Planungsbedarf. USA und Iran haben vereinbart, innerhalb von 60 Tagen ein Friedensabkommen auszuarbeiten. In Brüssel wird der EU-Gipfel fortgesetzt. Die Staats- und Regierungschefs beraten unter anderem über den EU-Haushalt ab 2028. Länder wie Deutschland, die mehr einzahlen, als sie an Fördermitteln rausbekommen, wollen das Haushaltsvolumen verringern.
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2: In Solingen hat das Heidebad heute wieder aufgemacht. Zuletzt musste die Öffnung des Freibads verschoben werden, weil in alten Farben im Schwimmbecken PCB-Stoffe gefunden worden waren. Nach Untersuchungen steht jetzt fest, dass keine Gefahr für Schwimmer besteht. In allen drei Schwimmbecken konnte kein PCB nachgewiesen werden. In Elsdorf im Rhein-Erft-Kreis muss man dagegen noch weiter auf die Öffnung des Freibads warten. Es ist das größte in der Region und wird seit 3 Jahren saniert. Vor den Sommerferien wird es aber nicht wieder öffnen, sagt die Stadt. Wichtige Bauteile könnten zurzeit nicht geliefert werden. Mit Blick auf die heißen Temperaturen haben die Mindener Stadtwerke ihre Trinkwasserampel auf Gelb gestellt. Damit appellieren sie an die Bürgerinnen und Bürger, sparsam mit Wasser umzugehen. In Bad Oeynhausen, Hille, Hüllhorst und Löhne sei die Wasserversorgung zwar weiterhin gesichert. Allerdings könne wegen einer technischen Störung und wegen Baumaßnahmen derzeit nicht die volle Menge Wasser geliefert werden. Die Zahl der Industriejobs in Südwestfalen ist weiter rückläufig. Einer aktuellen Studie der Bertelsmann Stiftung zufolge liegt der Rückgang bei 10%. Demnach hatte die Industrie in Südwestfalen im Jahr 2014 noch eine sehr große Bedeutung. Heute treffe das nur noch auf den Kreis Olpe und den Märkischen Kreis zu. Der Rückgang mache sich allerdings nicht an vielen Entlassungen bemerkbar. Die Betriebe stellten nur keine neuen Mitarbeiterinnen und Mitarbeiter mehr ein. Das war die WDR 4 Lokalzeit.
0: Genau so ist es. Dankeschön, lieber Christoph. 3 Minuten nach 11:30. Hallo unterwegs. Hier ist der WDR 4 Verkehrsservice. Autobahn 1 Dortmund nach Köln zwischen Burstadt und Kreuz Leverkusen. 4 Kilometer. 10 Minuten brauchen Sie deshalb da länger. Die 31 ist gesperrt bis Sonntagmorgen. Und zwar Gronau nach Oberhausen zwischen Schermbeck und Dorsten wegen Bauarbeiten. 2 Kilometer Stau an der Stelle. 33 Osnabrück nach Bielefeld zwischen Osnabrück-Fledder und Hilta am Teutoburger Wald. 5 Kilometer stockender Verkehr. 10 Minuten mehr. Die A40 bleibt noch bis Montag gesperrt. Duisburg-Essen zwischen Mülheim-Winkhausen und Mülheim-Heißen in beiden Richtungen. Nochmal die A40 jetzt von Essen nach Dortmund zwischen Bochum-Werne und Dortmund-Klei 3 Kilometer. A43 Münster nach Recklinghausen zwischen Nordhullen und Dülmen-Nord 3 Kilometer Stau. A45 Hagen nach Dortmund zwischen Kreuzhagen und Westhofener Kreuz 4 Kilometer stocken, 10 Minuten plus. A61 Koblenz nach Mönchengladbach zwischen Zwistal und Kreuz Bliesheim. 5 Kilometer stockender Verkehr, 10 Minuten mehr. Und Sie wissen, alle Staus in der kostenlosen WDR 4 App. Gleich die Tagessiegerrunde in den WDR 4 Kopfknoten. Ich bin gespannt, wer heute sich die WDR 4 Soundbox holt. Einen schönen Freitagvormittag in jedem Falle mit uns. Hier ist Stefan Verhasselt.
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0: Ring of Fire, Johnny Cash, aber so ein Feuerreifen, den können wir uns heute eigentlich sparen. Obwohl wir auch froh sein können, dass nicht irgendeiner Wann wird's mal wieder richtig Sommer spielt. Davon haben wir heute und an diesem Wochenende genug. Wir sind in der Tagessiegerrunde der WDR4 Kopfknoten. Jan aus Viersen und Sandra aus Dienstlaken haben beide 4 Punkte jeweils. Seid ihr beiden da?
1: Ja.
0: Da sind sie, das ist sehr gut. Vielleicht schafft es Daniel Dietrich in Oberhausen auch 4 Punkte zu machen. Hallo Daniel.
2: Hallihallo.
0: Dann bekämpft ihr nämlich alle die WDR4 Soundbox. Daniel, ich stelle Sie mal ganz kurz vor, Sie arbeiten bei der Stadt Duisburg und zwar Open Air. Was machen Sie gerade?
2: Wir sind diese Woche nochmal auf den Fußballplätzen der Stadt Duisburg unterwegs gewesen. Ja. Wir machen die Naturrasenplätze fit für die neue Saison. Heißt, alles, was man so zu Hause in seinem privaten Garten macht, mit Vertikutieren und Düngen und Nachsehen, machen wir mit großen Maschinen auf den Fußballplätzen.
0: Und alle denken jetzt das, was ich denke, bei dem heißen Wetter draußen arbeiten, wie kühlen Sie sich ab, Daniel?
2: Ach, das geht schon allein gut durch den Fahrtwind der Maschinen.
0: Mhm.
2: Aber die Maschinen der Stadt sind auch gut ausgestattet. Wir haben Klimaanlagen und Radio, deswegen können wir immer wieder WDR4 hören.
0: Ja, cool.
2: Genau.
0: Daniel, Respekt für Ihre Arbeit und alle, die draußen arbeiten müssen bei dem Wetter. Also Respekt für eure Arbeit. So, wir gucken auf die WDR4 Kopfknoten. Ich habe neue Behauptungen. Ich sage immer, einfach kurz zuhören, weil 45 Sekunden sind lang. Und dann richtig oder falsch sagen. Und Sie wissen bewusst immer das Gegenteil. Alles klar, Daniel?
2: Alles klar.
0: Dann toi, toi, toi. Vor 50 Jahren gaben sich Schwedens König Carl Gustav und Silvia Sommerlath das Ja-Wort.
2: Das ist falsch.
0: In einer Mediothek gibt es viele Bücher und Spiele.
2: Das ist falsch.
0: Das Kölner Bier Kölsch ist obergärig.
2: Das ist richtig.
0: Ja, weil es richtig ist. Sie hätten nur noch mal falsch sagen müssen. Dann hätten wir schon 3 Punkte gehabt. Okay. Ich wünsche Ihnen heute einen guten Feierabend, den Sie ja gleich haben werden, und ein schönes Wochenende. Danke fürs Mitmachen, Daniel.
2: Glückwunsch an die anderen beiden.
0: Ja, das sagen wir gemeinsam. Sandra Wortmann, zurzeit in Koblenz, kommt aus Dienstlaken, ist mit ihrem Mann da unterwegs beim Electronic Wine Festival. Und Jan Walter, der Polizist von der Leitstelle in Düsseldorf, der heute Abend noch seinen Dienst hat. Ihr beiden bekommt die WDR4 Soundbox. Herzlichen Glückwunsch.
1: Vielen Dank. Glückwunsch. Danke, vielen lieben Dank.
0: Ein sonniges Wochenende euch.
1: Ja, danke. Euch auch. Ganz liebe Grüße an das gesamte Team.
0: Und Dankeschön. Jan, einen entspannten Dienst heute bei der Polizei in Düsseldorf.
3: Ich versuche.
0: Ja. Tschüss zusammen.
1: Tschüss.
0: Spendo Belly jetzt bei WDR4.

0: Spandau Ballet. 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Ich. WDR 4 sendet die Rivers of Babylon.
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0: Der großartige Hit von Richard Sanderson, Reality von 1980. Die Kollegen vom Nachrichtenmagazin sind schon in den Startblöcken. Ich gucke noch schnell auf unser Wetter, das gibt es gleich ausführlich. Es ist heiß im Land, ich sag mal so, das Rennen um die Schattenplätze hat längst begonnen. Denn in Arnsberg werden es 35 Grad, in Viersen am Niederrhein 36 und in Köln 37 Grad. Morgen ein wenig weniger, also so 33 Grad, Sonntag ähnliche Temperaturen und auch der Wochenstart in die neue Woche soll sommerlich sein.
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2: Hallo zusammen an diesem Freitag. Ich bin Lukas Krehling und das sind unsere Themen. Neuigkeiten zur maroden Bonner Nordbrücke heute von Bundesverkehrsminister Patrick Schnieder.
3: Muss mit einer schlechten Nachricht beginnen. Das Schadensbild an der linksrheinischen Vorlandbrücke hat sich so verschlechtert, dass eine Öffnung der Brücke sowohl für den Lkw- als auch für den Pkw-Verkehr nicht mehr in Frage kommt.
2: Also, die Nordbrücke bleibt dicht. Der nötige Neubau soll Ende 2028 fertig sein. Außerdem Thema gleich bei uns. Anstrengendes Wetter in NRW. Der Deutsche Wetterdienst warnt vielerorts vor extremer Hitze heute. Am Nachmittag kann es auch zu einigen kräftigen Gewittern kommen. Seit mehr als zwei Wochen geht mittlerweile über die Bonner Nordbrücke gar nichts mehr. Eine der wichtigsten Autobahnbrücken im Rheinland hat Risse im Beton, Schäden am Stahl. Die kurzfristige Sperrung der Brücke und die Umleitung sorgen in Bonn und im Umland für Staus und Frust bei Autofahrern, Fahrradfahrern, selbst Fußgängern. Zwischenzeitlich gab es mal Überlegungen, einen Teil der Brücke doch wieder für den Autoverkehr freizugeben. Das ist aber seit heute vom Tisch. Bundesverkehrsminister Schnieder hat in Bonn gerade klargestellt, die Brücke bleibt komplett gesperrt, muss teilweise neu gebaut werden und das soll jetzt mit Tempo anlaufen. Tobias Alschomer hat die Details.
4: Wie Verkehrsminister Patrick Schnieder bekannt gab, soll der linksrheinische Teil der Nordbrücke noch in diesem Jahr abgerissen und mit dem Neubau begonnen werden. Untersuchungen hatten ergeben, dass die Schäden zu tiefgreifend für eine Reparatur sind. Es komme jetzt auf Schnelligkeit an, betonte Schnieder. Das werde eines der Hauptkriterien für die Ausschreibung des Neubaus. Um die Verkehrsstörungen durch die gesperrte Brücke so gering wie möglich zu halten, werde alles unternommen. So sollen Verkehrsumleitungen ausgeweitet und weitere Baustellen, wenn möglich, verschoben werden. Trotzdem stehen Autofahrern in Bonn zwei harte Jahre bevor. Immerhin für Radfahrer und Fußgänger gab es gute Nachrichten. Ab Spätsommer sollen sie die Brücke wieder nutzen können. Wenn alles gut läuft, können Ende 2028, nach dem Neubau des linksrheinischen Teils, auch Pkw und Lkw die dann neue Nordbrücke wieder befahren.
2: Erste Reaktionen auf diesen Plan des Bundesverkehrsministers gibt es auch, zum Beispiel von NRW-Verkehrsminister Oliver Krischer. Der hat sich zu den Plänen schon geäußert.
5: Der Zeitraum, bis dieser Ersatzneubau zur Verfügung steht, bis ins Jahr 2028, ist ambitioniert. Aber ich würde sagen, unter den gegebenen Umständen, unter den gegebenen schwierigen Umständen, die beste Lösung.
2: So der NRW-Verkehrsminister zum geplanten Neubau der Bonner Nordbrücke. Wer heute in einem Raum mit Klimaanlage sitzt oder viel Wasser zur Verfügung hat, der hat Glück, denn Temperaturen von bis zu 37 Grad sind heute in NRW zu erwarten stellenweise. Dazu ist es sehr schwül und deshalb gilt für große Teile NRWs eine Warnung des Deutschen Wetterdienstes vor extremer Hitze. Selbst dem kahlen Asten drohen heute über 30 Grad, genauso wie Teilen der Eifel. Gestern war es zwar noch ein paar Grad kühler, Hitzegewitter gab es aber trotzdem schon in der Nacht. Lena Sterz, WDR aktuell. Wie war die Lage da bislang?
6: Heute Nacht gab es vor allem im Niederrhein stärkere Hitzegewitter. In Krefeld gab es mehrere Feuerwehreinsätze wegen umgestürzten Bäumen. Ähnlich stürmisch und gewittrig war es auch im Kreis Heinsberg. Gelitten haben Feuerwehrmänner aber auch an anderen Stellen in NRW. In Bochum zum Beispiel gab es einen großen Brand und da haben die Feuerwehrmänner ziemlich gelitten, mussten sich im Einsatz die ganze Zeit abwechseln, weil die Kombination von Hitze und Brand so anstrengend ist.
2: Ja, einen Brand zu löschen, ausgerechnet bei dieser Hitze, ist dann nochmal eine Extrembelastung. Auch für ältere Menschen und Kinder ist die Hitze heute besonders hart.
6: Ja, in Pflegeheimen schwitzen heute viele. Das bekommen auch diese beiden Notfallsanitäterinnen mit.
7: Wir brauchen deutlich mehr Infusionen, weil wir auch so kein Wasser mit auf dem RTW haben und den Patienten das dann immer durch die Vene geben, wenn es gebraucht wird.
8: Ja, also man merkt schon, dass vermehrt Leute anrufen, gerade so ältere Leute, auch im Altenheim oder so, die einfach nicht so ein Wärmeempfinden haben wie wir, dann unter der warmen Bettdecke und auch Kinder zum Beispiel, die nicht so viel trinken. Da merkt man das schon, dass deutlich mehr Leute anrufen, ja.
6: Kinder bekommen jetzt gerade teilweise hitzefrei, wobei die Grundschulen auch nur in Absprache mit den Eltern die Kinder nach Hause schicken dürfen und deshalb auch viele wie üblich heute noch bis 15, 16 Uhr in der Schule bleiben, trotz hitzefrei, weil sie dann auch in die offene Ganztagsschule gehen. Manche sind gerade vielleicht auch schon auf dem Weg ins Freibad. In Düsseldorf haben die Bäder eine interessante Neuerung eingeführt. Je mehr Leute ins Freibad kommen, desto teurer sind die Tickets. Da kann man an einem Tag wie heute 3 Euro pro Person sparen, wenn man vielleicht jetzt schon losfährt, dann ist man vielleicht noch rechtzeitig und muss nicht heute Nachmittag die teuren Preise zahlen. Die Bäder wollen den Ansturm der Badegäste damit etwas im Zaum halten und heute dürfte das Interesse ja groß sein.
2: Hitze macht erfinderisch, berichtet Lena Sterz. Die Hitze- und Unwetterlage behalten wir natürlich im Blick hier bei WDR Aktuell und übrigens auch auf wdr.de und in der WDR Aktuell App mit einem Live-Ticker. Weitere Meldungen heute Mittag gibt's jetzt in Kurzform von Detlef Dickmann.
9: Die Bürgermeister von Köln und Düsseldorf haben die Landesregierung aufgefordert, Gesetze zum Drogenhandel anzupassen. Im FAZ-Interview sagen die Politiker von SPD und CDU, sie seien bereit, Pionierstädte beim sogenannten Mikrohandel zu werden. In Hilfseinrichtungen würde dann der Verkauf kleiner Mengen harter Drogen toleriert, um den Handel von der Straße wegzubekommen. In 6 IKEA-Filialen in Nordrhein-Westfalen sind die Beschäftigten heute zu Warnstreiks aufgerufen, die Geschäfte bleiben aber geöffnet. Die Gewerkschaft fordert in den aktuellen Tarifverhandlungen 7% mehr Geld. Aufgerufen zum Streik sind IKEA-Mitarbeitende in Köln, Duisburg, Essen, Dortmund und Bielefeld. Die Autobahn 1 zwischen Kamenzentrum und dem Autobahnkreuz Dortmund-Unna wird über das Wochenende gesperrt in Fahrtrichtung Köln. Dort wird die Hauptfahrbahn saniert. Die Sperrung gilt von heute Abend 20 Uhr bis Montag früh.
2: Detlef Dickmann mit unseren Kurzmeldungen. Vielen Dank. Wer gerne und viel im Netz shoppen geht, für den ist es ab heute etwas einfacher, schon abgeschlossene Online-Verträge zu widerrufen. Online-Shops und Händler müssen nämlich ab heute einen gut sichtbaren sogenannten Widerrufsbutton auf ihrer Website bereitstellen. Der soll dann zum Beispiel auch für Abos oder Handyverträge gelten. Sebastian Moritz aus unserer Verbraucherredaktion hat mehr dazu.
10: Dieser Button muss auf der Homepage leicht zu finden sein und er darf sich auch nicht hinter einem Kundenlogin verstecken. Vorgeschrieben ist der Widerrufsbutton für Online-Shops, aber auch für Buchungsseiten und Apps. Und auch Händler, die ihre Produkte über Online-Marktplätze wie eBay oder Amazon anbieten, müssen den Button auf ihrer Seite einbauen. Doch was die Verbraucherschützer als Gewinn für die Kundinnen und Kunden bewerten, sorgt auch für Kritik. Frank Holland vom Handelsverband HDE kümmert sich als Geschäftsführer schwerpunktmäßig um das Online-Recht. Er glaubt, dass sich in der Praxis mit dem neuen Button kaum etwas ändern wird.
11: Im Grunde genommen werden die Kunden, die gewohnt sind, ihre gekauften Schuhe, die nicht passen, in Karton zu schicken, dann macht man das Rücksendeetikett drauf und trägt zum DHL-Shop. Ich heute Morgen gemacht. Das mache ich weiterhin genau so, ohne mir die Mühe zu machen, ein Widerrufsformular auszudrucken oder auf den Button zu klicken.
10: Stattdessen klagt er über die zusätzliche Belastung für die Unternehmen, die den Button einführen müssen. Und über eine Verzerrung des Wettbewerbs. Denn viele Händler von außerhalb der EU würden sich an das neue Recht nicht halten. Ivona Husemann, Referentin für Verbraucherrecht bei der Verbraucherzentrale.
12: Das sind so Grauzonen. Grundsätzlich gilt es immer dann, wenn der Shop auf den deutschen Markt ausgerichtet ist. Also wenn wir große asiatische oder insgesamt internationale Anbieter haben, die zwar nicht in Deutschland sitzen, aber ihren Internetshop ganz klar oder ihren Marktplatz ganz klar auf den deutschen Markt ausrichten, dann müssen sie auch einen Widerrufsbutton einfügen.
10: Während der Widerrufsbutton für die Händler zur Pflicht wird, können Kundinnen und Kunden weiterhin frei entscheiden, wie sie ihre Verträge widerrufen wollen. Entweder wie bisher per E-Mail oder Telefon oder, wenn der Händler mitspielt, indem sie einfach ihr Paket zurückschicken. Grundsätzlich vom Widerruf ausgeschlossen sind Produkte, die speziell auf die Bedürfnisse der Kundinnen und Kunden zugeschnitten sind, also etwa individuell bedruckte T-Shirts. Daran ändert auch der Button nichts. Auch schnell verderbliche Lebensmittel und Buchungen für Freizeitaktivitäten, die einen konkreten Termin vorsehen, also etwa ein Konzertticket, können nicht widerrufen werden.
2: Berichtet Sebastian Moritz. Zum Schluss wie immer ein schneller Blick aufs Wetter in Nordrhein-Westfalen. Marcel Klär ist da aus unserer Fachredaktion dazu. Mhm. Grüß dich, Marcel.
13: Hallo.
2: Ihr habt ja jetzt schon die Modelle, Karten, Tabellen durchgearbeitet.
13: Ja.
2: Sportaffine würden es vielleicht Heatmaps nennen, je nachdem. Also steuern wir da gerade auf einen ersten Temperaturrekord in NRW zu heute?
13: Ja, es ist durchaus möglich, dass heute Temperaturrekorde für Mitte Juni, also sprich für die zweite Dekade oder vielleicht sogar den gesamten Monat fallen. Aber wenn ich mir die Werte so anschaue, also in Bonn, Mönchengladbach 35 Grad, in Aachen 37 30 Grad. Ich glaube, es ist gar nicht entscheidend, ob da jetzt wirklich ein Rekord fällt, der wirklich ein Zehntel vielleicht überschritten wird, sondern ich habe mir die Temperaturrekorde angeschaut und da stellt man schon fest, dass die Erwärmung vor allem aus den vergangenen 20 Jahren stammt. Also das heißt, wir leben schon in heißeren Zeiten als noch vor 40 Jahren.
2: Die Hitzewelle kommt und den Menschen da draußen ist im Zweifel ja auch egal, ob es jetzt ein Rekord ist oder nicht, weil es anstrengend wird. Der Deutsche Wetterdienst warnt vor der extremen Hitze. Wir haben es gerade schon erwähnt, dazu kommen jetzt ab heute Nachmittag auch Unwetter noch dazu. Wie ist da die Lage?
13: Ja, richtig. Das wird wahrscheinlich die Südhälfte betreffen, also Richtung Rheinland, Siegerland, Sauerland. Da werden sich am Nachmittag mehr Quellwolken bilden und da können dann auch ja teils kräftige Gewitter mit dabei sein. Ob die lokal auch unwetterartig ausfallen, müssen wir dann noch mal schauen. Nicht alle bekommen davon was mit. Die anderen schwitzen dann wirklich bei 37 Grad weiter. Aber in der kommenden Nacht auf Samstag haben wir noch mal so ein belgisches Gewittersystem, das zu uns rüberzieht. Und das kann dann wirklich auch auf Nordrhein-Westfalen übergreifen. Das ist aber auch noch zu früh zu sagen, wo genau was runterkommt. Aber auch da kann es teilweise kräftiger ausfallen. Ja, und das gilt auch fürs Wochenende. Es bleibt weiterhin recht heiß. Am Nachmittag sind aber auch wieder einzelne Gewitter möglich.
2: Soweit die Wetteraussichten von Marcel Klär aus unserer Wetterredaktion. Danke dir. Das war wieder aktuell. Der Tag um 12. Danke fürs Dabeisein. Ich bin Lukas Krieling.
0: Ja, danke euch beiden. Ein belgisches Gewittersystem. Das sind wahrscheinlich dann diese dicken Fritten. Hallo unterwegs. Hier ist erstmal der WDR 4 Verkehrsservice. Die Verkehrslage nimmt langsam zu. Wir haben mehr Staus als soeben noch. Autobahn 1 Münster nach Köln zwischen Kreuz Dortmund-Unna und Schwerte 10 Minuten plus 5 Kilometer stockend. A1 Dortmund nach Köln zwischen Burscheid und Kreuz Leverkusen 4 Kilometer 10 Minuten plus. A3 Köln nach Arnheim zwischen Kreuz Oberhausen West und Kreuz Oberhausen 4 Kilometer stockend. Die 31 ist gesperrt. Gronau nach Oberhausen bis Sonntag früh zwischen Schermbeck und Dorsten wegen Bauarbeiten aktuell 2 Kilometer Stau. Dann die A33 Osnabrück nach Bielefeld zwischen Osnabrück-Fledder und Hilter am Teutoburger Wald. 5 Kilometer stockender Verkehr, 10 Minuten dauert es da länger. Die A40 ist noch bis Montag gesperrt. Duisburg-Essen zwischen Mülheim-Winkhausen und Mülheim-Heißen in beiden Richtungen. Dann die A40 jetzt Essen nach Dortmund zwischen Bochum-Werne und Kreuz Dortmund-West 3 Kilometer. A61 Koblenz nach Mönchengladbach zwischen Weilerswist und Kreuz Bliesheim 3 Kilometer Stau und alle Staus in der App.
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0: Und ich sag mal, Hep, hechten Sie schon mal zum Radio, denn gleich auf WDR 4 Highway to Hell von AC/DC. Drehen Sie das Radio ruhig ein bisschen lauter, direkt nach Tina Turner. Heute ist der 19. Juli, was steht im Kalender mit den besonderen Einträgen? Heute ist Weltbummeltag. Ich finde das absolut passend bei diesen Temperaturen, ne? Weltbummeltag. Komme ich heute nicht? Komme ich morgen auch nicht?
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0: Schöne Grüße nach Herten. Von dort kommt Peter Kent. Heute lebt er in Bayern in der Nähe von Rosenheim. Und wir gucken auf das Wetter. Es ist heiß natürlich, das wissen wir. In Düren 37 Grad, in Neuss 36, in Minden 35 Grad. Am Nachmittag gibt es erste Hitzegewitter, und zwar im Rheinland. Die können sich dann übers ganze Land ausbreiten. Vorsicht, es besteht Unwettergefahr.
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2: Um 12.30 Uhr mit Christoph Hoffmann. Guten Tag. Die Bonner Nordbrücke bleibt erstmal gesperrt. Nach Angaben von Bundesverkehrsminister Schnieder wird die Brücke teilweise abgerissen und neu gebaut. Ende 2028 soll die Autobahnbrücke fertig sein. Im NRW-Landtag wird sich ein Untersuchungsausschuss mit den Vorwürfen gegen Bauministerin Scharrenbach beschäftigen. SPD und AfD haben dafür gestimmt. Es geht um möglichen Machtmissbrauch und Mobbingvorwürfe gegen die CDU-Ministerin. In Venedig plant der neue Bürgermeister, den Eintritt für Tagestouristen deutlich zu erhöhen. Aktuell werden an einzelnen Tagen zwischen 5 und 10 Euro fällig. Jetzt sind zwischen 30 und 50 Euro im Gespräch.
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2: Die Stadt Düsseldorf hat ein millionenschweres Sanierungspaket für die Oper auf den Weg gebracht. Insgesamt sollen 2,75 Millionen Euro bereitgestellt werden. Das hat der Rat am Abend beschlossen. Mit dem Geld soll zunächst die Heizungs- und Klimatechnik überholt werden. Ende nächsten Jahres sollen die Arbeiten beginnen. Parallel soll untersucht werden, wie der Betrieb der Oper auch nach 2030 weitergehen kann. Die Stadt hat weitere Sparmaßnahmen beschlossen, etwa verkürzte Öffnungszeiten und höhere Ticketpreise in den städtischen Kultureinrichtungen. Die Spargel- und Erdbeerbauern in der Region Aachen haben eine positive Saisonbilanz gezogen. Trotz steigender Preise seien saisonale Produkte aus der Region weiter beliebt. Im Durchschnitt mussten die Kunden in diesem Jahr für ein Kilo Erdbeeren 9 Euro bezahlen, für ein Kilo Spargel 10 Euro. Auch im kommenden Jahr müsse mit steigenden Kosten gerechnet werden. Beim Spargel ist laut den Aachener Bauern inzwischen ein Trend zum grünen Spargel zu erkennen, besonders bei jungen Leuten. Die Stadt Gütersloh sucht den schönsten Stadtbaum im Zentrum und startet dafür eine Fotoaktion. Wer einen eindrucksvollen Baum auf seinem Grundstück hat, kann ein Foto einschicken. Der Hintergrund: große Bäume spenden Schatten, kühlen und verbessern die Luft, gerade in den immer häufigeren Hitzeperioden. Viele davon stünden auf privatem Grund und wirkten trotzdem fürs ganze Viertel. Einsendeschluss für den Fotowettbewerb in Gütersloh ist der 31. Oktober. Das war die WDR 4 Lokalzeit.
0: Ja, schöne Idee da in Gütersloh. Und dann schön auf Weitwinkel stellen, damit man auch den ganzen Baum drauf kriegt. Hallo unterwegs, hier ist die WDR 4 Verkehrslage. Autobahn 1, Münster nach Köln, zwischen Kreuz Dortmund-Unna und Schwerte. 7 Kilometer stockt der Verkehr dort, 15 Minuten brauchen Sie deshalb länger. Dann die 3, Köln nach Oberhausen, zwischen Duisburg-Wedau und Oberhausen-Gierig, 5 Kilometer, eine halbe Stunde plus. A3, Oberhausen Richtung Arnheim, zwischen Oberhausen-Holten und Kreuz Oberhausen selbst. 2 Kilometer Stau, 10 Minuten mehr. Die 31 ist gesperrt, Gronau nach Oberhausen, zwischen Schermbeck und Dorsten wegen Bauarbeiten. Das dauert bis Sonntagmorgen, 2 Kilometer Stau aktuell an der Stelle. A33, Osnabrück nach Bielefeld, zwischen Osnabrück-Fledder und Hilter am Teutoburger Wald, 5 Kilometer stockender Verkehr, 10 plus. Die 40 ist auch noch gesperrt, aber nur noch bis Montag, Duisburg-Essen, zwischen Mülheim-Winkhausen und Mülheim-Heißen in beiden Richtungen. Dann kommen wir zur A44, Dortmund nach Kassel, zwischen Erwitte-Anrüchte und Büren, 7 Kilometer Stau, es dauert eine Stunde da länger. A555 Bonn nach Köln, zwischen Köln-Godorf und Kreuz Köln-Süd, 3 Kilometer, 10 plus, und alle Staus in der kostenlosen WDR 4 App.
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0: B. Hier ist WDR 4, 20 vor 1, Bruce Channel. Wir kennen den nächsten Hörer seit letzten Freitag aus dem neuen Schönen Morgen. Es ist Tennislehrer Jörg Schüller aus Wuppertal. Er hat in Barmen auch eine Freizeitanlage mit Biergarten und Minigolfplatz und hat da letzte Woche Sonntag Public Viewing veranstaltet zum Auftakt unserer Mannschaft bei der Weltmeisterschaft. Ich habe ihn schnell nochmal angerufen. Hallo Jörg.
1: Hallo Stefan.
0: Ja, das erste Spiel unserer Nationalelf, das war ja sensationell. Haben Sie mit dem Ergebnis gerechnet, 7:1?
1: Ehrlich gesagt habe ich sogar 8:0 selber getippt, aber nach dem 1:1 habe ich auch kurz gezweifelt. Glücklicherweise kam dann direkt die Führung wieder und da kehrte dann Ruhe ein und nach der Halbzeit brachen dann alle Banne.
0: Jetzt haben wir noch einen Tag Zeit. Wie sieht's denn heute aus mit der Stimmung für morgen?
1: Also ehrlich gesagt, wir rechnen damit, dass wieder alles aus den Nähten platzt. Alle Reservierungen sind schon weg. Wenn jemand kommen möchte, bitte ad hoc. Aber reservieren ist leider nicht mehr möglich. Eingekauft ist auch schon alles, sodass alle Vorbereitungen abgeschlossen sind. Heute gönne ich mir mal einen schönen Tag in Halle in Westfalen beim Tennisturnier. Und
0: ja,
1: morgen
0: cool.
1: Ist dann wieder Action beim Minigolf.
0: Okay, also alles vorbereitet.
1: Alles vorbereitet. Vielleicht noch ein paar Fahnen aufhängen, ein bisschen aufrüsten, damit die Welle der Euphorie weitergetragen wird.
0: Ja, großartig, Jörg. Was tippen Sie, wie geht's denn morgen aus gegen die Elfenbeinküste?
1: Ich bleib euphorisch und sag mal 3:0.
0: Sagt Jörg Schüller von der Minigolfanlage in Wuppertal. Dankeschön, Jörg, und wir drücken uns beide und allen den Daumen.
1: So machen wir das, Stefan. Danke, auch ein schönes Wochenende.

Billy Ocean bei WDR 4. Der ist zu Hause im Südosten von Trinidad. Ich habe gerade nochmal nachgeguckt. Da ist es noch wärmer als bei uns. So 39, 40 Grad. Aber die haben ja nicht nur den Pop-Sound vom Ocean, sondern den Ozean quasi direkt vor der Haustür. Aber dafür haben wir in Nordrhein-Westfalen ja den Möhnesee, den Silbersee bei Haltern, die Krickenbecker Seen nicht zu vergessen am Niederrhein. Allen, die gerade an unseren Seen sind und den Tag genießen und uns hören, einen schönen Freitag mit WDR 4. We'll be right back.

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0: 63, ein Dezember-Klassiker. Heute ist gekauft, schmilzt aber gleich weg. Denn es ist extrem heiß in unserem Land. In Monschau 33 Grad, in Bonn 35, in Aachen 37 Grad. Es scheint oft die Sonne. Am späteren Nachmittag entwickeln sich vor allen Dingen im Rheinland erste Hitzegewitter. Die können sich ausbreiten im ganzen Land. Örtlich besteht dann leider auch wieder Unwettergefahr.
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2: Die Nachrichten mit Dagmar Schlichting. Guten Tag.
3: Ich muss sagen, die Nachricht ist eine schwierige für die Region und für Nordrhein-Westfalen.
2: NRW-Verkehrsminister Krischer reagiert darauf, dass die Bonner Nordbrücke gesperrt bleibt und teilweise neu gebaut werden muss. Der Grünen-Politiker hat heute zusammen mit Bundesverkehrsminister Schnieder über den aktuellen Stand informiert. Schon kommenden Monat soll mit dem Teilabriss begonnen werden. Laut Schnieder sind die Schäden am Brückenabschnitt bis zum Rhein größer als angenommen.
4: Für die Vorlandbrücke brauchen wir deshalb einen Ersatzneubau und zwar möglichst schnell. Ziel ist es, eine befahrbare Autobahn A565 wiederherzustellen und den Verkehr so schnell wie möglich wieder zum Laufen zu bringen.
2: Für Autofahrer bringt die lange Sperrung der Bonner Nordbrücke große Probleme. Sie müssen für die kommenden 2 Jahre große Umwege in Kauf nehmen. Gute Nachrichten gibt es für Fußgänger und Radfahrer. Sie können die Brücke ab Spätsommer wieder nutzen. Der NRW-Landtag hat einen neuen Untersuchungsausschuss auf den Weg gebracht. Er soll überprüfen, ob es innerhalb der Landesregierung Machtmissbrauch gegeben hat. Susi Makarewitsch, WDR-Landespolitik.
5: Für die Einsetzung des mittlerweile 6. Parlamentarischen Untersuchungsausschusses stimmten die SPD und die AfD. Die FDP sowie die Regierungsfraktionen aus CDU und Grünen enthielten sich. Sie warfen der antragstellenden SPD vor, Wahlkampf zu betreiben. Anlass für den Ausschuss sind Vorwürfe rund um den angeblich aggressiven Führungsstil von Landesbauministerin Ina Scharrenbach. Die SPD wirft der Landesregierung vor, die Angelegenheit nicht aufklären zu wollen. Es geht mittlerweile aber auch darum, was und wann die Staatskanzlei und Ministerpräsident Wüst davon wussten und was sie unternommen haben, um Beschäftigte zu schützen. Auch der Führungsstil von Innenminister Reul wird Thema.
2: Weitere Meldungen im Überblick. Die von der Bundesregierung eingesetzte Arbeitsgruppe zum Thema Rente wird am Dienstag ihre Ergebnisse vorlegen. Experten hatten in den vergangenen Monaten überlegt, wie das Rentensystem in Zukunft aufgestellt sein muss. Dazu gibt es wohl 30 Vorschläge, unter anderem Änderungen bei der Rente mit 63. In Essen ist ein 27-Jähriger zu lebenslanger Haft verurteilt worden. Er wurde dafür schuldig gesprochen, letzten Herbst in Dorsten seine Frau ermordet zu haben. Vorher war das Paar offenbar in Streit geraten. Die Polizei verwies den Mann aus der Wohnung. Den Ermittlungen zufolge kehrte er dann aber zurück und verletzte seine Frau mit Schlägen so schwer, dass sie starb. Der Trainer der deutschen Basketballnationalmannschaft hat demnächst eine Doppelrolle. Alex Mumbrou übernimmt zusätzlich einen italienischen Verein. Der Spanier Mumbrou ist seit letztem Jahr Bundestrainer und gewann mit dem deutschen Team 2025 die EM. Den Großteil des Turniers verpasste er wegen einer Erkrankung.
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2: Im Sauerland haben Tierschützer eine Belohnung ausgesetzt, um den Fall eines verstorbenen Hundes aufzuklären. Das Tier hatte einen mutmaßlichen Köder mit Rasierklingen gefressen. Anna Sprenger für WDR aktuell.
6: 1000 Euro Belohnung, das bieten die Tierschützer von Peter für Hinweise, um den grausamen Fall aufzuklären. Ein Hund hatte beim Spaziergang am Dienstag 10 Rasierklingen in einem Fleischklumpen verschlungen. Trotz Not-OP starb er. Die Polizei geht davon aus, dass Unbekannte den Köder bewusst ausgelegt haben. Die Besitzerin hat Anzeige erstattet. Die Polizei sucht nach Zeugen. Das möchten die Tierschützer mit ihrer Belohnung unterstützen.
2: Das war WDR aktuell.
0: 4 Minuten nach 1, hallo unterwegs, hier ist der WDR 4 Verkehrsservice. Autobahn 1 Köln nach Euskirchen zwischen Hürth und Kreuz Bliesheim. 5 Kilometer stockender Verkehr, 10 Minuten dauert's länger. A3 Köln nach Oberhausen zwischen Kreuz Breitscheid und Oberhausen-Dierich. 1/2 Stunde plus 8 Kilometer Stau wegen eines Unfalls. Da ist aktuell nur ein Fahrstreifen. Die 31 ist gesperrt, Gronau nach Oberhausen und zwar bis Sonntag früh zwischen Schermbeck und Dorsten wegen Bauarbeiten 2 Kilometer Stau. Die A40 ist noch gesperrt bis Montag, dann wieder frei. Im Moment noch dicht zwischen Mülheim-Winkhausen und Mülheim-Heißen in beiden Richtungen. A44 Dortmund Richtung Kassel zwischen Erwitter-Anreuchter und Büren. Auch da ist ein Unfall passiert. 8 Kilometer Stau, 45 Minuten, dauert es deshalb länger. A45 Gießen nach Dortmund zwischen Hagen-Süd und Westhofener Kreuz 10 Minuten plus 4 Kilometer stockend. A59 Duisburg nach Dienstlaken zwischen Duisburg-Hochfeld und Kreuz Duisburg-Nord. 4 Kilometer stockender Verkehr, 10 plus und nochmal 10 Minuten mehr. Auf der A555 Bonn nach Köln ist das zwischen Köln-Godorf und Kreuz Köln-Süd 3 Kilometer Stau. Alle Staus in der kostenlosen WDR4-App.
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0: Einen schönen Freitagmittag mit uns und Anja schreibt mir gerade, Stefan, Sie haben doch eben einige Seen erwähnt in Nordrhein-Westfalen. Kennen Sie denn auch den schönen Aasee in Münster? Na klar, Anja, da ist doch diese Liegewiese an den Billardkugeln, die ist wahrscheinlich gerade proppenvoll. Und da ist da auch diese herrliche Seeterrasse. Da wird es wahrscheinlich so heiß sein, dass selbst Münsteraner da unfreiwillig zum Hamburger werden.
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0: So, es klingelt. Und wer kommt zur Tür rein? Unsere WDR4-Köchin Ulla Schulz. Es ist Freitag und es gibt wieder was Leckeres, aber ich kriege gerade einen kleinen Schrecken. Heute gibt es Röstbrotschnitten mit Knoblauchcreme. Es geht heute bei dir um Knoblauch, oder?
1: Ja, klar.
0: Bei dem Wetter?
1: Ja, natürlich.
0: Und richtig viel Knoblauch?
1: Ja, richtig viel Knoblauch.
0: Da kriegt man aber viel Durst.
1: Ja, das ist doch super wie jetzt für so ein schönes Fußballwochenende. Kannst ein leckeres Bierchen trinken, kühlen Weißwein
0: toll.
1: Oder eine schöne Schorle.
0: Ich sag nochmal ordentlich, du machst daraus mit uns jetzt eine Paste und röstest jede Menge Knoblauchbrote. Das hört sich zumindest gut an, nach einem schönen Snack. Zum Beispiel, wie du das gerade schon angesprochen hast, für den Samstagabend, wenn wir wieder Fußball gucken gegen die Elfenbeinküste.
1: Ja, also bei mir war das so, ich habe im Gemüsevorrat jede Menge Knoblauch gefunden. Es ist warm draußen und der fängt jetzt an zu keimen.
0: Ja.
1: Dann dachte ich, was machst du jetzt damit auf einmal, ne? So was.
0: Der muss verarbeitet werden, ne?
1: Ja, muss verarbeitet werden.
0: Und ich ahne schon, was jetzt kommt. Stundenlang Knoblauchschalen abfriemeln. Das ist das Allerschlimmste, muss
1: Nein,
0: ich dir sagen.
1: Nein, Stefan, eben nicht.
0: Nicht.
1: Es war keine Küchenhilfe in sich. Du warst auch nicht da. Aber neben mir stand der Airfryer. Und der hat gesagt, lass mich mal ran. Und dann?
0: Dann hat der Airfryer den Knoblauch geschält.
1: Nee, eben auch nicht. So, pass auf, ich habe die ungeschälten Zehen, jetzt sind wir mal ernst, ungeschälten Zehen in einen Topf getan, Olivenöl drauf, ein bisschen mariniert, dann in den Airfryer 15 Minuten rein und dann flutschen die Zehen von alleine aus den Schalen raus.
0: Ach. Das ist ja klar. Das werden jetzt ganz viele nachmachen, hundertprozentig. Das ist ja wirklich mal eine tolle Idee. Wie wird das Ganze dann zu einer Paste, also für diesen Aufstrich?
1: Ja, du legst dann die Zehen nochmal in ein bisschen Olivenöl ein.
0: Nochmal?
1: Ja, so, weil im Airfryer mariniere ich die ja nur, aber jetzt willst du ja pürieren, da brauchst du noch ein bisschen schönes Olivenöl.
0: Okay.
1: Gibt ja auch Aroma. Thymian dran, Salz dran, Thymian passt gut. Das Ganze kurz pürieren.
0: Ja.
1: Und diese Paste streichst du auf Weißbrotscheiben. Am besten ist so italienisches Weißbrot mit Mais, das ist lecker.
0: Mhm.
1: Und die röstest du im Ofen, dann kannst du das hinterher noch ausgarnieren mit ein bisschen roten Paprika. Frische Paprika, frische Kräuter als Topping.
0: Ja, sprich doch mal ins Mikrofon, da können wir dich noch besser verstehen.
1: Ja,
0: kann man diese Paste, Ulla, auch auf Vorrat herstellen?
1: Ja, dann musst du aber die Knoblauchzehen nach der Sauna da im Airfryer vielleicht noch einmal kurz abkochen in dem Olivenöl.
0: Okay.
1: Damit alle Bakterien abgetötet sind. Das Ganze dann in den Kühlschrank. Kann man ja auch zwischendurch immer mal für Bolognese oder so nehmen.
0: Genau,
1: ne?
0: Lecker.
1: Und dann aber auch innerhalb von 14 Tagen verbrauchen.
0: Lecker und günstig heißt es bei dir am Freitag immer. Was kostet so eine Ladung Knoblauchbrot?
1: Ja, wenn du alles kaufen musst, vom Brot über den Knoblauch, dann bist du bei 1,50 €. Wenn man jetzt was verwerten muss, wird es natürlich entsprechend billiger.
0: Und wenn Sie sagen, das baue ich sofort nach mit diesem Airfryer, das Rezept finden Sie auf der WDR4 Homepage. Ich sage Dankeschön, Ulla Schulz.
1: Ja, danke und schönes Wochenende allen.

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0: immer, wenn bei WDR 4 die Lighthouse Family läuft, dann denke ich an die vielen Leuchttürme nebeneinander. Lighthouse Family mit Lifted. Und wir gucken auf das Wetter von 1:30. Es ist schwül und sehr heiß. In Gummersbach bis 33 Grad, in Detmold 34 und in Strahlen 35 Grad. Das ganze Wochenende wird sommerlich heiß. Sonntag ist ja auch offizieller Sommeranfang um 10.24 Uhr. Ich habe nochmal nachgelesen. Heute ab dem späteren Nachmittag erste Hitzegewitter. In der Südhälfte des Landes kommen die ersten Gewitter dann zu uns und sie breiten sich gegen Abend dann aus. Örtlich besteht Unwettergefahr. Morgen ebenfalls viel Sonnenschein und ganztägig soll es trocken sein. Auch Gewitter sind morgen nicht ausgeschlossen. Morgen 30 bis 34 Grad, Sonntag ähnlich.
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2: Um 13.30 Uhr mit Christoph Hoffmann. Guten Tag. Die Bonner Nordbrücke bleibt erstmal gesperrt. Nach Angaben von Bundesverkehrsminister Schnieder wird die Brücke teilweise abgerissen und neu gebaut. Ende 2028 soll die Autobahnbrücke der A565 fertig sein. Die von der Bundesregierung eingesetzte Arbeitsgruppe zum Thema Rente wird am Dienstag ihre Ergebnisse vorlegen. Experten hatten in den vergangenen Monaten überlegt, wie das Rentensystem in Zukunft aufgestellt sein muss. Dazu gibt es jetzt wohl 30 Vorschläge. Auf dem EU-Gipfel in Brüssel hat Bundeskanzler Merz darauf gedrängt, dass der Haushalt der Europäischen Union deutlich kleiner wird. Merz sagte dazu, die Zahlen müssten runter. Deutschland ist in der EU der größte Beitragszahler.
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2: Die Stadt Hagen hat im Rahmen ihres Hitzeschutzkonzepts auf das Kunstquartier als Kühloase hingewiesen. Dienstags bis sonntags stehe es von 12 bis 18 Uhr für alle bereit, die Schutz vor der Hitze suchten. Das Kunstquartier liegt mitten in der dicht bebauten Hagener Innenstadt. Neben kühlen Temperaturen gibt es dort auch kostenloses Trinkwasser und Sitzmöglichkeiten. Die Stadtwerke Bad Salzuflen im Kreis Lippe testen in der kommenden Woche ihr Wasserrohrnetz. Dazu werden im Stadtgebiet Standrohre aufgestellt, um Messungen vornehmen zu können. Unter anderem wird der Wasserdruck ermittelt, um zu sehen, ob in einem Brandfall genügend Löschwasser zur Verfügung steht. Während dieser Tests kann das Leitungswasser in Bad Salzuflen kurzzeitig etwas trübe werden. In Solingen hat das Heidebad heute wieder aufgemacht. Zuletzt musste die Öffnung des Freibads verschoben werden, weil in alten Farben im Schwimmbecken PCB-Stoffe gefunden worden waren. Nach Untersuchungen steht jetzt fest, dass keine Gefahr für Schwimmer besteht. In allen drei Schwimmbecken konnte kein PCB nachgewiesen werden. In Elsdorf im Rhein-Erft-Kreis muss man dagegen noch weiter auf die Öffnung des Freibads warten. Es ist das größte in der Region und wird seit 3 Jahren saniert. Vor den Sommerferien wird es aber nicht wieder öffnen, sagt die Stadt. Wichtige Bauteile könnten zurzeit nicht geliefert werden. Das war die WDR 4 Lokalzeit.
0: Dankeschön, Christoph. 3 Minuten nach 1:30. Hallo unterwegs, der WDR 4 Verkehrsservice mit zunehmender Verkehrslage. Autobahn 1 Euskirchen nach Köln zwischen Frechen und Kreuzköln Nord 9 Kilometer, 20 Minuten brauchen Sie länger. Dann die A3 Köln nach Oberhausen zwischen Kreuz Breitscheid und Oberhausen Lierich 8 Kilometer. Nach einem Unfall ist da aktuell nur ein Fahrstreifen frei, 20 Minuten plus. Die 31 ist ja gesperrt, Gronau nach Oberhausen zwischen Schermbeck und Dorsten bis Sonntag früh wegen Bauarbeiten, 2 Kilometer Stau. Auch die A40 ist noch gesperrt, Duisburg-Essen zwischen Mülheim-Winkhausen und Mülheim-Heißen bis Montag noch in beiden Richtungen. A44, Dortmund nach Kassel zwischen Erwitter-Anreuchte und Büren, 8 Kilometer Stau, 45 Minuten dauert es da aktuell länger wegen eines Unfalls. A45, Gießen nach Dortmund zwischen Hagen-Süd und Westhofener Kreuz, 7 Kilometer stockend, 15 Minuten mehr. Die 52, Düsseldorf nach Essen zwischen Tiefenbruch und Essen-Kettwig, 5 Kilometer, 15 Minuten mehr. A57, Köln nach Nimwegen zwischen Bovard und Krefeld-Gartenstadt, 10 Kilometer stockender Verkehr, 20 plus, Sie wissen, alle Staus, kürzere oder längere, immer in der kostenlosen WDR 4 App. Einen schönen Freitagmittag, hier ist Stefan Verhasselt. Und wir haben das ja eben schon als Behauptung in den WDR 4 Kopfknoten gehabt. Vor 10 Jahren ist Schauspieler Götz George gestorben. Auch wenn er nicht von hier kommt, ja, mit ihm verbinden viele von uns eine ganz besondere Ecke von Nordrhein-Westfalen. Mehr zu Götz George gleich nach ABBA und Simon & Garfunkel.
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0: Mrs. Robinson, Simon and Garfunkel. Jetzt muss ich mal was gestehen hier auf WDR 4, 12 Minuten nach halb zwei. Wegen Götz George wollte ich auch so im jugendlichen Alter Polizist werden. Also eigentlich wegen Schimmi, um ehrlich zu sein. Ne? Vor 10 Jahren ist Götz George gestorben und mit seiner Eigenwilligkeit und mit seiner Kantigkeit, ne, da hat er ja eine Fernsehfigur geschaffen, die heute noch Kult ist.
1: Ich kenne nur den Schimanski und lieben ihn auch. Aber sie wissen wirklich nicht, dass ich Götz George heiße. Das ist das Irrsinnige.
0: Horst Schimanski, Kriminalkommissar im Tatort Duisburg vom WDR, trug den Parker, fuhr zu schnell und fluchte, dass es selbst im Rathaus der Stadt Duisburg zu hören war. Und die waren damals empört. Na, dabei wurde er eigentlich zum neuen Helden der Ruhrgebietsstadt.
2: Also in meiner Zeit war das ja aktuell. Und ich finde, das ist ein Klassiker heutzutage. Ne? Also hat sich immer abgehoben von den anderen Kommissaren, sage ich mal, ne? Damals schon. Also deshalb ist irgendwie Kult.
3: Das sind so die ersten Kindheitserinnerungen an Krimis, die ich damals immer nur heimlich gucken durfte. Ich kann mich insbesondere an seine Verfolgungsjagden mit den Autos erinnern, die haben mich als Kind, haben mich die immer sehr, sehr gepackt und fasziniert.
0: Ich kann das nachvollziehen. Bekannt geworden ist Götz George allerdings mit Winnetou-Filmen. Ja, das ist lange her. Im Schatz im Silbersee hat er die Schatzkarte von seinem Vater geerbt und gerät ins Visier der Banditen.
4: Wo ist der Schatz im Silbersee? Antworte, oder ich blase das Hirn aus deinem verdammten Schädel.
5: Der Schatz. Das ist eine lange Geschichte. Die kann man nicht so einfach.
4: Dann mach sie kurz. Los, rede!
0: Ja, die Stimme war damals schon sehr markant. Heute vor 10 Jahren starb Götz George. Seine Filme zeigen uns noch heute sein außergewöhnliches Talent. Hier ist WDR 4. Jetzt mit Coldplay. Drehen Sie das Radio ruhig ein bisschen lauter für Clocks.

Santa Esmeralda bei WDR 4. Don't let me be misunderstood. Ein großer Klassiker. 2:09 an diesem herrlichen Freitag. Unser Küchenchef in der WDR Funkhauskantine heißt Bini. Und Bini stammt von der Elfenbeinküste. Und wir zwei haben mal eben ein Foto gemacht und haben beide getippt. Bini für seine Nationalmannschaft und ich für unsere Nationalmannschaft. Und gucken Sie mal in den Studioblog auf WDR4.de. Da können Sie genau sehen, wie viele Tore die Elfenbeinküste morgen machen soll, laut Bini, und wie viele Tore wir machen, laut meinem Tipp. Also, vielleicht tippen Sie ja ähnlich. Mal gucken, was dabei herauskommt. Ich sag mal so, das wird auf jeden Fall ein spannendes, heißes Fußballwochenende. Genau, sowas machen immer nur Jungs hier, ne? Aber die Mädels machen ja zum Glück auch mit. Katrin Brackmann gleich nach 14 Uhr. Ich bin Stefan.

0: Der großartige Sting, If You Love Somebody, Set Them Free. Wir gucken auf das Wetter und das startet mit einer Warnung. Der Deutsche Wetterdienst warnt nämlich bis 19 Uhr vor extremer Hitze in weiten Teilen von Nordrhein-Westfalen. Bitte seien Sie vorsichtig unterwegs. Ansonsten gibt's viel Sonne in Schwerte, maximal heute 34 Grad, Coesfeld 35, Zülpich bis zu 36 Grad. Zum Abend vor allem im Rheinland einzelne Hitzegewitter, teilweise mit Unwettergefahr. Morgen ist es sonnig, einzelne teils unwetterartige Gewitter sind am Abend dann möglich. Es bleibt weiter schwülheiß bei 30 bis 34 Grad.
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2: Die Nachrichten mit Dagmar Schlichting. Guten Tag.
3: Das ist heute eine schlimme Botschaft für Bonn und auch den Rhein-Sieg-Kreis. Da will ich aus meinem Herzen keine Mördergrube machen.
2: Der Bonner Oberbürgermeister Deus muss weiter Krisenmanagement betreiben, denn die Autobahn GmbH hat entschieden, dass die gesperrte Nordbrücke der A565 teilweise abgerissen und neu gebaut werden muss, aufgrund der vielen Schäden. Es geht dabei um den Abschnitt der Brücke, der linksrheinisch über Land verläuft. Bonns Oberbürgermeister hält die Abrissplänen für nachvollziehbar.
3: Positive Nachrichten haben wir auch gehört. Fuß- und Radverkehr soll bis, so habe ich es mitgenommen, zum Spätsommer wieder über die Nordbrücke geführt werden können.
2: Bis die Bonner Nordbrücke auch für Autos wieder befahrbar ist, soll es mindestens 2 Jahre dauern. Sie war im Februar für Lkw und dann Anfang Juni komplett gesperrt worden. Um den Straßenverkehr zu entlasten, ist der ÖPNV in Bonn derzeit kostenlos. In Brüssel beraten die Staats- und Regierungschefs der EU heute über das Thema Haushalt. Die Kommission will ihn deutlich erhöhen. Das kommt bei Deutschland nicht gut an. Andreas Meyer-Feist, WDR Brüssel.
4: Fast eine Verdoppelung des Haushaltes ist geplant. Und dazu gibt es eine kurz angebundene Antwort des Bundeskanzlers heute. Die Zahlen müssen runter. Friedrich Merz sagt, das ist viel zu viel Geld. So viel Geld könne nicht nach Brüssel geschickt werden. Die großen EU-Nettozahler finden die Ziele der EU-Kommission gut, also mehr für die Verteidigung zu tun, mehr für die Wirtschaft zu tun, aber nicht, wenn sie mehr Geld für Brüssel ausgeben müssen. Die süd- und osteuropäischen Länder sehen das weniger kritisch, aber die Debatten heute zeigen, es werden schwierige Verhandlungen in den kommenden Monaten und am Ende ist ein einstimmiges Ergebnis Pflicht.
2: Weitere Meldungen im Überblick. Im Libanon gehen die Kämpfe weiter. Israel hat nach eigenen Angaben Stellungen der pro-iranischen Hisbollah angegriffen. Dabei sollen 18 Menschen getötet worden sein. Außerdem meldet Israel den Tod von 4 eigenen Soldaten. Das Abkommen zwischen dem Iran und den USA sieht eigentlich eine Waffenruhe vor, auch im Libanon. In Venedig plant der neue Bürgermeister, den Eintritt für Tagestouristen deutlich zu erhöhen. Aktuell werden an einzelnen Tagen zwischen 5 und 10 Euro fällig, jetzt sind zwischen 30 und 50 Euro im Gespräch. Damit soll die Zahl der Tagestouristen in Venedig weiter begrenzt werden. Der Zoll hat am Flughafen Köln fast 8 Kilo verbotenen Potenzhonig im Koffer eines 66-Jährigen gefunden. Der Mann kam aus der Türkei und hatte 22 Gläser und 180 Tütchen in seinem Koffer und seiner Kleidung versteckt. Der Honig ist mit einem Potenzmittel gemischt. Mediziner warnen davor, weil es zu Wechselwirkungen mit anderen Medikamenten kommen kann.
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2: Das Oberlandesgericht Düsseldorf hat einen Rechtsextremisten aus Dortmund verurteilt. Er hatte eine sogenannte Todesliste von Politikern und Richtern im Darknet veröffentlicht. Der Mann muss für mehrere Jahre ins Gefängnis. Janis Weiner-Weiser, WDR Dortmund.
5: Auf seiner Todesliste standen unter anderem prominente Namen wie Angela Merkel und Olaf Scholz. Für ihre Ermordung wurde über die Plattform auch ein Kopfgeld in Kryptowährung gesammelt. Der Mann hatte bereits zu Beginn des Prozesses eingeräumt, die Todesliste ins Darknet gestellt zu haben, aus, Zitat, reiner Provokation. Das Gericht verurteilte den 50-Jährigen jetzt unter anderem wegen Terrorfinanzierung und der Anleitung zu Terroranschlägen zu 3 Jahren Haft. Nach Informationen der dpa rechnen Ermittler den verurteilten Informatiker aus Dortmund der Reichsbürgerszene zu.
2: Das war WDR aktuell.
0: Und hier ist der WDR4 Verkehrsservice A1. Dortmund Richtung Münster. Zwischen Carmen-Zentrum und Hamburg-Kommwerne 1/2 Stunde plus 9 Kilometer Stau. Im Carmener Kreuz ist die Verbindung zur A2 Richtung Dortmund gesperrt. A3 Köln Richtung Oberhausen. Zwischen dem Kreuz Breitscheid und Oberhausen-Lierich 20 Minuten plus 8 Kilometer Stau nach einem Unfall. A3 Köln Richtung Arnheim. Zwischen dem Kreuz Oberhausen-West und dem Kreuz Oberhausen 1/4 Stunde plus 6 Kilometer Stau. Die A31 Gronau Richtung Oberhausen ist zwischen Schermbeck und Dorsten wegen Bau Bauarbeiten bis Sonntag früh gesperrt, 2 Kilometer Stau. Die A40 Duisburg-Essen ist zwischen Mülheim-Winkhausen und Mülheim-Heißen in beiden Richtungen noch bis Montag gesperrt. A43 Recklinghausen Richtung Wuppertal. Zwischen Wittenhäfen und Sporkhövel halbe Stunde plus 7 Kilometer Stau, hier hat es einen Unfall mit mehreren Fahrzeugen gegeben. A44 Dortmund Richtung Kassel zwischen Erwitte-Anreuchte und Büren 20 Minuten plus 7 Kilometer Stau wegen Bergungsarbeiten. Und A45 Gießen Richtung Dortmund zwischen Hagen-Süd und Westhofener Kreuz Viertelstunde plus 7 Kilometer stockender Verkehr. 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
0: Einen wunderschönen Freitagmittag wünsche ich Ihnen. Hoffentlich einem kühlen Plätzchen, das ist heute das Allerwichtigste. Und deshalb bemühen wir uns auch heute um Abkühlung. Und schicken unseren Lokalzeitreporter los, der soll mal Abkühlung finden. Und ich freue mich natürlich auch sehr über Ihre Tipps, wie Sie heute der Hitze trotzen. Einfach mal eine Sprachnachricht schnell an uns. Geht ganz schnell über die WDR4-App. Jetzt gibt's von uns erstmal coole Musik aus den 80ern von Michael Sambello. Maniac. Schönen Freitag mit uns.
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0: Großartige Tanznummer von Earth, Wind and Fire, September bei WDR 4. Wobei Tanzen heute bei vielen vermutlich nicht so ganz oben auf der To-Do-Liste steht. Viel zu warm.
1: Dieses Kleben und dieses Schwitzen ist nichts für mich.
0: Nee, für mich auch nicht. Kann ich verstehen. Aber tatsächlich wird sie es heute wohl kaum vermeiden lassen mit dem Schwitzen und Kleben. Es sei denn, sie sorgen für genügend Abkühlung. Und die gibt es auch an solchen Tagen auch in der Stadt. Peter Schulz ist unser WDR 4 Lokalzeitreporter heute. Und er hat sie schon gefunden, mitten in Köln. Wo bist denn du jetzt gerade?
2: Ich hatte eben noch 36 Grad gefühlte auf dem Domplatz vor dem Kölner Dom. Und dann habe ich mir gedacht, gehst du da einfach mal rein. Da ist es garantiert kühler, weil altes Gemäuer, altes Gebäude. Und ich lag richtig. Ich habe geguckt auf der Homepage des Kölner Doms, kann man nachgucken, wie viel Grad es denn tatsächlich gerade hier drin hat. 21,5. Und ich muss dir sagen, wenn du dann hier durchs Portal gehst, das ist sowas von angenehm. Ne? Es fällt alles von dir ab. Die Kühle kommt angenehm entgegen. Du rennst in diesen Dom rein. Der ist ja sowieso schon, es erschlägt dich ja 46 Meter hoch, überall diese bunten Fenster, ganz, ganz viele Menschen. Und was wir jetzt noch dürfen, ich habe natürlich beste Kontakte zum Pressesprecher des Kölner Doms, der hat dann gesagt, komm, normalerweise darfst du mit Mikrofon hier nicht rein, aber wir gehen jetzt mal 20 Meter hoch über den über die Leute, die da unten in den Bänken sitzen und beten und sich den Dom angucken. Und da dürfen wir sprechen, Markus Friedrich, Pressesprecher des Kölner Doms. Es ist angenehm kühl hier, ne? Ist auch ein schöner Arbeitsplatz für Sie, oder?
3: Herzlich willkommen im Kölner Dom. Ich freue mich, dass Sie da sind, Herr Schulz. Und es ist tatsächlich ein schöner Arbeitsplatz und tatsächlich deutlich kühler als draußen.
2: Aber Klugscheißer wissen, ich habe ja gesagt, wir finden hier noch was raus. Es gibt tatsächlich kühlere Sakralbauten, die man aufsuchen kann. Der Kölner Dom ist nicht wirklich geeignet, um sich abzukühlen. Ne?
3: Also wie gesagt, herzlich willkommen immer. Sie sind willkommen jederzeit im Kölner Dom. Aber wenn man sich wirklich abkühlen will, dann ist im Kölner Dom haben wir ein ganz besonderes Phänomen. Wir haben ja hier die großen Fensterflächen im Kölner Dom. 10.000 Quadratmeter Fenster.
2: Vor einem so einem bunten Fenster stehen wir gerade.
3: Und wenn Sie, geht das? Also ich halte mal stellvertretend die Hand so ans Fenster und dann merkt man,
2: da knallt die Sonne drauf.
3: Ja, das ist richtig warm. Und die leiten halt die Wärme Stück für Stück in den Dom. Gestern zeigte unsere App 20 Grad an, heute sind es schon 21. Das wird sich über die nächsten Tage dann steigern, wenn die Hitze anhält. Und der Dom wärmt sich also Stück für Stück dann über die Tage auf und ist dann irgendwann gar nicht mehr so der Abkühlort.
2: Jetzt ist es noch toll, aber es gibt eine Faustregel. Romanische Kirchen lieber nicht, weil die haben dünne Wände und große Fenster. Oder gotisch oder wie war es umgekehrt?
3: Genau, die gotischen Kathedralen, die wie der Kölner Dom, da wird es dann natürlich Stück für Stück wärmer.
2: Und also dünne Wände, große Fenster, gotisch.
3: Genau, das ist gotisch. Und so haben wir im Sommer manchmal in lauen Nächten, wenn es draußen abkühlt, wärmere Temperaturen im Innenraum des Kölner Domes, weil der Stein und das Fenster das so speichert. Gehen Sie lieber in romanische Kirchen. Da haben wir dicke Wände und kleine Fenster und da ist es dann automatisch, wird die Kühle deutlich besser gespeichert.
2: Siehste, Katrin, hast du wieder was gelernt, ne?
0: Sonnenglück. Jetzt weiß ich, warum ich heute zur Arbeit gekommen bin. Ich habe wieder was gelernt. Peter Schulz ist unser Abkühlungsreporter heute bei den heißen Temperaturen in Nordrhein-Westfalen. Wo finden Sie denn Abkühlung? Melden Sie sich gerne einfach mal schnell per Sprachnachricht über die WDR4-App. Wir freuen uns über Ihre Ideen, über Ihre Fotos oder auch über Ihre Tipps, die wir vielleicht alle umsetzen können, damit wir heute durch diesen heißen Tag kommen.

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0: 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Wir gucken aufs Wetter und das startet heute mit einer Warnung. Der Deutsche Wetterdienst warnt bis 19 Uhr vor extremer Hitze in weiten Teilen des Landes. Bad Berleburg kommt heute auf 31 Grad, Nümbrecht auf 34 und Köln auf bis zu 37 Grad. Am späten Nachmittag im Süden erste Hitzegewitter, teilweise mit Unwettergefahr. Morgen ist es wieder sonnig. Einzelne teils unwetterartige Gewitter sind dann am Abend möglich. Dazu weiterhin schwülwarm bei 30 bis 34 Grad.
1: 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Um 14.30 Uhr mit Christoph Hoffmann. Guten Tag. In Bonn steht jetzt fest, die Nordbrücke ist nicht mehr zu retten. Zumindest ein Teil muss abgerissen und neu gebaut werden. Mindestens für 2 Jahre bleibt die Verbindung der A565 über den Rhein damit gesperrt. Ein französischer Musikwissenschaftler hat in Paris unbekannte Stücke von Mozart entdeckt. Die Stücke sind 20 Minuten lang und werden am Sonntag bei einem Konzert in Paris zum ersten Mal gespielt. In Venedig plant der neue Bürgermeister, den Eintritt für Tagestouristen deutlich zu erhöhen. Aktuell werden an einzelnen Tagen zwischen 5 und 10 Euro fällig. Jetzt sind zwischen 30 und 50 Euro im Gespräch.
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1: Auch in Leverkusen gilt ab sofort ein Grillverbot auf allen öffentlichen Grillflächen, wie schon in anderen Kommunen. Grund ist die hohe Brandgefahr. Der Grasland-Feuerindex des Deutschen Wetterdienstes hat in Leverkusen heute die Warnstufe 4 erreicht. Die Stadt stellt derzeit Warnschilder auf, der Ordnungsdienst kontrolliert stichprobenartig. Das Grillverbot in Leverkusen soll erst wieder aufgehoben werden, wenn es für längere Zeit regnet und die Warnstufe wieder sinkt. In der Metropole Köln ist nach Angaben der Stadt vorerst kein Grillverbot geplant. Die Spargel- und Erdbeerbauern in der Region Aachen haben eine positive Saisonbilanz gezogen. Trotz steigender Preise seien saisonale Produkte aus der Region weiter beliebt. Im Durchschnitt mussten die Kunden in diesem Jahr für ein Kilo Erdbeeren 9 Euro bezahlen, für ein Kilo Spargel 10 Euro. Auch im kommenden Jahr müsse mit steigenden Kosten gerechnet werden. Beim Spargel ist laut den Aachener Bauern inzwischen ein Trend zum grünen Spargel zu erkennen, besonders bei jungen Leuten. In Waldbröl im Bergischen Land soll das Glasfaser-Internet nun doch wie geplant ausgebaut werden. Damit endet ein Streit zwischen Stadt und Baufirma. Grund ist wohl Druck der Stadt. Vor kurzem hieß es von Seiten der Baufirma noch, alle Haushalte ans Glasfasernetz anzuschließen sei unwirtschaftlich. Auch in Marienheide sollen weitere Adressen ausgebaut werden, allerdings nicht so viele wie geplant. Lindlar dagegen hat das Nachsehen, hier soll nur Glasfaser verlegt werden, wo derzeit schon Bauarbeiten laufen. Das war die WDR 4 Lokalzeit.
0: Und hier ist der WDR 4 Verkehrsservice A1 Euskirchen Richtung Dortmund. Zwischen Köln-Löwenich und dem Kreuz Leverkusen-West halbe Stunde plus 10 Kilometer Stau. A3 Arnheim Richtung Köln. Zwischen dem Kreuz Oberhausen und dem Kreuz Kaiserberg halbe Stunde plus 8 Kilometer Stau. A31 Gronau Richtung Oberhausen. Zwischen Schermbeck und Dorsten. Wegen Bauarbeiten ist die Autobahn bis Sonntag früh gesperrt. Hier gibt es aktuell 2 Kilometer Stau. Die A40 Duisburg-Essen ist zwischen Mülheim-Winkhausen und Mülheim-Heißen in beiden Richtungen bis Montag gesperrt. A43 Wuppertal Richtung Recklinghausen zwischen Bochum-Witten und dem Kreuz Herne 20 Minuten plus mehr als 10 Kilometer Stau. A43 Recklinghausen Richtung Wuppertal zwischen Wittenhäfen und Sprockhövel eine Dreiviertelstunde plus 4 Kilometer Stau wegen Bergungsarbeiten. A44 Dortmund Richtung Kassel zwischen Erwitte-Anreuchte und Büren halbe Stunde plus 7 Kilometer Stau wegen Bergungsarbeiten und A57 Krefeld Richtung Köln zwischen Dormagen und Köln-Chorweiler 20 Minuten plus 5 Kilometer Stau. 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Daniela aus Wuppertal schlägt diesbezüglich vor, der beste Platz sei dafür ja der Kühlschrank. Okay, da passe ich jetzt nicht rein. Oder auch das Kühlhaus beim Metzger, da könne man dann ja auch gleich noch nach einem Stückchen Wurst fragen. Also, ob der Metzger uns Kund jetzt in seinen Kühlraum lässt, ich weiß nicht. Aber so ein Stück Wurst geht ja auch bei 37 Grad. Schönen Freitagnachmittag, ich bin Katrin Brackmann.
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0: Kurze Umfrage, wo ist der beste Platz heute? Eindeutig im Schatten. Und wenn der Schatten dann auch noch auf einer Liegewiese eines Freibades ist, dann ist das kaum noch zu toppen. Oh, schön, oder? Schöne Grüße an alle Schwimmmeister, die heute im Einsatz sind an dieser Stelle. Einer davon ist Manuel Westhoff. Der arbeitet im wunderschönen Freibad Wickede an der Ruhr im Kreis Soest. So ein richtig tolles Familienbad. Tatsächlich direkt an der Ruhr. Und aktuell sind es in Wickede 32 Grad. Manuel, wenn ich jetzt mit meinem Handtuch losgehe und zu euch komme, wo wäre denn da noch Platz auf der Liegewiese?
1: Im vorderen Bereich haben wir auf jeden Fall was. Also die Bäume, also die Schattenplätze, die sind auch schon sehr gut belegt bis jetzt.
0: Okay, da muss ich warten, bis dann da jemand geht, beziehungsweise so lange einfach im Wasser bleiben. Apropos Wasser, waren Sie schon mal mit dem Zeh drin heute? Wie warm ist es oder wie kalt?
1: Also wir haben jetzt zurzeit durch die Sonne alleine schon 25 Grad Beckentemperatur.
0: Oh wow.
1: Also das okay. ist schon eine kleine Poolerwanne.
0: Ja, das kann man so sagen. Wo ist der beste Platz aktuell, um sich dann bei Ihnen abzukühlen?
1: Also ich würde sagen, bei uns auf der Schildkröte. Wir haben eine schöne große Schildkröte im Sprungbereich. Da schön drauf liegen, von den Wellen ein bisschen gleiten lassen und in Gedanken den Cocktail noch dabei, dann ist es perfekt.
0: Wo kühlt sich denn der Profi, sprich der Schwimmmeister Manuel, ab?
1: Ja, eigentlich nur von Schatten zu Schatten oder mal dann im Schwimmmeisterraum unter Ventilator.
0: Und gibt es nicht am Ende der Schicht mal einmal so mit Anlauf ins Becken oder so?
1: Nicht nur am Ende der Schicht, teilweise auch während der Schicht. Einfach mit den kompletten Montur und Kappe auf, einmal unter die Dusche oder einmal ins Becken, einmal reinspringen, kurz wieder raus, einmal um den Kopf runter zu kühlen. Das ist kein Problem.
0: Wie lange haben Sie auf?
1: Wir haben heute geöffnet bis 20 Uhr.
0: Alles klar, haben wir noch Zeit zu kommen? Dann danke ich vielmals und wünsche, was wünscht man denn dem Schwimmmeister?
1: Jo, eine ruhige und unfallfreie Schicht, würde ich sagen.
0: Das wünsche ich Ihnen von Herzen.
1: Vielen Dank. Bis

von Heart. Rockband aus Seattle, in den 80ern mega erfolgreich. Und ich erinnere mich noch genau, die beiden Sängerinnen, die hatten in den 80ern so riesige Frisuren. Also so ganz lange, ganz wilde Haare, noch mehr mit Haarspray in Form gebracht. Ich sag mal so, für so einen Tag wie heute wäre das nix. Genau wie Bewegung heute auch eher so nicht in der Sonne stattfinden sollte. Wer jetzt aber sagt, boah, ich will unbedingt heute noch raus, wie wäre es dann mit einer geführten Wanderung, aber erst heute Abend? Klingt gut, oder? Gibt's heute Abend bei Ihnen in Oerlinghausen in der Wistinghauser Senne. 8:30 geht's los, bis so gegen 11 Uhr. Und da kriegen Sie dann vor allem die Tiere zu sehen, die tagsüber eben nicht unterwegs sind. 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Dann finden Sie alle Infos bei uns im Netz auf wdr4.de zur geführten Abendwanderung in Oerlinghausen. Und da ist dann bestimmt auch ein bisschen kühler als jetzt. Also, hoffentlich. Hier sind ELO mit einem Klassiker von 1977. The Living Thing. Hier ist WDR 4. Schönen Freitag.

0: Willkommen, Lynette. Wir gucken aufs Wetter und haben eine Warnmeldung. Der Deutsche Wetterdienst warnt bis 19 Uhr vor extremer Hitze in weiten Teilen des Landes. Euskirchen kommt auf 32 Grad, Herford auf 33 und Wegberg auf 36 Grad. Am späten Nachmittag im Süden erste Hitzegewitter möglich, teilweise mit Unwettergefahr. Morgen sonnig, einzelne, teils unwetterartige Gewitter am Abend möglich. Dazu weiter schwül bei 30 bis 34 Grad.
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0: Die Nachrichten mit Dagmar Schlichting. Guten Tag. Die Oberbürgermeister von Köln und Düsseldorf haben die Landesregierung aufgefordert, Gesetze zum Drogenhandel anzupassen. Im Interview mit der Frankfurter Allgemeinen Zeitung sagten die Politiker von SPD und CDU, dass sie in Hilfseinrichtungen den Verkauf kleiner Mengen harter Drogen tolerieren wollen. Klaus Janssen wird aktuell dazu, wie das funktionieren soll.
2: Die Bürgermeister sagen, dass sie Pionierstädte beim sogenannten Mikrohandel werden wollen. Das Ziel ist, dass der Handel von der Straße wegkommt und kontrolliert in Hilfseinrichtungen abläuft. Vorbild ist die Stadt Zürich. Da wurde die offene Drogenszene vor ein paar Jahren auch zum Problem. Eine Antwort der Stadt waren Anlaufstellen für Süchtige. Schwerstabhängige dürfen da kleine Mengen harter Drogen untereinander austauschen, auch gegen Geld. Die Stadt Zürich sagt, dass das auch die Chance fürs Aufhören erhöht, weil in den Anlaufstellen Sozialarbeiter zur Stelle sind. Damit das in Köln und Düsseldorf funktioniert, müssten Bund und Land aber Gesetze ändern. Die Hürden dafür sind in Deutschland hoch.
0: Die Bonner Nordbrücke bleibt gesperrt. Bundesverkehrsminister Schnieder sagte heute vor Ort, dass der Teil der Brücke, bevor sie über den Rhein geht, abgerissen und neu gebaut werden muss. Tobias Alschoma, WDR Bonn.
3: Untersuchungen hatten ergeben, dass die Schäden zu tiefgreifend für eine Reparatur sind. Es komme jetzt auf Schnelligkeit an, betonte Schnieder. Das werde eines der Hauptkriterien für die Ausschreibung des Neubaus. Um die Verkehrsstörungen durch die gesperrte Brücke so gering wie möglich zu halten, werde alles unternommen. So sollen Verkehrsumleitungen ausgeweitet und weitere Baustellen, wenn möglich, verschoben werden. Trotzdem stehen Autofahrern in Bonn zwei harte Jahre bevor. Immerhin für Radfahrer und Fußgänger gab es gute Nachrichten. Ab Spätsommer sollen sie die Brücke wieder nutzen können. Wenn alles gut läuft, können Ende 2028, nach dem Neubau des linksrheinischen Teils, auch Pkw und Lkw die dann neue Nordbrücke wieder befahren.
0: Weitere Meldungen im Überblick. Der Iran verzichtet vorübergehend auf Gebühren für die Durchfahrt durch die Straße von Hormuz. Das gilt für 60 Tage, solange laufen die Verhandlungen über ein endgültiges Abkommen mit den USA. Schiffe müssen ihre Durchfahrt 48 Stunden vorher anmelden. In Island geht nach zwei Jahren Pause der traditionelle Walfang wieder los. Laut Tierschutzorganisationen wird die Jagd wohl am Wochenende starten. Auch in Island ist der Walfang umstritten. Die isländische Regierung hat ein Gesetz dagegen für Herbst dieses Jahres angekündigt. Der Kölner Hauptbahnhof wird im kommenden Januar noch einmal für längere Zeit gesperrt, damit das neue elektronische Stellwerk in Betrieb genommen werden kann. Das sollte eigentlich schon letztes Jahr passieren, dann wurde aber ein Softwarefehler gefunden. Darum muss der Hauptbahnhof in Köln jetzt noch mal für fast zwei Wochen gesperrt werden, vom 8. bis zum 19. Januar.
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0: Beim Tennisrasenturnier in Halle-Westfalen spielt der Deutsche Alexander Zverev jetzt um den Einzug ins Halbfinale. Gegner ist der Belgier Raphael Collignon. Live aus Halle, Christian Schulze, WDR Sport. Wie ist Zverev denn bei der Hitze ins Match reingekommen?
4: Ja, eine gute Viertelstunde ist gespielt und er hat ja gesagt, ich liebe die Hitze. Das hat er gestern schon gesagt, nach seinem sehr souveränen Auftritt gegen Landsmann Jannik Hanfmann. Heute noch mal ein bisschen wärmer und er hat seine beiden ersten Aufschlagspiele gut durchgebracht, hat auch schon am ersten Break geschnuppert, hat das allerdings nicht hinbekommen und so steht's aktuell 2-2. Es ist der große Traum von Alexander Zverev, das Turnier hier in Halle tatsächlich mal zu gewinnen. Der frisch gebackene French Open Sieger stand zweimal im Finale, aber den letzten Schritt konnte er nicht gehen. Vielleicht ja in diesem Jahr.
0: Das war WDR aktuell.
5: Und hier ist der WDR 4 Verkehrsservice. A3 Arnheim Richtung Köln. Zwischen Dienstlaken Süd und dem Kreuz Kaiserberg etwa eine Stunde plus. Mehr als 10 Kilometer Stau. Hier hat es mehrere Unfälle gegeben. A31 Kronau Richtung Oberhausen. Zwischen Schermbeck und Dorsten. Wegen Bauarbeiten ist die Fahrbahn bis Sonntag früh gesperrt. Es gibt 2 Kilometer Stau. Die A40 Duisburg-Essen ist zwischen Mülheim-Winkhausen und Mülheim-Heißen in beiden Richtungen bis Montag gesperrt. A42 Kamp-Lintfort Richtung Dortmund zwischen Gelsenkirchen-Zentrum und Herne-Wanne 20 Minuten plus 6 Kilometer Stau. A43 Wuppertal Richtung Recklinghausen. Zwischen dem Kreuz Bochum-Witten und dem Kreuz Herne eine Dreiviertelstunde plus mehr als 10 Kilometer Stau nach einem Unfall. A46 Düsseldorf Richtung Wuppertal. Zwischen dem Sonnborner Kreuz und Wuppertal-Oberbarmen Dreiviertelstunde plus 8 Kilometer Stau. A57 Köln Richtung Nimwegen. Zwischen Bowert und Krefeld-Gartenstadt 20 Minuten plus mehr als 10 Kilometer Stau. Und A61 Koblenz Richtung Mönchengladbach. Zwischen Mönchengladbach-Wanloh und Mönchengladbach-Holt eine Dreiviertelstunde plus 7 Kilometer Stau nach einem Unfall. 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
5: Und ich hoffe, Sie können diesen Freitag schon richtig genießen. Vielleicht haben Sie ja heute schon ein bisschen früher frei gemacht, damit Sie sich abkühlen können. Dann machen Sie es doch so wie Bernhard aus Dorsten. Der hat einen Tipp für uns alle.
6: Hallo WDR4. Ja, ich würde sagen, Füße in eiskaltes Wasser in einer Schüssel. Das kann sogar die Moderatorin machen. Das kühlt schön ab.
5: Mensch Bernhard, super Idee. Ich guck mal kurz aus dem Studio. Wie wäre es mit einer Wanne Eiswasser für die Füße der Moderatorin? Was sehe ich? Ja, Kopfschütteln. Einhellig. Toll. Bernhard, Sie müssen für mich mit abkühlen. Ich zähle auf Sie. Schönen guten Tag.
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Udo Lindenberg und Inga Humpe. Ein Herz kann man nicht reparieren, oder doch? Hier ist WDR 4 am Hitzefreitag. Erinnern Sie sich noch an diese Zeichentrickserie? Ach, die habe ich geliebt damals. Großartig.

0: starten Rossi.
1: Oh, Herr Rossi sucht das Glück, oder? Und das Glück ist heute bei diesen Temperaturen tatsächlich die Abkühlung. Und genau die sucht der Herr Rossi von WDR 4 sozusagen, also unser Lokalzeitreporter Peter Schulz. Eben war im Kölner Dom. Das ist eine nette Idee, aber ab 1. Juli kostet er Geld. Also auf Dauer ist das keine Abkühlungsoption. Wir wollen ja was Kostenloses. Also Peter, jetzt draußen und wo bist du genau?
2: Ja, jetzt draußen. Hörst du es plätschern? Hör mal.
1: Ja. Ja, hör ich, wo bist denn du?
2: Bin im Schatten, also Schatten ist übertrieben, des Kolonius, des Fernsehturms in Köln. Achtung, hier kommt gerade eine riesen Wasserfontäne aus dem Boden. Ich renne mal durch. Ah, bitte, das gewonnen. Hier ist ein Wasserspielplatz, ein sogenannter. Das ist ein blauer Untergrund, der ist so ein bisschen gummiartig und ein bisschen kunststoffmäßig. Und aus dem Boden kommen Wasserfontänen. Dann stehen hier große Karussells, die Wasser verteilen. Und darunter, wie du es hörst, ganz viele Kinder mit ihren Eltern, die sich mal hier so ordentlich Last plätschern lassen. Das ist wirklich erfrischend. Der Kolonius spendet keinen Schatten, brauchen wir hier aber auch nicht, weil es ist wirklich angenehm, weil du von überall irgendwelche kalten Wassertropfen abkriegst. Und ich kann das natürlich als Reporter nicht so wirklich beurteilen, aber Isi und Jonas, die sind aus Dresden, die sind zu Besuch in Köln und sind hier auf diesem Wasserspielplatz. Der Jonas, der hat zum Beispiel ein T-Shirt an, das ist pitsche, patsche, nass, Badebuchse an, barfuß, alles gut bei dir?
3: Ja, ich habe gerade einen Eimer Wasser über den Kopf geleert bekommen von Isi.
2: Von deiner Frau Isi. Warum hat er verdient, oder?
4: Ja, wer hat mir da vorne einmal Wasser über den Kopf gekippt?
2: Das ist auf jeden Fall eine Art und Weise, wie man 35 Grad und plus X hier gut rumkriegt. Ihr habt eure beiden Töchter dabei. Die Lotte, die guckt mich ganz traurig an, die ist sauer. Du hast mir eben erzählt, Isi, die hat eben beim Kartenspielen 6 ziehen müssen, beim Mau Mau, ne? Hat sie die Laune verschlagen?
4: Ja, ein bisschen.
2: Aber wie ist es denn jetzt mit dem Wasser und so? Aber Lotte, Wasser heute nicht mehr? Sie schüttelt mit dem Kopf, kein Bock. Jonas, wie lasst ihr den Tag heute noch ausklingen? Ich meine, ihr seid schon ein paar Stunden hier, das sieht man euch an. Wie lange geht's noch?
3: Ich glaube, um die Gemüter ein bisschen abzukühlen, gehen wir gleich noch ein Eis essen. Was ist denn dein Lieblingseis, Lotte? Also wir suchen uns ein paar schöne Eissorten aus und dann gibt's für alle eine Kugel Eis.
2: Gemüter abkühlen, klingt gut. Mache ich auch, hab mir sagen lassen, im Museum ist auch angenehm kühl, ist mein nächster Ort.
1: Ja, aber erstmal ein bisschen abtrocknen, sonst kannst du da so nicht rein.
2: Schuhe wieder anziehen vor allen Dingen.
1: Und für die Lotte muss es mal ein großer Eisbecher sein. Ich wäre auch sauer, wenn ich 6 ziehen müsste bei Mau Mau, kann ich verstehen. Wir suchen die Abkühlung. Wenn Sie die Abkühlung schon gefunden haben, melden Sie sich gerne hier bei WDR 4 mit einer Sprachnachricht.

0: aller 80er und der allergrößte Hit für Marillion, Kaylee, am Freitagnachmittag. Wir gucken aufs Wetter. Der Deutsche Wetterdienst hat eine Hitzewarnung rausgegeben. Bis 19 Uhr wird gewarnt vor extremer Hitze in weiten Teilen von Nordrhein-Westfalen. Schleiden kommt heute auf 33 Grad, Unna und Langenfeld auf 36. Am späten Nachmittag im Süden erste Hitzegewitter möglich, teilweise auch mit Unwettergefahr. Morgen ist es wieder sonnig und heiß, 30 bis 34 Grad. Vereinzelt dann am Abend auch wieder unwetterartige Gewitter möglich. Das gucken wir uns später hier in der Sendung nochmal genau an.
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2: Um 15.30 Uhr mit Christoph Hoffmann. Guten Tag. Die Bürgermeister von Köln und Düsseldorf haben die Landesregierung aufgefordert, Gesetze zum Drogenhandel anzupassen. Im FAZ-Interview sagen die Politiker von SPD und CDU, sie seien bereit, Pionierstädte beim sogenannten Mikrohandel zu werden. In Hilfseinrichtungen würde dann der Verkauf kleiner Mengen harter Drogen toleriert. Ein Rechtsextremist aus Dortmund, der im Darknet zu Morden an deutschen Politikern, Richtern und Wissenschaftlern aufgerufen hat, muss ins Gefängnis. Das Oberlandesgericht Düsseldorf verurteilte den 50-Jährigen zu 3 Jahren Haft. Der Autozulieferer Schaeffler aus Herzogenaurach will bald Kampfdrohnen herstellen. Partner ist ein französisches Unternehmen. Die Drohnen sollen in Frankreich produziert werden. Schaeffler will mit der Kooperation neue Geschäftsfelder erschließen.
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2: Der Kölner Hauptbahnhof wird im kommenden Januar noch einmal für längere Zeit gesperrt, damit das neue elektronische Stellwerk in Betrieb genommen werden kann. Das sollte eigentlich schon letztes Jahr passieren, dann wurde aber ein Softwarefehler gefunden. Darum muss der Hauptbahnhof in Köln jetzt nochmal für fast 2 Wochen gesperrt werden, vom 8. bis zum 19. Januar. Das aktive Museum Südwestfalen eröffnet heute Nachmittag in Siegen eine neue Dauerausstellung zur Judenverfolgung im Nationalsozialismus. 5 Jahre lang ist dort alles neu ausgerichtet worden. Das aktive Museum liegt in einem Hochbunker, der genau an der Stelle steht, an dem 1938 die Nazis die Siegener Synagoge in Brand steckten. Die Neueröffnung beginnt mit einem Festakt im Unicampus Unteres Schloss. Ab ca. 17 Uhr gibt es den ersten Rundgang im aktiven Museum Südwestfalen. Die Stadt Gütersloh sucht den schönsten Stadtbaum im Zentrum und startet dafür eine Fotoaktion. Wer einen eindrucksvollen Baum auf seinem Grundstück hat, kann ein Foto einschicken. Der Hintergrund: große Bäume spenden Schatten, kühlen und verbessern die Luft, gerade in den immer häufigeren Hitzeperioden. Viele davon stünden auf privatem Grund und wirkten trotzdem fürs ganze Viertel. Einsendeschluss für den Fotowettbewerb in Gütersloh ist der 31. Oktober. Das war die WDR 4 Lokalzeit.
0: Und hier ist der WDR4 Verkehrsservice A1 Dortmund Richtung Münster. Zwischen Kamen Zentrum und Hamburg-Kommerne 20 Minuten plus 7 Kilometer Stau. A1 Dortmund Richtung Köln zwischen Hagen Nord und Vollmarstein eine Dreiviertelstunde plus 6 Kilometer Stau nach einem Unfall. A3 Köln Richtung Arnheim zwischen dem Kreuz Kaiserberg und dem Kreuz Oberhausen 20 Minuten plus 8 Kilometer Stau. A3 Arnheim Richtung Köln zwischen Dienstlaken Nord und dem Kreuz Kaiserberg eine Dreiviertelstunde plus etwa 15 Kilometer Stau wegen Bergungsarbeiten. Die A31 Gronau Richtung Oberhausen ist zwischen Schermbeck und Dorsten wegen Bauarbeiten bis Sonntag früh gesperrt. Die A40 Duisburg-Essen ist zwischen Mülheim-Winkhausen und Mülheim-Heißen in beiden Richtungen bis Montag gesperrt. A57 Köln Richtung Nimwegen zwischen dem Kreuz Karst und dem Kreuz Kamp-Lindfort eine Dreiviertelstunde plus mehr als 20 Kilometer stockender Verkehr. Und A61 Koblenz Richtung Mönchengladbach zwischen Mönchengladbach-Wanlow und Mönchengladbach-Holt eine Dreiviertelstunde plus 6 Kilometer Stau nach einem Unfall. 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Da meldet sich gerade Marion aus Leverkusen. Sie sucht nicht mit, denn sie liebt die Hitze, und weil sie in ihrer Wohnung auf allen Seiten Fenster und Balkone aufmachen kann, ist es bei ihr auch immer schön luftig. Na dann, luftige Grüße an Sie, Marion, und an alle anderen Mitschwitzenden. Ich bin Katrin Brackmann. Schönen Freitag mit uns.
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0: Mike Kanada, Sommermusik bei WDR 4. Und Sommer heißt ja auch Open-Air-Festivals, oder? Und es müssen ja nicht immer die ganz großen wie Rock am Ring sein oder so. Wobei, das ist ja eh schon vorbei für dieses Jahr. Ich habe jetzt hier eins, das ist hier bei uns in Nordrhein-Westfalen. Das gibt schon seit 30 Jahren, das Eschweiler Musikfestival. Und organisiert wird es von Max Krieger. Es geht von heute bis Sonntag und es ist echt für jeden was dabei.
1: Am Freitag zur Eröffnung Michael Schulte am Start. Und zwar nicht alleine akustisch, sondern mit der ganzen Band. Das wird eine tolle Eröffnung werden. Wer Michael Schulte noch nicht kennt nach den vielen Jahren Erfolge, sollte also unbedingt kommen.
0: Na klar kennen wir Michael Schulte. Super sympathischer Typ und er hat 2018 Platz 4 für Deutschland beim Eurovision Song Contest belegt. Also sowas kennen wir ja eigentlich gar nicht mehr. Also Michael Schulte lohnt sich garantiert. Samstag und Sonntag geht's weiter in Eschweiler. Was genau dann wann los ist, haben wir alles aufgeschrieben für Sie. Finden Sie unter wdr4.de.

0: Die großartige Tracy Chapman bei WDR 4 am heißen Freitagnachmittag. Da lassen wir es mal ein bisschen ruhiger angehen, oder? Machen öfter mal eine Trinkpause. Aber eins dürfen wir auf keinen Fall vergessen. Tippen, also Fußball tippen. Morgen, ne, Deutschland gegen die Elfenbeinküste. Und da haben wir ja zum Glück Unterstützung.
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0: Günther und die wilden Sieben, also eigentlich nur die wilden Sieben Legehennen, unseres Nachrichtenmannes Joachim Auge Augner, sollen die Ergebnisse der Deutschlandspiele vorhersagen. Morgen Abend, 22 Uhr, geht's gegen die Elfenbeinküste. Und wenn's nach den Hühnern Gudrun, Gerda und Gundula geht und wie sie nicht alle heißen, dann wird das eine knappe Kiste. Es gab nämlich nur ein gelegtes Ei, aber zum Glück...
2: Das an die richtige Stelle, nämlich ins deutsche Nest. Das heißt, Deutschland wird gewinnen. Wahrscheinlich 1-0, sagen die Hühner.
0: Ja, sagen die Hühner. Ganz anders sieht das aber unser Küchenchef hier aus der Kantine, hier bei mir über dem Flur. Kwame Bini kommt nämlich von der Elfenbeinküste und hofft auf ein, ich sag mal, ausgleichenderes Ergebnis.
3: Ja, 1-1. Beide gehen weiter. Aber muss aufpassen, dass der Elefant, er geht immerhin vorne. Das heißt, die deutsche Mannschaft muss aufpassen.
0: Ah, so, die Warnung ist raus, ne? Also ich hoffe, Sie haben alle gehört. Da passen wir jetzt sicherlich auf. Ich denke noch mal eine Runde drauf rum, wie Deutschland gegen die Elfenbeinküste wohl ausgehen könnte. Ich glaube, ich tippe erst morgen.
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Taylor Dane, Tell It To My Heart. Wir gucken aufs Wetter und der Deutsche Wetterdienst warnt nach wie vor bis 19 Uhr vor extremer Hitze in weiten Teilen des Landes. Heißt konkret, bis heute Abend bleibt es oft noch sonnig, vor allem in der Südhälfte bilden sich dann aber teils kräftige Schauer und Gewitter, die auch unwetterartig runter.

0: kommen können mit Starkregen, Hagel und Sturmböen. Das Ganze bei 24 bis 30 Grad. Auch in der Nacht ziehen weiter kräftige Schauer oder Gewitter durch. Diese können lokal wieder unwetterartig ausfallen. Dazu warme 23 bis 17 Grad. Morgen setzt sich wieder sonniges, heißes Wetter durch. Am Nachmittag und Abend können sich dann wieder einzelne Schauer oder kräftige Gewitter bilden. Dazu kommt Xanten auf 31 Grad, Meinerzhagen auf 32 und Witten auf 33 Grad.
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2: Die Nachrichten mit Dagmar Schlichting. Guten Tag. In ganz NRW gibt es heute Temperaturen von über 30 Grad. Der Deutsche Wetterdienst warnt bis 19 Uhr vor extremer Hitze in weiten Teilen Nordrhein-Westfalens und rät von Sport im Freien ab. Anke Kahle für WDR aktuell erklärt, wo es heute besonders heiß wird.
3: Gleich in mehreren Städten in NRW wurde heute die 35-Grad-Marke geknackt. Darunter in Köln, Zülpich, St. Augustin und Nörvenich. Die Hitze hatte auch Auswirkungen auf den Schulalltag. An vielen Schulen gab es heute hitzefrei. Viele Schülerinnen und Schüler konnten schon mittags ins Wochenende starten. Und auch Anfang kommender Woche stehen die Zeichen auf hitzefrei. Die Städte in NRW sind unterschiedlich gut auf die Hitze vorbereitet. Als besonders hitzeresistent gilt Wuppertal mit einem Grünanteil von über 60%. Auch Wasserspender und Wasserspiele mitten in der Stadt sorgen für Abkühlung. Und in der Kölner Fußgängerzone zum Beispiel wurden extra Sonnensegel aufgespannt.
2: Autofahrer rund um Bonn müssen auch die kommenden 2 Jahre mit Verkehrsproblemen rechnen. Die Nordbrücke bleibt gesperrt. Bundesverkehrsminister Schnieder sagte heute vor Ort, die Schäden seien zu groß, um sie einfach zu reparieren. Christian Schwietzke, WDR aktuell, wo genau liegt das Problem?
4: Also es geht um das Teilstück der Brücke auf der linken Rheinseite, noch bevor die Brücke über den Fluss geht. Jetzt ist klar, dieses Stück ist zu kaputt und muss abgerissen und neu gebaut werden. Und das dauert natürlich. Da muss jetzt erst einmal ein Vergabeverfahren ausgeschrieben werden. Dann der Abriss, dann der Neubau. 2 Jahre soll das Ganze dauern. Für die Region ist das bitter, nicht nur für die Autofahrer, auch für die Einzelhändler. Das hat auch dieser Bonner schon festgestellt.
5: Man sieht es auch hier in der Fußgängerzone, ist überhaupt nichts mehr los, weil die Leute sich scheuen, nicht nur wegen der Hitze, sondern auch wegen diesem Verkehrschaos hier hinzukommen.
4: Und das sagt auch die Industrie- und Handelskammer und spricht von einem wirtschaftlichen Schaden für die Region Bonn-Rhein-Sieg.
2: Weitere Meldungen im Überblick. Bekannte Politiker fordern, dass Homöopathie weiter Kassenleistung bleibt. In einem offenen Brief sagen unter anderem die ehemaligen Ministerpräsidenten Kretschmann und Dreyer, dass die Mehrheit der Bürgerinnen und Bürger von diesem therapeutischen Ansatz profitiert. Die Bundesregierung plant, mit der anstehenden Kassenreform Homöopathie als Leistung abzuschaffen. Die Bürgermeister von Köln und Düsseldorf haben die Landesregierung aufgefordert, Gesetze zum Drogenhandel anzupassen. Im FAZ-Interview sagen die Politiker von SPD und CDU, sie seien bereit, Pionierstädte beim sogenannten Mikrohandel zu werden. In Hilfseinrichtungen würde dann der Verkauf kleiner Mengen harter Drogen toleriert, um den Handel von der Straße wegzubekommen.
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2: Der Kölner Hauptbahnhof wird Anfang kommenden Jahres erneut für 11 Tage gesperrt. Dann soll das neue elektronische Stellwerk in Betrieb genommen werden. Ein erster Versuch Ende vergangenen Jahres war aufgrund eines Softwarefehlers gescheitert. Martin Heuchel, WDR Köln.
6: Rechtzeitig vor der Handball-WM und Karneval soll das neue elektronische Stellwerk am Kölner Hauptbahnhof ans Netz gehen. Die nötige Sperrpause plant die Bahn jetzt vom 8. bis 19. Januar. Die Handball-WM in Köln startet am 20. Wie Ende vergangenen Jahres muss der Hauptbahnhof und Köln-Messe Deutz deswegen teilweise gesperrt werden. Ziel sei es aber, dass der S-Bahn-Verkehr an beiden Bahnhöfen durchlaufen kann. In Messe Deutz sollen zudem 2 Gleise für den Fernverkehr offen bleiben.
2: Das war WDR aktuell.
0: Und hier ist der WDR4-Verkehrsservice A1 Dortmund Richtung Münster. Zwischen Carmen-Zentrum und Hamburg-Carmen 20 Minuten plus 6 Kilometer Stau. A1 Osnabrück Richtung Münster zwischen Lattbergen und Greven halbe Stunde plus 5 Kilometer Stau nach einem Unfall. A1 Dortmund Richtung Köln zwischen Westhofener Kreuz und Vollmerstein eine Dreiviertelstunde plus 7 Kilometer Stau nach einem Unfall. A1 Dortmund Richtung Köln zwischen Burscheid und Köln-Niel eine Dreiviertelstunde plus 8 Kilometer Stau. A4 Olpe Richtung Aachen zwischen dem Kreuz Köln-Ost und dem Kreuz Köln Köln Süd 20 Minuten plus 6 Kilometer Stau. Die A31 Gronau Richtung Oberhausen zwischen Schermbeck und Dorsten wegen Bauarbeiten bis Sonntag früh gesperrt. Die A40 Duisburg-Essen ist zwischen Mülheim-Winkhausen und Mülheim-Heißen in beiden Richtungen bis Montag gesperrt. Und A61 Koblenz Richtung Mönchengladbach zwischen Mönchengladbach-Wandlow und Mönchengladbach-Holt eine Dreiviertelstunde plus 7 Kilometer Stau nach einem Unfall. 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
0: Einen wunderschönen Freitag wünsche ich Ihnen. Viel Schatten, viel Ruhe und immer ein kühles Getränk an der Hand. Möge die Kühle mit Ihnen sein.
7: Hallo ihr Lieben, hier ist der Frankie und die Andrea aus Wermeskirchen. Wir kühlen unsere Körper natürlich in unserem großen, kristallklaren Schwimmbecken. Liebe Grüße.
0: Ach, Frankie und Andrea, ziehen Sie ein paar Bahnen für uns mit und schon sind wir gefühlt ein paar Grad runtergekühlt. Schönen Freitag.
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0: Tina Charles, I Love to Love. Hier ist WDR 4 um 3:15 am Freitagnachmittag. Und wir sind ja auf der Suche nach der Abkühlung für uns alle an diesem heißen Freitagnachmittag. Peter Schulz ist unser Mann, der den Schweißflecken trotzt. Er ist als WDR 4 Lokalzeitreporter unterwegs. Jetzt war er schon im Kölner Dom zum Runterkühlen. Das ging ganz gut. Dann war er auf dem Wasserspielplatz. Das war nass, aber immer noch heiß. Jetzt ist er wieder trocken und ich glaube, wird gerade schockgefrostet, weil du bist an einem wirklich kühlen Ort mitten in der Stadt. Wo bist du denn jetzt?
1: Ich habe mich beraten lassen. Was ist der kühlste Ort in der Stadt Köln? Und es hieß, es das Ostasiatische Museum. Und die haben nicht gelogen. Ich bin gerade aus gefühlten 38 Grad städtischer Hitze aus der prallen Sonne hier reingelaufen und bin jetzt runtergekühlt auf, ja, ich würde mal sagen 15 Grad Maximum. Und aus meinen Schweißflecken sind so Salzkrusten geworden. Also die sind schon gar nicht mehr feucht, so kalt ist es geworden. Und neben mir steht die Andrea aus Erkrath. Die hält sich so die beiden Oberarme fest und die fröstelt richtig. Andrea, frierst du?
2: Ja, schon. Ja. Ist kalt hier drin.
1: Hast du nicht mit gerechnet, obwohl es war so ein bisschen der Plan, irgendwo hinzugehen heute, wo es kalt ist? Wie ist der Plan heute? Man muss dazu sagen, du hast heute Geburtstag. Herzlichen Glückwunsch.
2: Herzlich, danke. Also ja, der ursprüngliche Plan war Wanderung, so Richtung Wuppertal am liebsten. Und ja, es war ein wenig zu heiß. Meine Tochter kam mit dem Vorschlag, lass uns doch ins Ostasiatische Museum gehen, da ist es immer kühl. Also sind wir hier angereist.
1: Genau, es muss auch ein bisschen kühl sein, weil hier ist eine Ausstellung. Schichten und Schnitte heißt die, chinesische Lackkunst. Und wenn es hier jetzt 40 Grad sind, ne, dann zerbröselt es, glaube ich, diese Teller und Schalen, die hier rumstehen. Ich habe hier gerade schon einen kaiserlichen Drachenteller in Rot gesehen. Also wenn der kaputt geht, dann ist es richtig teuer. Und dann nehmen wir diese 15 Grad doch gerne in Kauf, Andrea,
2: das
1: oder? Ist doch.
2: Wir auf jeden Fall.
1: Oh, noch ein bisschen frieren ist auch noch okay.
2: Wärmen. Bitte? Wir wärmen uns dann draußen wieder auf.
1: Genau, das machen wir gleich auch vielleicht auch gemeinsam, weil draußen vor der Tür ist der Aachener Weiher mit dem amtlichen Biergarten. Meine letzte Station, da kann man auch abkühlen, ganz sicher.
0: Und da gibt's bestimmt auch einen Geburtstagskuchen für die Andrea. Happy Birthday auch von uns. Viel Spaß noch im Ostasiatischen Museum in Köln. Und wenn Sie wissen wollen, wo es kühl ist hier bei uns in Nordrhein-Westfalen, wir haben in unserem Studioblog neben wunderschönen Fotos von Peter Schulz eine Karte mit den kühlen Orten in Nordrhein-Westfalen gestellt. Können Sie ja mal reingucken. Hier ist WDR 4.

0: Kultur, oder? Adriano Celentano, Azzurro bei WDR 4 um 5:30. WDR 4 sucht ja heute Abkühlung mit Ihnen und wir haben schon richtig tolle Vorschläge bekommen, die aber leider so mancher gar nicht helfen. Denn es gibt auch Menschen, die müssen bei den Temperaturen ran an eine Schippe oder eher an den Meer, so wie Andrea aus Viersen.
1: Ich renne durch die Sonne und schieb meinen Meer, weil mein Aufsitzmeer ist zudem auch eben noch kaputt gegangen. Ja, aber was soll ich jammern? Es ist schönes Wetter, es regnet nicht, es stürmt nicht, es schneit nicht. Also alles gut. Und ja, was mache ich beim Mähen? Natürlich WDR 4 hören.
0: Natürlich. Mensch, Andrea, wir sind in Gedanken bei Ihnen und schieben den Mäher mit. Dann geht's gleich viel schneller.

0: Ja, den Text können dann alle mitsingen. Dam, dam, dam, dam. Wir gucken aufs Wetter. Bis heute Abend ist es sonnig und heiß. Vor allem in der Südhälfte von Nordrhein-Westfalen bilden sich später teils kräftige Schauer und Gewitter. Teilweise können die auch unwetterartig sein. Die Gewinner ziehen sich durch die Nacht. Örtlich weiterhin Unwettergefahr. Morgen wieder sonnig und heiß, später wieder Gewitter möglich. In Ibbenbüren morgen bis 32 Grad, in Lünen 33 und in Langenfeld bis 34 Grad.
1: 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Um 16.30 Uhr mit Christoph Hoffmann. Guten Tag. Es ist heiß in NRW. An vielen Schulen gab es heute hitzefrei. Als besonders hitzeresistent gilt Wuppertal dank 60% Grünanteil. In der Kölner Innenstadt sind Sonnensegel gegen die Hitze gespannt. Bekannte Politiker fordern, dass Homöopathie weiter Kassenleistung bleibt. In einem offenen Brief sagen unter anderem die ehemaligen Ministerpräsidenten Kretschmann und Dreyer, dass die Mehrheit der Bürgerinnen und Bürger von diesem therapeutischen Ansatz profitieren. In Island geht nach 2 Jahren Pause der traditionelle Walfang wieder los. Laut Tierschutzorganisationen wird die Jagd wohl am Wochenende starten. Die isländische Regierung hat ein Gesetz gegen den Walfang für Herbst dieses Jahres angekündigt.
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1: Auch in Reda, Wiedenbrück und in Riedberg sollen die Menschen jetzt Wasser sparen. Die Trinkwasserampel steht dort auf Gelb. Das hat der Wasserversorger jetzt mitgeteilt. Die Anlagen seien gerade stark ausgelastet. Wasser sparen heißt, es nur noch für notwendige Zwecke benutzen, zum Beispiel fürs Trinken, Kochen oder Duschen. Bürger sollen ihre Pools nicht neu befüllen und sie sollen ihre Gärten nur sparsam und nur morgens bewässern. Auch die Mindener Stadtwerke hatten gestern ihre Trinkwasserampel auf Gelb geschaltet. Die gilt für Bad Oeynhausen, Hille, Hüllhorst und Löhne. Die Stadt Hagen hat im Rahmen ihres Hitzeschutzkonzepts auf das Kunstquartier als Kühloase hingewiesen. Dienstags bis sonntags stehe es von 12 bis 18 Uhr für alle bereit, die Schutz vor der Hitze suchten. Das Kunstquartier liegt mitten in der dicht bebauten Hagener Innenstadt. Neben kühlen Temperaturen gibt es dort auch kostenloses Trinkwasser und Sitzmöglichkeiten. Die Stadt Düsseldorf hat ein millionenschweres Sanierungspaket für die Oper auf den Weg gebracht. Insgesamt sollen 2,75 Millionen Euro bereitgestellt werden. Das hat der Rat am Abend beschlossen. Mit dem Geld soll zunächst die Heizungs- und Klimatechnik überholt werden. Ende nächsten Jahres sollen die Arbeiten beginnen. Parallel soll untersucht werden, wie der Betrieb der Oper auch nach 2030 weitergehen kann. Die Stadt hat weitere Sparmaßnahmen beschlossen, etwa verkürzte Öffnungszeiten und höhere Ticketpreise in den städtischen Kultureinrichtungen. Das war die WDR 4 Lokalzeit.
0: Und hier ist der WDR 4 Verkehrsservice. A1 Köln Richtung Dortmund. Zwischen Vollmerstein und Westhofener Kreuz 20 Minuten plus 8 Kilometer Stau nach einem Unfall. A1 Dortmund Richtung Münster. Zwischen Kamen Zentrum und Hamberg-Kamen 20 Minuten plus 7 Kilometer Stau. A1 Osnabrück Richtung Münster. Zwischen Lattbergen und Greven 20 Minuten plus 4 Kilometer Stau. A4 Dortmund Richtung Köln. Zwischen Burscheid und Köln-Niel etwa 1 Stunde plus 8 Kilometer Stau. Nach einem Unfall ist hier nur eine Spur frei. A3 Köln Richtung Arnheim. Zwischen dem Kreuz Oberhausen West und dem Kreuz Oberhausen Viertelstunde plus 5 Kilometer Stau. A30 Osnabrück Richtung Bad Oeynhausen zwischen Bissendorf und Melle Ost Viertelstunde plus 6 Kilometer Stau. Die A31 Gronau Richtung Oberhausen ist zwischen Schermbeck und Dorsten wegen Bauarbeiten bis Sonntag früh gesperrt. Und die A40 Duisburg-Essen ist zwischen Mülheim-Winkhausen und Mülheim-Heißen in beiden Richtungen bis Montag gesperrt. Alle Staus auf ihrer Strecke gibt's auch jederzeit auf wdr4.de und in der WDR4-App. Gute Fahrt an diesem hochsommerlichen Freitagnachmittag, an dem Norbert, der in einem Dachgeschoss wohnt, sich meldet. Er kühlt sich ab, indem er Klamotten ins Tiefkühlfach legt und die dann anschließend anzieht. Norbert, wir verstehen, bei Dachgeschosstemperaturen gilt, nur die Harten kommen in den Garten. Hut ab. Schönen Freitag mit WDR4. Ich bin Katrin Brackmann.
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0: bei WDR 4 und wir freuen uns sehr, denn er ist zurück, Jon Bon Jovi. Vor ein paar Jahren hat er ja eine schlimme Diagnose gekriegt, Stimmbänder kaputt, für einen Sänger wohl das Schlimmste, was beruflich passieren kann. Dabei hat er immer auf seine Stimmbänder aufgepasst, sagt er.
1: I never did anything to hurt.
2: Ich habe nie etwas gemacht, um den Stimmbändern zu schaden. Hatte keine Exzesse. Ich bin ausgebildeter Sänger und habe das Handwerk gelernt.
0: Ja, trotzdem, eins war kaputt. Er musste sogar ein Plastik-Stimmband transplantiert bekommen und dann hoffen und trainieren. Er hat gedacht, naja, geht schnell. Tatsächlich hat es jetzt Jahre gedauert, aber es hat sich gelohnt, denn er kann sagen,
2: es war eine lange Zeit. 4 Jahre stand ich nicht auf der Bühne, aber ich bin wieder komplett gesund. Ich fühle mich super und die Band und ich haben gut geprobt. Jetzt warten wir nur noch darauf, dass es wieder losgeht.
0: Ja, und es geht schon bald wieder los. Anfang Juli starten Bon Jovi wieder eine Tour. Allerdings erstmal nur USA und Großbritannien. Wenn sie wieder nach Deutschland kommen, erzählen wir es ihnen natürlich sofort. Und bis dahin kriegen sie Bon Jovi hier bei WDR 4. Jetzt mit einer wunderschönen Ballade. Was Schnelles können wir jetzt auch nicht vertragen bei den Temperaturen. Hier sind sie mit Bed of Roses bei WDR 4.

0: Ach, wunderbar. Bruce Hornsby and the Range, The Way It Is bei WDR4. 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

0: Das Wetter bis zum Abend bleibt oft noch sonnig. Vor allem in der Südhälfte von Nordrhein-Westfalen bilden sich aber teils kräftige Schauer und Gewitter, die auch unwetterartig ausfallen können. Das Ganze bei 24 bis 30 Grad. Auch in der Nacht können weitere kräftige Schauer und Gewitter durchziehen bei 23 bis 17 Grad. Morgen wieder sonniges, heißes Wetter. Am Nachmittag und Abend wieder einzelne Schauer oder kräftige Gewitter. Winterberg kommt auf 29 Grad, Solingen auf 32 und Mahl auf 33 Grad.
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2: Die Nachrichten mit Christine Langner. Guten Tag.
3: Ich muss sagen, die Nachricht ist

0: Eine schwierige für die Region und für Nordrhein-Westfalen.
1: NRW-Verkehrsminister Krischer hat am Mittag darauf reagiert, dass die Bonner Nordbrücke gesperrt bleibt und teilweise neu gebaut werden muss. Der Grünen-Politiker hat zusammen mit Bundesverkehrsminister Schnieder über den aktuellen Stand informiert. Kommenden Monat soll mit dem Teilabriss begonnen werden. Laut Schnieder sind die Schäden am Brückenabschnitt bis zum Rhein größer als angenommen.
2: Für die Vorlandbrücke brauchen wir deshalb einen Ersatzneubau, und zwar möglichst schnell. Ziel ist es, eine befahrbare Autobahn A565 wiederherzustellen und den Verkehr so schnell wie möglich wieder zum Laufen zu bringen.
1: Gute Nachrichten gibt es für Fußgänger und Radfahrer. Sie können die Brücke vermutlich ab Spätsommer wieder nutzen. Die Linkspartei will sich neu aufstellen. In Potsdam hat ihr Bundesparteitag begonnen, auf dem auch eine neue Führung gewählt wird. Denn der bisherige Co-Parteichef van Aken will aus gesundheitlichen Gründen aufhören. Bei dem Treffen geht es aber auch um die geplanten Sozialreformen der Bundesregierung. Cornelia Geis für WDR aktuell.
3: Die Partei sieht sich als Protestpartei. Die Linke will umverteilen. Menschen mit hohen Einkommen und Vermögen stärker belasten, hohe Erbschaften stärker besteuern. Profitieren sollen Menschen mit kleinen Einkommen. Zum Beispiel durch einen Mietendeckel, billigere Grundnahrungsmittel oder eine solidarische Kranken- und Pflegeversicherung, in die alle einzahlen. Streit droht beim Thema Nahost. Die Haltung zu Israel hat die Partei in der Vergangenheit tief gespalten. Immer wieder wird der Linken Antisemitismus vorgeworfen. Am Abend steht ein Antrag des Parteivorstandes dazu auf der Tagesordnung mit einem klaren Ja zum Existenzrecht Israels und einem Bekenntnis zur Zwei-Staaten-Lösung.
1: Weitere Meldungen im Überblick. Israel und die Hisbollah-Miliz im Libanon haben sich offenbar auf eine neue Waffenruhe verständigt. Nach Angaben von US-Vertretern ist sie schon in Kraft getreten. Die Kämpfe zwischen Israel und der Hisbollah hatten das Abkommen der USA mit dem Iran gefährdet. Das soll auch Israel dazu verpflichten, alle Kampfhandlungen einzustellen, auch im Libanon. Es ist heiß in NRW. An vielen Schulen gab es heute hitzefrei. Viele Schülerinnen und Schüler konnten also schon mittags ins Wochenende starten. Die Städte in NRW sind unterschiedlich gut auf die Temperaturen vorbereitet. Als besonders hitzeresistent gilt Wuppertal dank 60% Grünanteil. In der Kölner Innenstadt sind Sonnensegel gegen die Hitze gespannt. Tennisprofi Alexander Zverev steht beim Turnier in Halle-Westfalen im Halbfinale. Er schlug im Viertelfinale den Belgier Raphael Collignon in 2 Sätzen. Das Rasenturnier in Halle ist das wichtigste Tennis-Event in NRW und gilt als Vorbereitung für Wimbledon.
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1: Das Oberlandesgericht Düsseldorf hat einen Rechtsextremisten aus Dortmund verurteilt. Er hatte eine sogenannte Todesliste von Politikern und Richtern im Darknet veröffentlicht. Der Mann muss für mehrere Jahre ins Gefängnis. Janis Weiser, WDR Dortmund.
5: Auf seiner Todesliste standen unter anderem prominente Namen wie Angela Merkel und Olaf Scholz. Für ihre Ermordung wurde über die Plattform auch ein Kopfgeld in Kryptowährung gesammelt. Der Mann hatte bereits zu Beginn des Prozesses eingeräumt, die Todesliste ins Darknet gestellt zu haben, aus, Zitat, reiner Provokation. Das Gericht verurteilte den 50-Jährigen jetzt unter anderem wegen Terrorfinanzierung und der Anleitung zu Terroranschlägen zu 3 Jahren Haft. Nach Informationen der dpa rechnen Ermittler den verurteilten Informatiker aus Dortmund der Reichsbürgerszene zu.
1: Das war WDR aktuell.
6: Und hier ist der WDR4-Verkehrsservice A1. Dortmund Richtung Köln zwischen Burscheid und Köln-Niehl. Eine Dreiviertelstunde plus 10 Kilometer Stau. Wegen Bergungsarbeiten ist nur eine Spur frei. A4 Olpe Richtung Aachen zwischen dem Kreuz Köln-Ost und dem Kreuz Köln-Süd. 10 Minuten plus 4 Kilometer stockend. A30 Osnabrück Richtung Bad Oeynhausen zwischen Gesmold und Melle-Ost. 10 Minuten plus 6 Kilometer stockend. Die A31 Gronau Richtung Oberhausen ist zwischen Schermbeck und Dorsten wegen Bauarbeiten bis Sonntag früh gesperrt. A33 Osnabrück Richtung Bielefeld zwischen dem Kreuz Osnabrück Süd und Hilte am Teutoburger Wald 10 Minuten plus 5 Kilometer stockend. Die A40 Duisburg-Essen ist zwischen Mülheim-Winkhausen und Mülheim-Heißen in beiden Richtungen bis Montag gesperrt. A46 Wuppertal Richtung Düsseldorf zwischen Wuppertal-Oberbarmen und Wuppertal-Katernberg 10 Minuten plus 4 Kilometer stockend. Und A52 Düsseldorf Richtung Essen zwischen Tiefenbruch und Essen-Kettwig 10 Minuten plus 5 Kilometer stockender Verkehr. Alle Staus auf ihrer Strecke gibt es auch jederzeit Zeit auf wdr4.de und in der wdr4-App. Gute Fahrt!
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6: Und wir suchen die Abkühlung an diesem schwülheißen Freitagnachmittag, an dem auch die Klimaanlage hier im Studio gefühlt so langsam aufgibt. Aber dafür gibt es andere Stellen hier im Land, die sind perfekt, um sich abzukühlen. Wasserrutschen-Fans, auf nach Schöttmar in Bad Salzuflen. Von da meldet sich Thomas.
7: Wir machen eigentlich wie jedes Jahr gerade hier in Schöttmar ein Splashmob, eine Riesenrutsche. Bestimmt 10 Meter lang, mit Wasser aufgebaut, auf dem Marktplatz. Da kann man sich bestimmt gut abkühlen heute.
6: Die Splashmob-Rutsche von Schöttmar, die können Sie sich übrigens auch bei uns im Studioblog angucken, wdr4.de. Viel Spaß wünschen wir und spielen einfach coole Musik dazu. Zum Sommerwetter, zur Wasserrutsche, zu was auch immer. Hier ist Bob Marley aus den 80ern. Could You Be Loved? Schönen Freitag mit uns.

0: ja, ja, yeah. Es ist heiß in Nordrhein-Westfalen und jeder sucht Abkühlung so gut er kann von außen und von innen. WDR4-Lokalzeitreporter Peter Schulz war heute im Kölner Dom auf einem Wasserspielplatz und in einem 15 Grad kühlen Museum. Aber mit der Kühle von außen ist es ja nicht getan. Ganz wichtig an solchen Tagen, viel trinken. Peter, du hast Nachholbedarf. Ich hoffe, du hast ein Getränk vor dir stehen.
1: Nee, habe ich noch nicht, weil im Dienst trinke ich ja nicht, liebe Katrin. Oh. Also ich warte ja nur,
2: du könntest ja auch Wasser trinken.
1: Ich warte ja nur, dass du gleich Schluss machst mit mir. Und dann habe ich aber sowas von einem Kaltgetränk am Hals, das sage ich dir. Ich bin ein bisschen weitergegangen vom Ostasiatischen Museum, einmal um den Aachener Weiher herum. Das ist so ein künstlich angelegter Weiher mitten in Köln. Grün drumherum, in der Mitte zwei Wasserfontänen, wunderschön drumherum, ganz viele Kanadagänse. Und dann kommt man hier an einen wunderschön gelegenen Biergarten. Und gleich auf der ersten Biergarnitur sitzen Martin und sein Kumpel Stefan. Beide haben ein Weizenglas vor sich stehen, schon relativ gut geleert. Das von Stefan hat noch eine Zitrone. Was ist das genau?
3: Das sind Kristallweizen. Gibt's immer mit der Zitrone.
1: Ganz erfrischend. Und weil es ja auch so warmes Wetter ist, gab es auch was ganz Leichtes. Du hast noch so eine halbe Currywurst vor dir liegen. Das ist ja nicht wahr, ne? Weil du hast nicht bei 38 Grad hier eine Currywurst reingepfiffen.
3: Doch, das stimmt. Ich habe jetzt eine Woche gefastet und das tat sich mein Fastenbrechen hier. Und ich habe jetzt die halbe Currywurst als Fastenbrechen gegessen. Das klingt verrückt, ist aber wirklich wahr.
1: Kumpel Martin lacht sich hier gerade so ein bisschen kaputt. Du hast Spaß, ne?
4: Ja, ich habe Spaß, auf jeden Fall.
1: Er hat Spaß. Wir beobachten hier die Gänse. Es ist aber noch relativ leer, auch rund um den See. Wie erklären wir uns das? Normalerweise ist es hier brechend voll. Die Leute stehen sich die Beine in den Bauch. Ist es wirklich zu heiß eigentlich noch für den Biergarten? Muss man ein bisschen warten?
3: Ja, wahrscheinlich kleines Siesta, ne, bevor es dann Freitagabend auf die Piste geht. Könnte sein. Ja, 37 Grad ist auch wirklich warm hier. Ist wirklich warm, ist ein bisschen drückend, ne? Aber also an dieser Stelle kann ich auch alle motivieren. Kommt auch in den Biergarten.
1: Kann ich nur sagen, Katrin, kommst du auch noch rum? Ich hoffe aber jetzt, dass du gleich das Mikrofon für mich zudrehst, weil dann, also in meinem Arbeitsvertrag steht, ich darf während der Dienstzeit keinen Alkohol trinken. Werde ich mir, glaube ich, auch ein Weizchen gönnen, vielleicht auch einen Pilz.
2: Ja, was denn jetzt? Soll ich jetzt mit dir Schluss machen oder soll ich auch noch kommen?
1: Du machst jetzt mit mir Schluss und dann kommst du nach.
2: Alles klar, bestell mir auch direkt mal was Leckeres zu trinken.
1: Peter dringend Schulz. Nötig, ich schwitze.
2: Peter Schulz, unser Abkühlungsreporter heute, hat Ihnen ein bisschen coole Vibes heute rübergeschickt bei WDR 4. Und übrigens, es soll ja heute möglicherweise noch Gewitter geben in einigen Teilen von Nordrhein-Westfalen. Die aktuelle Wetterlage können Sie sich die ganze Zeit angucken auf wdr4.de.

0: Danny Wilson, Mary's Prayer. Wir gucken aufs Wetter. Bis heute Abend bleibt es oft sonnig. Im Süden von Nordrhein-Westfalen können teilweise kräftige Schauer und Gewitter runterkommen mit Starkregen, Hagel und Sturmböen. Das Ganze noch immer bei bis zu 30 Grad. Auch in der Nacht ziehen weiter Schauer und Gewitter durch. Das Wochenende startet morgen sonnig und heiß. Ab dem Nachmittag kommen wieder Schauer und Gewitter dazu. Jülich kommt auf 33 Grad, Dormagen und Bergheim auf 34. Und wir gucken gleich nochmal ausführlich aufs Wetter in ungefähr 10 Minuten.
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2: Um 17.30 Uhr mit Christoph Hoffmann. Guten Tag. Autofahrer rund um Bonn müssen auch die kommenden 2 Jahre mit Verkehrsproblemen rechnen. Die Nordbrücke bleibt gesperrt. Bundesverkehrsminister Schnieder sagte heute vor Ort, die Schäden seien zu groß, um sie einfach zu reparieren. Die von der Bundesregierung eingesetzte Arbeitsgruppe zum Thema Rente wird am Dienstag ihre Ergebnisse vorlegen. Der Regierungssprecher nannte das einen Meilenstein. Experten hatten in den vergangenen Monaten überlegt, wie das Rentensystem in Zukunft aufgestellt sein muss. Dazu gibt es wohl 30 Vorschläge. Im NRW-Landtag wird sich ein Untersuchungsausschuss mit den Vorwürfen gegen Bauministerin Scharrenbach beschäftigen. SPD und AfD haben dafür gestimmt. Es geht um möglichen Machtmissbrauch und Mobbingvorwürfe gegen die CDU-Ministerin.
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2: Auch in Leverkusen gilt ab sofort ein Grillverbot auf allen öffentlichen Grillflächen, wie schon in anderen Kommunen. Grund ist die hohe Brandgefahr. Der Grasland-Feuerindex des Deutschen Wetterdienstes hat in Leverkusen heute die Warnstufe 4 erreicht. Die Stadt stellt derzeit Warnschilder auf, der Ordnungsdienst kontrolliert stichprobenartig. Das Grillverbot in Leverkusen soll erst wieder aufgehoben werden, wenn es für längere Zeit regnet und die Warnstufe wieder sinkt. In der Metropole Köln ist nach Angaben der Stadt vorerst kein Grillverbot geplant. Das aktive Museum Südwestfalen eröffnet am Nachmittag in Siegen eine neue Dauerausstellung zur Judenverfolgung im Nationalsozialismus. 5 Jahre lang ist dort alles neu ausgerichtet worden. Das aktive Museum liegt in einem Hochbunker, der genau an der Stelle steht, an dem 1938 die Nazis die Siegener Synagoge in Brand steckten. Die Stadtwerke Bad Salzuflen im Kreis Lippe testen in der kommenden Woche ihr Wasserrohrnetz. Dazu werden im Stadtgebiet Standrohre aufgestellt, um Messungen vornehmen zu können. Unter anderem wird der Wasserdruck ermittelt, um zu sehen, ob in einem Brandfall genügend Löschwasser zur Verfügung steht. Während dieser Tests kann das Leitungswasser in Bad Salzuflen kurzzeitig etwas trübe werden. Das war die WDR 4 Lokalzeit.
0: Und hier ist der WDR 4 Verkehrsservice A1 Bremen Richtung Osnabrück zwischen Vechta und Holdorf. Eine Dreiviertelstunde plus 6 Kilometer Stau nach einem Unfall. A1 Dortmund Richtung Köln zwischen Burscheid und Köln-Niel. Viertelstunde plus 8 Kilometer stockend wegen Bergungsarbeiten. A3 Köln Richtung Oberhausen zwischen Duisburg-Wedau und Oberhausen-Lierich. 10 Minuten plus 4 Kilometer Stau. Die A31 Gronau Richtung Oberhausen ist zwischen Schermbeck und Dorsten wegen Bauarbeiten bis Sonntag früh gesperrt. Die A40 Duisburg-Essen ist zwischen Mülheim-Winkhausen und Mülheim-Heißen in beiden Richtungen bis Montag gesperrt. A43 Wuppertal Richtung Recklinghausen zwischen dem Kreuz Bochum und Herne-Eickel. Viertelstunde plus 5 Kilometer Stau. A46 Wuppertal Richtung Düsseldorf zwischen Wuppertal-Oberbarmen und Wuppertal-Katernberg. 10 Minuten plus 4 Kilometer stockend. Und A52 Düsseldorf Richtung Essen zwischen dem Kreuz Breitscheid und Essen-Kettwig. Viertelstunde plus 7 Kilometer stockender Verkehr. Alle Staus auf Ihrer Strecke gibt's auch jederzeit auf wdr4.de und in der wdr4-App. Gute Fahrt und ausreichend Wasser im Auto wünsche ich Ihnen, damit Sie auch im Stau immer schnell mal was trinken können. Darauf kommt es ja heute wirklich an und dann schaffen wir das schon gemeinsam durch die Hitze durch, oder? Ich bin Katrin Brackmann. Schönen Freitag wünsche ich.
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0: Downtown Petula Clark, hier ist WDR 4. Und ja, wir haben es gewusst, dass es heute heiß wird und uns darauf eingestellt. Ich stelle fest, Sie waren heute Nachmittag alle bestens gerüstet für die Hitze. Jetzt ist die Frage, wann müssen wir uns wo auf Gewitter und gegebenenfalls Unwetter einstellen? Marcel Clair aus dem WDR-Wetterstudio. Kannst du jetzt schon was Konkretes sagen?
1: Ja, der Deutsche Wetterdienst, der hat das jetzt schon gemeldet, so nach und nach, dass da Gewitter aufziehen. Das betrifft die Städteregion Aachen und Düren. Ja, die westlichste Gemeinde ist Richtung Selfkant beispielsweise und auch Richtung Eifel. Da ploppen jetzt so nach und nach ein paar Gewitterzellen auf. Die können dann auch punktuell wirklich unwetterartig ausfallen mit Starkregen, Hagel oder auch Sturmböen. Das Ganze breitet sich dann auch in der kommenden Nacht aus. Also es trifft nicht jeden, aber auch später sind dann im ganzen Land, sag ich mal, hier und da ein paar Hitzegewitter bei dieser schwülen, drückenden Luft einfach möglich und mit dabei.
0: Ja, aber damit sind wir ja dann doch noch nicht durch, ne? Also morgen erstmal wieder schön und dann kommt aber wieder was, oder?
1: Ja, du hast es genau richtig erfasst. Morgen erst recht viel Sonnenschein und am Nachmittag und Abend können sich hier und wieder, ja, wir haben ja da so ein wichtiges Spiel, glaube ich, was da auf dem Zettel steht.
0: Public Viewing, sage ich nur.
1: Einzelne Schauer oder kräftige Gewitter. Also auch da gilt, das trifft nicht jeden. Das ist wirklich ja so vereinzelt punktuell. Deswegen kann ich nicht sagen, ja, wo um 22 Uhr was runterkommt. Es wird auf jeden Fall wieder warm. Remscheid 32 Grad, Düren 34 Grad. Und das Gleiche gilt auch für den Sonntag. Wieder schwül, warm und heiß und nachmittags zum Abend hin teils kräftige Schauer und Gewitter, aber eben auch nur einzelne und nicht überall.
0: Marcel Clair aus der Wetterredaktion und wir haben auf wdr4.de für Sie einen Wetterticker gestellt. Da können Sie dann sehen, wann, wo, welches Gewitter möglicherweise runterkommt. Danke dir!

Eddie Money, Take Me Home Tonight. Gleich startet hier Ute Schneider mit Ihnen ab in die 80er. Unser Start ins Wochenende unter anderem mit einer Maxi von Bananarama.

großartig. Cruel Summer gleich im Digital Mix. Und wenn Sie noch Wünsche haben, her damit. Das geht über wdr4.de und als Nachricht oder als Sprachnachricht an die 0221 56789 444. Viel Spaß gleich mit dem Start ins Wochenende. Ich bin Katrin Brackmann. Schönes Wochenende wünsche ich Ihnen.

0: Wir schauen aufs Wetter. Heute war es heiß und es ist immer noch heiß. Besonders im Süden von Nordrhein-Westfalen kann es jetzt aber später mal Gewitter geben, zum Teil mit Starkregen und Hagel. Morgen machen wir dann weiter mit viel Sonne. Richtung Abend kann es dann neue Gewitter geben. Dazu in Winterberg 29, in Ibbenbüren 32 und mal kommt morgen auf maximal 33 Grad.
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2: Um 18 Uhr mit Ulrike Römer. Hallo und herzlich willkommen an diesem Hitzeabend. Die Bonner Nordbrücke ist zu und bleibt zu, und zwar lange. Ein Teilstück muss neu gebaut werden. Außerdem, der Landtag in NRW will mit Hilfe eines Untersuchungsausschusses klären, wie die Bauministerin ihr Ministerium führt. Es geht um Vorwürfe des Machtmissbrauchs. Und wir ziehen einen vorläufigen Strich unter diesen echt heißen Sommertag. Das hatten sich die Menschen in und um Bonn sicher anders vorgestellt. Heute Vormittag mussten sie ihre Hoffnung begraben. Die Bonner Nordbrücke bleibt zu. Der Bonner Oberbürgermeister versuchte gar nicht erst, die Sache schönzureden.
3: Das ist heute eine schlimme Botschaft für Bonn und auch den Rhein-Sieg-Kreis. Da will ich aus meinem Herzen keine Mördergrube machen.
2: Das sagt Guido Deus. Ab jetzt also längerfristiges Krisenmanagement. 2 Jahre Bauzeit stehen im Raum. Den Tag heute in Bonn fasst Tobias Altschomer zusammen.
4: Die Lage ist ernst und das bleibt sie auch, wie der Bundesverkehrsminister schnell klarstellt.
5: Das Schadensbild an der linksrheinischen Vorlandbrücke hat sich so verschlechtert, dass eine Öffnung der Brücke sowohl für den Lkw als auch für den Pkw-Verkehr nicht mehr in Frage kommt.
4: Die Nordbrücke besteht aus 3 Teilen. Der linksrheinischen Vorlandbrücke, der Strombrücke, das ist der Teil, der an den Stahlriemen über dem Rhein hängt, und der rechtsrheinischen Vorlandbrücke. Kaputt ist nur der linksrheinische Teil und der soll jetzt

0: abgerissen und neu gebaut werden. Schnell soll das passieren, sagt Verkehrsminister Schnieder.
1: Wir gehen davon aus, dass ein Bau einer neuen Vorlandbrücke innerhalb von 2 Jahren stattfinden kann.
0: Es ist ein ambitionierter Zeitplan, rekordverdächtig. Und trotzdem kann es nicht darüber hinwegtäuschen, dass die Sperrung der Nordbrücke mit mehr als 100.000 querenden Fahrzeugen pro Tag eine Katastrophe für die gesamte Region ist. Seit Anfang Juni die Brücke gesperrt wurde, sind Staus im gesamten Stadtgebiet die Folge. Und dieser Zustand soll jetzt mehr als 2 Jahre andauern. Ein Schock für viele Bonner heute.
2: Das ist eine Katastrophe. Ehrlich.
3: Nicht nur von den Staat, von den Menschen, die hier leben, ist es eine Herausforderung.
0: Mit kostenlosem ÖPNV wollte die Stadt möglichst viele Autofahrer von der Straße in Bus und Bahn locken. Doch diesen Ansatz kann sich die Stadt nur bis Ende des Monats leisten. Danach fehlt das Geld, sagt Bonns Oberbürgermeister Guido Deus. Eine gute Nachricht hat er aber auch.
4: Fuß- und Radverkehr soll bis, so habe ich es mitgenommen, zum Spätsommer wieder über die Nordbrücke geführt werden können.
5: Soweit Guido Deus. Der NRW-Landtag wird sich genauer mit dem Führungsstil von Bauministerin Ina Scharrenbach befassen. Es geht unter anderem um Vorwürfe des Machtmissbrauchs. SPD und AfD haben für die Einrichtung eines Untersuchungsausschusses gestimmt. Susi Makarewitsch, warum genau wird dieser Ausschuss jetzt eingerichtet?
6: Vorwürfe gegen NRW-Bauministerin Ina Scharrenbach haben den Stein ins Rollen gebracht. Beschäftigte würden unter ihrem angeblich aggressiven Führungsstil leiden. Die SPD findet, die Landesregierung wolle die Angelegenheit nicht richtig aufklären. Für den Ausschuss stimmte heute neben den Sozialdemokraten auch die AfD. Die FDP sowie die Regierungsfraktionen aus CDU und Grünen enthielten sich. Sie werfen der SPD vor, Wahlkampf zu betreiben. Der Ausschuss soll auch klären, was die Staatskanzlei und Ministerpräsident Wüst unternommen haben, um Beschäftigte zu schützen. Und auch der Führungsstil von Innenminister Reul wird Thema.
5: Jetzt ist der Ausschuss also auf dem Weg. Was passiert nun?
6: Heute wurden schon die 11 Mitglieder sowie der Vorsitzende aus den Fraktionen gewählt. Jetzt muss zum Beispiel noch geklärt werden, welche Akten gesichtet oder welche Zeugen vielleicht auch anonym befragt werden. So viel ist klar, dem Ausschuss bleibt wenig Zeit, denn seine Arbeit endet mit der Wahlperiode im April nächsten Jahres. Auf der anderen Seite stehen ein Untersuchungszeitraum von 9 Jahren und 80 Fragenkomplexe, die beantwortet werden sollen.
5: Aus Düsseldorf, Susi Makarewitsch. Israel und die Hisbollah haben sich offenbar auf eine Waffenruhe im Libanon verständigt. Einzelheiten dazu jetzt in den Kurznachrichten mit Christine Langner.
7: Nach Angaben von US-Regierungsvertretern ist die Waffenruhe schon in Kraft getreten. Die Kämpfe zwischen Israel und der Hisbollah hatten das Abkommen der USA mit dem Iran gefährdet. Das Papier soll auch Israel dazu verpflichten, alle Kampfhandlungen einzustellen, auch im Libanon. Ein Rechtsextremist aus Dortmund, der im Darknet zu Morden an deutschen Politikern, Richtern und Wissenschaftlern aufgerufen hat, muss ins Gefängnis. Das Oberlandesgericht Düsseldorf verurteilte den 50-Jährigen zu 3 Jahren Haft. Auf seiner Plattform hatte er Todeslisten veröffentlicht. Mörder wollte er mit Kryptowährung entlohnen. Der Kölner Hauptbahnhof wird im kommenden Januar noch einmal für längere Zeit gesperrt, damit das neue elektronische Stellwerk in Betrieb genommen werden kann. Das sollte eigentlich schon letztes Jahr passieren, dann wurde aber ein Softwarefehler gefunden.
5: Die Hitze, die hat NRW fest im Griff. Temperaturen bis 36 Grad. Wir haben unsere Reporterin Anke Kahle losgeschickt mit der Frage, wie sie durchkommen durch diese heißen Tage.
8: Ja, da muss man kreativ werden, um einen kühlen Kopf zu bewahren.
9: Mit so einem Mini-Ventilator und kalten Getränken.
10: Ich trinke auch gern Kokosnusswasser. Wenn man die Arme bedeckt, einfach so, weil es angenehm ist. Seide kühlt ja auch immer ein bisschen.
11: Ich bin frisch, ja. Bei mir ist gar kein Problem. 40 Grad macht mir überhaupt nichts aus. Also alles gut. Abends duschen, morgens duschen, mittags duschen.
5: Neben der Hitze warnt der Deutsche Wetterdienst auch vor kräftigen Gewittern. Die erreichen jetzt so langsam, sagt unsere Reporterin.
8: Viele Städte in NRW haben sich aber darauf vorbereitet. In Bonn wurden zum Beispiel Bachläufe kontrolliert und von Ästen und Müll befreit, damit das Wasser besser abfließen kann. Außerdem überwachen Hochwasser-Alarmsysteme die Pegelstände. Ja, und trotz der Wetterwarnungen starten an diesem Wochenende auch mehrere Open-Air-Festivals. Beim Eschweiler Musikfestival sind zum Beispiel wegen der Hitze auch doppelt so viele Sanitäter im Einsatz wie üblich. Und beim Pinkpop-Festival im niederländischen Landgraf gibt es zusätzliche Wasserstellen und überdachte Bereiche, damit sich die Besucher vor Sonne und vor möglichen Schauern schützen können.
5: Anke Kahle zum Wetter bis jetzt. Marcel Klär aus dem WDR-Wetterteam sagt uns jetzt, was noch auf uns zukommt.
12: Ja, aktuell rund um Aachen, Kreise Düren zum Beispiel. Da warnt der Deutsche Wetterdienst vor schweren Gewitter mit einer Unwetterwarnung. Da können Starkregen, Hagel und Sturmböen mit dabei sein. Ja, und das gilt dann auch für den weiteren Abend und durch die Nacht. Da ziehen weitere Gewitter durchs Land. Es wird nicht jeden treffen, aber wo was runterkommt, kann es unwetterartig ausfallen. Morgen geht's dann sonnig los und zum Nachmittag und Abend auch vereinzelt Schauer oder Gewitter bei bis zu 34 Grad.
5: Das war der Tag um 6. Ich bin Ulrike Römer.
13: Dankeschön. WDR 4, die Verkehrslage. A1 Dortmund Richtung Köln zwischen Burscheid und Kreuz Leverkusen West. 10 Minuten mehr einplanen, 6 Kilometer stockend. A3 Köln Richtung Oberhausen zwischen Duisburg-Wedau und Oberhausen-Lierich. Viertelstunde plus 5 Kilometer Stau. A4 Köln Richtung Aachen zwischen Dreieck-Heumer und Kreuz Köln-Süd 3 Kilometer stockend. Die A31 Gronau Richtung Oberhausen ist zwischen Schermbeck und Dorsten wegen Bauarbeiten bis Sonntag früh noch gesperrt. Die A40 Duisburg-Essen ist zwischen Mülheim-Winkhausen und Mülheim-Heißen in beiden Richtungen bis Montag gesperrt. Und dann haben wir gerade schon in den Nachrichten gehört, es gibt eine amtliche Unwetterwarnung vor schwerem Gewitter und heftigem Starkregen und Hageln für einzelne Teile des Rheinlands, gültig bis 19 Uhr. Alle Staus jederzeit auch bei uns in der WDR 4 App, fahren Sie vorsichtig, Hauptsache ist, Sie kommen gut an.
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13: Nase juckt, gibt eins drauf. Sommer beginnt offiziell erst am Wochenende. Gefühlt ist er ja schon da, ne? Bei mir zu Hause 28 Grad, als ich wegfuhr. Also innen. Wie warm ist bei Ihnen und wie sorgen Sie für Abkühlung? Wäre ich mal neugierig. Aber viel wichtiger, was kann ich musikalisch tun, dass Ihr Freitagabend noch schöner wird? Ich liefere gerne noch Songs, die schon in den 80ern bei Ihnen für gute Laune gesorgt haben. Her mit Ihren Musikwünschen. Das geht über wdr4.de als Nachricht oder Sprachnachricht über die 0221 56789 444 oder klar über die WDR 4 App.

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Ab in die 80er. Sabine aus Erkelenz schreibt mir gerade, sie hätte sich mit dem Bügelbrett ins Schlafzimmer verdrückt. Habe ich erst gedacht, was ist das denn für ein Plan bei Hitze? Aber dann habe ich gelesen, okay, im Schlafzimmer gibt's eine Klimaanlage. Jetzt verstehe ich den Plan dann ehrlich gesagt doch. Ich hätte gerne noch Ihre Musikwünsche. Melden Sie doch über wdr4.de oder melden sich über die WDR4-App. Oder anrufen geht natürlich auch 0221 567 89444. Was hat Ihnen in den 80ern schon gute Laune gemacht und Spaß? Könnten wir doch auch heute Abend mit dabei haben. Ich würde mich freuen. Und die hier, die Scorpions, die würde ich jetzt vorlegen. Ich habe gesehen, die spielen tatsächlich heute Abend auch ein Live-Konzert in Budapest. Und ich bin mir sicher, hier den Song Still Loving You, den haben die genau wie ich heute Abend auch dabei.

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5: Es ist 6:30. Mike aus Herne schreibt mir gerade, er hätte eine Klimaanlage, deshalb hätte er angenehme 21 Grad. Terrasse wird er aber meiden, da wären 33,4. Ja, überall im Land noch ziemlich heiß, ne? Und es kommt so langsam doch ein Gewitter oder ein Schauer runter. So von Süden kommt das reingezogen. Und da kann es zum Teil wirklich stark regnen und auch Sturmböen geben. In der Nacht dann überall mal Schauer und Gewitter möglich. Dann kühlt es sich ein bisschen ab, so auf 17 Grad. Morgen machen wir sonnig und heiß weiter. Später dann aber wieder Schauer und Gewitter möglich. In Olpe dazu morgen 32, in Herford 33. Düren kommt morgen, auf 34 Grad. WDR 4, die Verkehrslage. Die A31 Gronau Richtung Oberhausen ist zwischen Schermbeck und Dorsten wegen Bauarbeiten bis Sonntag früh noch gesperrt. Die A40 Duisburg-Essen ist zwischen Mülheim-Winkhausen und Mülheim-Heißen in beiden Richtungen bis Montag gesperrt. A46 Düsseldorf Richtung Wuppertal zwischen Wuppertal-Elberfeld und Wuppertal-Oberbarm. Viertelstunde mehr einplanen, 5 Kilometer Stau. A61 Koblenz Richtung Mönchengladbach zwischen Kreuzkerpen und Bettburg. 10 Minuten plus, 6 Kilometer stockend. A61 Mönchengladbach Richtung Koblenz zwischen Bettburg und Bergheim Süd, 4 Kilometer stockend und dann nochmal die amtliche Unwetterwarnung. Schwere Gewitter, heftiger Starkregen ist möglich in einzelnen Teilen des Rheinlands. Die Warnung gilt bis 19 Uhr. Alle Staus jederzeit auch bei uns in der WDR 4 App oder auf wdr4.de. Ich bin Ute Schneider und wünsche Ihnen einen schönen Freitagabend mit uns.

Michael Jackson, kann ich nicht so schön wie er. Leave Me Alone. Die Single war eigentlich ganz erfolgreich, aber das Stück wurde tatsächlich nie live gespielt. WDR 4 ab in die 80er. Was aus den 80ern muss denn heute Abend noch mit? Wir könnten rockig, wir könnten eine schöne Ballade oder wir könnten so wie jetzt auch Reggae. Wünschen Sie gerne noch über die WDR 4 App oder wdr4.de geht natürlich auch. 0221 56789 444 wäre die Nummer. Nach was wäre Ihnen heute Abend?

Queen Elisabeth die Hand geschüttelt und auf dem Roten Platz in Moskau gespielt. Boney M. Viel mehr geht nicht, oder? WDR 4 ist hier ab in die 80er und zu dem Song gab es in letzter Zeit wirklich einige Mails, immer mit dem Hinweis, Mann, der wurde aber lange nicht gespielt. Gut, müssen wir das ändern. Hier kommt Ultravox mit Hm.

SOS, die Münchner Freiheit. Ich sehe schon, einige haben uns wieder mit in den Urlaub genommen. Finde ich ja immer eine sehr gute Idee. Und die Elke, die macht Urlaub zu Hause und zwar in Dortmund. Die schickt mir gerade ein Foto vom Pool in Dortmund. Sieht sehr, sehr gut aus. Und für auf der Luftmatratze wünscht sich Elke Cyndi Lauper, Girls Just Want to Have Fun. Kommt gerne und dann bitte einmal abkühlen im Pool für mich.

0: Beim Wetter, besonders im Süden von Nordrhein-Westfalen, kommen Schauer und Gewitter runter. Das kann zum Teil wirklich heftig regnen, zum Teil hageln und auch Sturmböen können dabei sein. Und auch in der Nacht kann es immer wieder nass werden oder auch ein Gewitter geben. Morgen am Samstag starten wir dann erstmal sonnig und dann wird es wieder ziemlich heiß. Und später kann es dann aber auch wieder Schauer oder kräftige Gewitter geben. Tagsüber dazu in Remscheid erstmal 32 Grad, Neuss 33 und Soest kommt sogar auf maximal 34 Grad morgen.
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0: Die Nachrichten mit Christine Langner. Guten Abend. Bei den Verhandlungen für ein dauerhaftes Friedensabkommen im Nahen Osten gibt es ein Zeichen der Entspannung. Israel und die Hisbollah-Miliz im Libanon haben sich nach US-Angaben auf eine neue Waffenruhe verständigt. Die Kämpfe zwischen beiden Seiten hatten das Abkommen der USA mit dem Iran gefährdet. Mehr dazu aus Washington von Anne Schneider.
2: Die Feuerpause trat am Freitagnachmittag in Kraft und wurde durch Vermittlung der USA und Katars erreicht. Zuvor hatten heftige gegenseitige Angriffe die Rahmenvereinbarung zwischen den USA und dem Iran gefährdet. Sie sieht eigentlich eine regionale Waffenruhe vor, war allerdings ohne direkte Beteiligung Israels und der Hisbollah abgeschlossen worden. Die aktuelle Feuerpause werden Beobachter als wichtigen, aber fragilen Schritt hin zu einer möglichen Deeskalation in der Region.
0: In Paris sind bisher unbekannte Musikstücke von Mozart entdeckt worden. Ein Wissenschaftler fand das Manuskript in der französischen Nationalbibliothek. Experten haben es zweifelsfrei Mozart zugeordnet. Kai Renika, WDR Paris.
3: Das Notenheft enthält 7 Stücke für Harfe und Flöte sowie Kompositionsübungen. Die Aufzeichnungen sollen aus dem Jahr 1778 stammen, als Mozart bei einem Paris-Aufenthalt einer französischen Harfinistin aus einer adligen Musikerfamilie das Komponieren beibringen wollte. Das Papierheft war während der Französischen Revolution beschlagnahmt worden und fand sich später in der Nationalbibliothek Frankreichs wieder ein. Laut dem Direktor der Bibliothek bewerten Fachleute den Fund als eine der bedeutendsten Entdeckungen dieser Art in den letzten Jahrzehnten. Schon am Sonntag soll die Musik des nun gefundenen Mozart-Manuskripts in der Französischen Nationalbibliothek uraufgeführt werden.
0: Weitere Meldungen im Überblick. Für Autofahrer rund um Bonn wird es auch die kommenden 2 Jahre Verkehrsprobleme geben. Die Nordbrücke bleibt gesperrt. Laut Bundesverkehrsminister Schnieder sind die Schäden an dem Teil der Brücke, der noch vor dem Rhein ist, zu groß, um sie zu reparieren. Dieser Teil wird abgerissen und neu gebaut. Für Fußgänger und Radfahrer könnte die Brücke aber im Spätsommer wieder freigegeben werden. Eine deutsche Journalistin, die seit Januar in Syrien festgehalten wurde, ist wieder zurück in Deutschland.

0: Sie landete heute in Berlin. Eva-Maria Michelmann war bei einer Offensive der syrischen Regierungstruppen festgenommen worden. Die deutsche Botschaft in Syrien hatte sich für ihre Freilassung eingesetzt. Bei dem Kind in Baden-Württemberg, das in einem abgestellten Auto gestorben ist, steht jetzt auch offiziell die Todesursache fest. Das 20 Monate alte Mädchen starb an einem Hitzschlag. Die Mutter hatte geglaubt, ihre Tochter schon in der Kita abgegeben zu haben und hatte sie deshalb stundenlang im heißen Auto gelassen. Tennisprofi Alexander Zverev steht beim Turnier in Halle-Westfalen im Halbfinale. Er schlug im Viertelfinale den Belgier Raphael Collignon in 2 Sätzen. Das Rasenturnier in Halle ist das wichtigste Tennis-Event in NRW und gilt als Vorbereitung für Wimbledon.
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0: In Bielefeld sind 2 mutmaßliche Einbrecher angeklagt worden nach einer ungewöhnlichen Tat. Sie sollen sich bei einem Hausbesitzer Werkzeug geliehen haben, um damit bei dessen Nachbarn einzubrechen. Oliver Köhler, WDR Bielefeld.
2: Die beiden mutmaßlichen Einbrecher klingelten an einer fremden Haustür, erzählten von einer Autopanne und fragten nach einem Wagenheber. Den bekamen sie. Statt zu ihrem Auto gingen sie zum Nachbarhaus und versuchten mit dem Wagenheber die Haustür aufzubrechen. Das gelang nicht. Immerhin, sie brachten den Wagenheber zurück. Der Besitzer konnte die beiden gut beschreiben, die Männer wurden gefasst. Auf ihr Konto sollen noch weitere Einbrüche gehen.
0: Das war WDR aktuell.
3: Dankeschön. WDR 4, die Verkehrslage A1 Münster Richtung Dortmund. Die wird um 20 Uhr zwischen Carmen-Zentrum und Kreuz Dortmund-Unna wegen Bauarbeiten bis Montag früh um 5 gesperrt. A1 Köln Richtung Euskirchen zwischen Hürth und Dreieck-Erftal 10 Minuten plus 3 Kilometer Stau. Die A31 Gronau Richtung Oberhausen ist zwischen Schermbeck und Dorsten wegen Bauarbeiten bis Sonntag früh noch gesperrt. Die A40 Duisburg-Essen ist zwischen Mülheim-Wickhausen und Mülheim-Heißen in beiden Richtungen auch bis Montag gesperrt. Und dann gilt noch die amtliche Unwetterwarnung. Es kann schwere Gewitter geben, zum Teil mit Starkregen und Hagel. Für den Raum Köln-Bonn ist die amtliche Unwetterwarnung bis 20 Uhr gültig. Alle Staus finden Sie jederzeit auch bei uns in der WDR 4 App. Ich wünsche Ihnen eine gute und vor allen Dingen eine sichere Fahrt.
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3: Tag, Petra hört uns in Schleswig-Holstein. Sie liegt am Schwimmteich und das schon den ganzen Tag, schickt hier ein Foto. Sieht sehr, sehr gut aus, könnte ich mir auch vorstellen. Schön, dass wir auch in Schleswig-Holstein für gute Laune sorgen, in Nordrhein-Westfalen ja sowieso.
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Tina Turner und David Bowie, das ist doch mal eine Besetzung für ein Duett, oder? Das Studioalbum, auf dem der Song drauf ist, heißt übrigens genau wie der Song Tonight. Katja schreibt mir gerade, sie würde gerne mal wieder Last Christmas hören. Katja, das könnte eng werden, aber ich würde den Wunsch so für Dezember mal vormerken. Jetzt würde ich mit Billy Idol um die Ecke kommen. Catch My Fall.

0: Miley Cyrus, da ist man doch so gefühlt sofort bei Einsatz in Manhattan und hat einen Lolli im Mund, oder? WDR4 ab in die 80er, jetzt mit lieben Grüßen ans Eiselmeer zu Petra und Uwe. Hallo.
1: Hallo.
0: Wunderbar, ihr lasst es euch am Eiselmeer gut gehen.
1: Richtig, genau. Bei dem schönen Wetter ist das Beste, was man machen kann, oder?
0: Ja, ich bin nur ein ganz klein bisschen neidisch. Ich bin aber ein Gönnertyp, also deshalb, ich gönne euch das voll. Hat der Strand euch schon gesehen?
1: Ja, wir sind heute Nachmittag schon gleich zum Strand hingegangen. Mhm. Wir sind heute Morgen hier angekommen und dann gleich den Tag am Strand verbracht.
0: Sehr gut, das ist ein richtiger Plan. Und dann gab's Raclette bei euch. War das nicht ein bisschen warm bei dem Wetter?
1: Ja, schon, aber hier draußen auf der Terrasse ist ganz gut. Also wenn wir das drinnen gemacht hätten, ich glaube, dann wären wir eingegangen. Ja.
0: Das glaube ich. Was ist der Plan fürs Wochenende sonst noch?
1: Relaxen, viel relaxen und natürlich morgen Fußball, ne?
0: Natürlich, bitte.
1: Morgen
0: dich.
1: Ist ja dann erst Holland und dann auch noch.
0: Wollte ich gerade sagen, das müsst ihr komplett mitnehmen. Das mache ich allerdings auch.
1: Auf jeden Fall.
0: Und jetzt müssen wir aber erstmal euren Song mitnehmen. Ihr wollt Self-Control, aber nicht von Laura Branigan, sondern.
1: Genau, sondern von Ruff, weil das hört man so selten. Meistens hört man die Version von Laura Branigan, aber von dem italienischen Kollegen hört man das sehr selten.
0: Okay, das wollen wir jetzt mal ändern, oder? Und was passiert jetzt, wenn ich den jetzt gleich hier abspiele? Ein kleines Tänzchen auf der Terrasse?
1: Ja, ich glaube, wir schwelgen in Erinnerungen.
0: Das klingt auch nach einem super Plan. Lasst es euch gut gehen und grüßt das Meer von uns.
1: Das machen wir. Schöne Grüße zurück nach Köln.
0: Jo, tschö.
1: Tschüss.

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4: Es ist 7:30. Am Abend und auch in der Nacht kann es zum Teil heftige Gewitter geben. Das Ganze kühlt dann ab und zwar so auf 23 bis 17 Grad können wir durchlüften, wenn es dann mal trocken bleibt. Ne? Morgen erstmal wieder heiß und sehr sonnig. Später kann es auch morgen Gewitter geben. Dazu in Nettersheim 32, in Lemgo 33, in Brühl sogar bis 34 Grad. WDR 4, die Verkehrslage. A1 Köln Richtung Dortmund zwischen Köln-Niel und Kreuz Leverkusen-West. 10 Minuten plus 4 Kilometer stockend. Da steht ein defektes Fahrzeug auf der Fahrbahn. A1 Osnabrück Richtung Münster zwischen Lattbergen und Greven. 10 plus 4 Kilometer Stau. Die A1 Münster Richtung Dortmund wird um 20 Uhr zwischen Carmen-Zentrum und Kreuz Dortmund-Unna wegen Bauarbeiten bis Montag früh um 5 gesperrt. A3 Frankfurt Richtung Köln zwischen Lohmar und Königsforst. 10 Minuten mehr einplanen, 6 Kilometer stockend. Die A31 Gronau Richtung Oberhausen ist zwischen Scherben und Dorsten wegen Bauarbeiten bis Sonntag früh gesperrt. Die A40 Duisburg-Essen ist zwischen Mülheim-Winkhausen und Mülheim-Heißen in beiden Richtungen ja auch bis Montag gesperrt. A560 St. Augustin Richtung Hennef zwischen St. Augustin und Hennef-Sieg-Ost 6 Kilometer stocken. Da liegen im Moment Äste auf der Fahrbahn und dann gilt nochmal die amtliche Unwetterwarnung. Schwere Gewitter, heftiger Starkregen für Teile des Rheinlands. Gültig ist das Ganze so bis 7:45. Alle Staus jederzeit auch bei uns in der WDR4-App. Ich bin Ute Schneider und wünsche Ihnen einen schönen Freitagabend und eine gute und sichere Fahrt.

ab in die 80er. Beim nächsten Song, Oh Sheila, haben einige gesagt, Mensch, das gibt doch eine Nähe zu Prince, oder? In seiner Band spielte ja eine Sheila. Aber der Leadsänger von Ready for the World sagt, nee, hat sich die Melodie im Keller ausgedacht. Und dabei hat er einfach verschiedene Frauennamen ausprobiert und Sheila passte einfach am besten.

Diana Ross. Bei WDR 4 ab in die 80er. Andreas schreibt gerade, er grillt in Karst mit seinem Sohn. Und die beiden wünschen sich Whitesnake mit Here I Go Again. Kommt und ich glaube, das Würstchen kann runter.

0: Gucken wir nochmal aufs Wetter. Am Abend und in der Nacht kann es zum Teil heftige Gewitter geben. Das Ganze kühlt sich dann so ein bisschen ab auf 23 bis 17 Grad. Morgen machen wir aber erstmal weiter mit Sonne und dann wird es wieder ziemlich heiß. Später kann es dann auch wieder Gewitter geben. Die Temperaturen morgen in Nettersheim 32, im Lemgo 33 und Brühl kommt auf maximal 34 Grad morgen.
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0: Die Nachrichten mit Christine Langner. Guten Abend. In Bonn soll schon in den kommenden Wochen der teilweise Abriss der maroden Nordbrücke beginnen. Das haben die Verantwortlichen von Bund, Stadt und Autobahn GmbH heute bekannt gegeben. Die Brücke, auf der die A565 verläuft, soll bis Ende 2028 für Autos und Lasters gesperrt bleiben. Bonns Oberbürgermeister Deus sprach von einer großen Belastung.
2: Das ist heute eine schlimme Botschaft für Bonn und auch den Rhein-Sieg-Kreis. Da will ich aus meinem Herzen keine Mördergrube machen.
0: Die Bonner Brücke ist seit mehr als 2 Wochen komplett gesperrt. Israel und die Hisbollah-Miliz im Libanon haben sich nach US-Angaben auf eine neue Waffenruhe verständigt. Sie sei auch schon in Kraft getreten. Die Kämpfe zwischen Israel und der Hisbollah hatten das Abkommen der USA mit dem Iran gefährdet. Bei dem EU-Gipfel in Brüssel haben die Staats- und Regierungschefs heute beraten, wie viel Geld die EU in den nächsten Jahren zur Verfügung hat. Die EU-Kommission schlug zuletzt eine deutliche Aufstockung des Haushalts vor. Die Staaten sind sich dabei nicht einig, zum Beispiel Frankreich und Deutschland. Tina Hassel, WDR Brüssel.
3: Diesmal scheinen die Verteilungskämpfe noch härter, weil auch die EU immer mehr Krisen zu bewältigen hat, weil die Mitgliedstaaten keine finanziellen Spielräume mehr haben. Kanzler Merz hat klar gemacht, dass Deutschland keine neuen Schulden mittragen wird. Und Präsident Macron hat gesagt, nein, wir müssen mehr investieren, also brauchen wir auch mehr Geld. Und jetzt geht es darum, noch in diesem Jahr eine Einigung zu finden, denn im kommenden Jahr, da stehen ganz wichtige Wahlen an, vor allem in Frankreich. Und da will man unbedingt noch mit Macron eine Einigung herbeiführen.
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0: Der Kölner Hauptbahnhof wird Anfang 2027 für 11 Tage gesperrt. Dann soll das neue elektronische Stellwerk in Betrieb gehen. Ein erster Versuch im letzten Jahr war wegen eines Softwarefehlers gescheitert. Martin Heuchel, WDR Köln.
4: Rechtzeitig vor der Handball-WM und Karneval soll das neue elektronische Stellwerk am Kölner Hauptbahnhof ans Netz gehen. Die nötige Sperrpause plant die Bahn jetzt vom 8. bis 19. Januar. Die Handball-WM in Köln startet am 20. Wie Ende vergangenen Jahres muss der Hauptbahnhof und Köln-Messe Deutz deswegen teilweise gesperrt werden. Ziel sei es aber, dass der S-Bahn-Verkehr an beiden Bahnhöfen durchlaufen kann. In Messe Deutz sollen zudem 2 Gleise für den Fernverkehr offen bleiben.
0: Das war WDR aktuell.
5: Dankeschön.
0: WDR 4, die Verkehrslage. A1 Osterbrück Richtung Münster zwischen Lattbergen und Greven. Viertelstunde mehr, ein Plan, 5 Kilometer Stau an der Baustelle. A1 Osterbrück Richtung Dortmund zwischen Münster Nord und Münster Hiltrup. Da dauert es leider gerade eine Dreiviertelstunde länger, 3 Kilometer Stau. A1 Münster Richtung Dortmund zwischen Kreuz Münster Süd und Münster Hiltrup. 20 Minuten plus 3.

0: 3 Kilometer Stau wegen Bergungsarbeiten, da gerade nur ein Fahrstreifen frei. A1 Münster Richtung Dortmund, die ist zwischen Carmen-Zentrum und Kreuz Dortmund-Unna wegen Bauarbeiten bis Montag früh gesperrt. A3 Köln Richtung Frankfurt zwischen Königsforst und Rösrath, Viertelstunde dauert es da länger, 2 Kilometer Stau. A31 Gronau Richtung Oberhausen, die ist zwischen Schermbeck und Dorsten wegen Bauarbeiten bis Sonntag früh gesperrt. Die A40 Duisburg-Essen ist zwischen Mülheim-Winkhausen und Mülheim-Heißen in beiden Richtungen bis Montag gesperrt. Und dann noch die A44 Dortmund Richtung Kassel zwischen Werl Süd und Soest, 2 Kilometer Stau. Dann gilt noch eine amtliche Unwetterwarnung. Heftige Gewitter, Starkregen, Hagel für Teile des Rheinlands. Das gilt noch bis 7:45. Und die Warnung, die gilt auch für den Kreis Olpe, den Oberbergischen Kreis und den Rhein-Sieg-Kreis, da bis 9:30. Ansonsten alle Staus, wie immer ja auch bei uns in der WDR4-App. Ich wünsche Ihnen eine gute und vor allen Dingen eine sichere Fahrt.
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0: Tag. Bei dem Wetter ein bisschen tanzen oder zu warm? Ich würde jetzt auf jeden Fall mal was von Dirty Dancing anbieten.

Wenn Sie wie ich das Album vom Soundtrack zu Dirty Dancing im Schrank haben, dann haben Sie es vielleicht bemerkt. Alle drei Songs, die wir gerade gehört haben, sind drauf auf diesem Soundtrack-Album. Sie merken schon, ich gebe bei Ab in die 80er heute alles, um Sie auch bei dem Wetter zum Tanzen zu kriegen. Gitte und Wolfgang aus Haltern am See tanzen gerade mit uns in Schweden, schreiben, da sind sehr, sehr angenehme Temperaturen. Dann genauso weitermachen. Und egal, wo Sie mit uns sind, jetzt nicht erschrecken, es wird gebrüllt.

0: ihren Walkman noch. Sibylle aus Neuss schon. Hallo, schönen guten Abend.
1: Ja, hallo, schönen guten Abend.
0: Sie haben den wiedergefunden, den Walkman.
1: Genau, ich habe am Samstag war ich im Zeughaus bei Disco 44
0: ja.
1: vom WDR 4 und habe mir da ganz viel Schwung geholt und habe gedacht, was machst du bei der Hitze? Du räumst den Keller auf.
0: Da ist schön kühl, kann man sich gut aufhalten, oder?
1: Genau, und dann habe ich die ganze Zeit WDR 4 Musik gehört und dachte so, schau mal. Und irgendwo habe ich in einem Karton meinen Walkman wiedergefunden.
0: Sehr schön.
1: Und dachte, ob der noch funktioniert.
0: Und tatsächlich.
1: Batterien reingemacht und meine alte WEM-Kassette gesucht und reingeschmissen und er lief.
0: Super. Und dann ist natürlich auch klar, welchen Song wir spielen müssen, und zwar einen von WEM. Welchen?
1: Club Tropicana.
0: Ja klar, der passt ja auch heute super, finde ich. Und haben Sie noch was Schönes vor am Wochenende?
1: Ja, auf jeden Fall zur Landesgartenschau nach Neuss gehen. Mhm. Dort ist Kulturpicknick und auch noch weitere Programme.
0: Super.
1: Eventuell noch Blumenkranz binden.
0: Toll.
1: Vom Grünen Herz wird das ehrenamtlich angeboten. Mhm. Und dann mal sehen.
0: Okay, jetzt aber erstmal Radio laut aufdrehen. Jetzt kommt hier für Sie WEM, Club Tropicana, ein bisschen bessere Qualität, hoffe ich, als der Walkman. Also ruhig
1: ja,
0: laut aufdrehen.
1: Ja, das glaube ich
0: schon. Dankeschön und schönes Wochenende.
1: Ja, das wünsche ich Ihnen auch. Danke sehr.
0: Tschüss.
1: Tschüss.

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4: Es ist halb 9. Auch in der Nacht immer wieder Schauer und Gewitter, zum Teil auch unwetterartig. Die Temperaturen, die gehen dann runter so auf 23 bis 17 Grad. Morgen erst Sonne und wieder ziemlich heiß. Später kann es dann auch Gewitter geben. Die Temperaturen in Velbert 32, in Münster 33. Höchster kommt auf maximal 34 Grad. WDR 4, die Verkehrslage. A1 Dortmund Richtung Münster zwischen Hamburg um Werne und Ascheberg 10 Minuten plus 3 Kilometer Stau. A1 Osnabrück Richtung Münster zwischen Lattbergen und Greven Viertelstunde mehr einplanen, 4 Kilometer Stau an der Baustelle. A1 Münster Richtung Dortmund zwischen Kamen Zentrum und Kreuz Dortmund Unna. Wegen Bauarbeiten ist die Autobahn da ja bis Montag früh gesperrt. A2 Hannover Richtung Dortmund zwischen Kamen, Bergkamen und Lünen Süd 10 Minuten plus 3 Kilometer Stau. A3 Köln Richtung Oberhausen zwischen Solingen und Kreuzhilden 5 Kilometer stockend. Die 31 Gronau Richtung Oberhausen ist zwischen Schermbeck und Dorsten wegen Bauarbeiten ja bis Sonntag früh gesperrt. Die A40 Duisburg-Essen ist zwischen Mülheim-Winkhausen und Mülheim-Heißen in beiden Richtungen bis Montag gesperrt. Und auch der Hinweis A560 St. Augustin Richtung Hennef zwischen St. Augustin und Hennef West. Da 4 Kilometer Stau, 10 Minuten plus. Und es gilt noch die amtliche Unwetterwarnung. Schwere Gewitter, heftiger Starkregen im Teilen des Nordrhein-Westfalen im Süden. Das Ganze, diese Unwetterwarnung gilt noch bis um 9:30. Alle Staus jederzeit ja auch bei uns in der WDR 4 App. Ich wünsche Ihnen eine gute und eine sichere Fahrt. Ich bin Ute Schneider und habe jetzt coole Musik von Joachim Witt, Kosmetik.

Don't Cry von Asia. Die Band hätte übrigens auch MI5 heißen können, so wie der britische Geheimdienst. Das war tatsächlich die erste Idee. So, und von da, von der Supergroup aus London, geht es nach Frankreich mit Jean Mars, Französin. War in Frankreich der Titel, der jetzt kommt, auch Nummer 1, Johnny Johnny. Wobei auf Französisch klingt das mit dem Johnny Johnny viel schöner.

Liebe Leidon, Belinda Carlisle, WDR4, ab in die 80er. Sibylle aus Neuss hat uns ja gerade schon erzählt, dass sie ihren Walkman im Keller wiedergefunden hat und der tatsächlich auch noch läuft. Und auch Carsten setzt auf Retro. Er schreibt, er hört uns auf Opas Alpenradio. Das läuft schön auf Batterie, hat auch noch ein Kassettendeck, was funktioniert. Hauptsache ist ja immer, sie können laut aufdrehen.

Reinhard Fendrich. Macho, Macho. Das Lied hat er angeblich in 20 Minuten geschrieben, weil er einen Artikel gelesen hat, in dem stand, es wären keine Softies mehr gefragt, sondern Machos müssten her. WDR4 ab in die 80er. Sölvi und Hannes aus Dülmen sind mit uns in Norwegen und wünschen sich von Fury in the Slaughterhouse Time to Wonder. Kommt, schöne Grüße in den Norden. Und wenn Sie auch noch einen Wunsch haben, eine Stunde hätte ich ja noch, um Wünsche zu erfüllen, gerne melden über wdr4.de oder über die WDR4-App oder 0221 5678944.

0: gleich 21 Uhr. Noch mal aufs Wetter. In der Nacht kann es zum Teil kräftige Schauer und Gewitter geben. Die Temperaturen gehen dann so runter auf 23 bis 17 Grad. Morgen gibt es erstmal Sonne und dann wird es wieder ziemlich heiß. In Mahl bis 32, in Essen bis 33, Gütersloh sogar bis 34 Grad. Und auch Sonntag weiter schwül. Auch da kann es dann nachmittags mal Schauer und Gewitter geben. Die Temperaturen da dann so 28 bis 33 Grad.
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0: Die Nachrichten mit Christine Langner. Guten Abend. Israel und die islamistische Hisbollah-Miliz im Libanon haben nach US-Angaben eine neue Waffenruhe vereinbart, die bereits in Kraft getreten sei. Das hat Auswirkungen auf die Friedensgespräche zwischen dem Iran und den USA. Sie waren zuvor wegen Kämpfen zwischen Israel und der Hisbollah verschoben worden. Kerstin Klein, WDR Washington, zur Frage, ob mit der neuen Waffenruhe jetzt ein Hindernis für Friedensgespräche aus dem Weg geräumt wurde.
2: Erstmal ja, wenn denn diese Waffenruhe auch tatsächlich hält. Die Gespräche hätten heute beginnen sollen. Das war nicht der Fall, vor allen Dingen, weil Iran darauf besteht, dass erstmal die Waffen im Libanon schweigen müssen. Wenn das jetzt der Fall ist, dann könnten die Gespräche schnell losgehen, möglicherweise sogar schon an diesem Wochenende. Aber selbst wenn das der Fall ist, dürfte es sehr lange dauern, bis ein echtes Abkommen erreicht ist. Das letzte Atomabkommen zwischen den USA und Iran damals, 2015 unter Obama, das hat weit mehr als ein Jahr gedauert, das auszuhandeln.
0: Für Autofahrer rund um Bonn wird es auch die kommenden 2 Jahre Verkehrsprobleme geben. Die Nordbrücke bleibt gesperrt. Laut Bundesverkehrsminister Schnieder sind die Schäden an dem Teil der Brücke, der noch vor dem Rhein ist, zu groß, um sie zu reparieren. Dieser Teil wird abgerissen und neu gebaut. Für Fußgänger und Radfahrer könnte die Brücke aber im Spätsommer wieder freigegeben werden. In Potsdam hat der Bundesparteitag der Linken begonnen. Zum Auftakt kündigte Parteichefin Schwertner eine harte Auseinandersetzung mit der AfD an. Die Partei werde bei den Landtagswahlen im Osten alles tun, um zu verhindern, dass die AfD dort in Regierungsverantwortung kommt. Morgen wählen die Linken eine neue Parteispitze. Co-Chef van Aken tritt aus gesundheitlichen Gründen nicht mehr an. Beim Tennisturnier in Halle-Westfalen hat es nach Alexander Zverev auch Daniel Altmaier ins Halbfinale geschafft. Altmaier setzte sich gegen den Russen Daniel Medvedev durch. Zuvor hatte Zverev im Viertelfinale den Belgier Raphael Collignon geschlagen. Das Rasenturnier in Halle ist das wichtigste Tennis-Event in NRW und es gilt als Vorbereitung für Wimbledon.
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0: Im Sauerland haben Tierschützer eine Belohnung ausgesetzt, um den Fall eines verstorbenen Hundes aufzuklären. Das Tier hatte einen mutmaßlichen Köder mit Rasierklingen gefressen. Anna Sprenger für WDR aktuell.
3: 1.000 Euro Belohnung, das bieten die Tierschützer von Peter für Hinweise, um den grausamen Fall aufzuklären. Ein Hund hatte beim Spaziergang am Dienstag 10 Rasierklingen in einem Fleischklumpen verschlungen. Trotz Not-OP starb er. Die Polizei geht davon aus, dass Unbekannte den Köder bewusst ausgelegt haben. Die Besitzerin hat Anzeige erstattet. Die Polizei sucht nach Zeugen. Das möchten die Tierschützer mit ihrer Belohnung unterstützen.
0: Das war WDR aktuell.
4: Dankeschön.
0: WDR 4, die Verkehrslage. A1 Osnabrück Richtung Münster zwischen Ladbergen und Greven. 10 Minuten mehr, ein Plan, 3 Kilometer Stau an der Baustelle. Die A1 Münster Richtung Dortmund ist zwischen Carmen-Zentrum und Kreuz Dortmund-Unna wegen Bauarbeiten bis Montag früh gesperrt. A2 Hannover Richtung Dortmund zwischen Carmenberg-Carmen und Lünen-Süd. 10 Minuten plus, 3 Kilometer Stau. Die A31 Gronau Richtung Oberhausen ist zwischen Schermbeck und Dorsten wegen Bauarbeiten bis Sonntag früh gesperrt. Die A40 Duisburg-Essen ist zwischen Mülheim-Winkhausen und Mülheim-Heißen in beiden Richtungen bis Montag gesperrt. A560 St. Augustin Richtung Hennef zwischen St. Augustin und Hennef West. 10 Minuten plus 3 Kilometer Stau und dann nochmal die amtliche Unwetterwarnung. Schwere Gewitter, zum Teil heftiger Starkregen in Teilen Nordrhein-Westfalens, vor allen Dingen im Süden. Das Ganze ist gültig bis 21.30 Uhr. Alle Staus finden Sie jederzeit auch bei uns in der WDR 4 App. Ich wünsche Ihnen eine gute und vor allen Dingen eine sichere Fahrt.
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1: Schönen guten Abend und wir starten jetzt mal mit der Spider-Murphy-Gang. Die ist im Moment auf Tour in Bayern, habe ich gesehen. Nächstes Jahr kommen sie aber auch zu uns nach Nordrhein-Westfalen. In Bochum sind sie am 10. April, in Köln am 11. April.
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This is Jam High. WDR 4 ab in die 80er, gleich jetzt mit Musik von Simple Minds. Die Schotten waren ja in den 80ern echte Abräumer, ne? Angefangen mit einer Band hat Jim Kerr übrigens wie viele in der Schule. Da wurden dann Songs zum Beispiel von David Bowie oder Patti Smith gecovert. Aber für Jim Kerr war schnell klar, er wollte mehr. Und das hat ja bekanntlich auch geklappt, ne? Heute werden seine Songs gecovert. Wir spielen aber nichts mit Cover, sondern das Original. Hier sind Simple Minds mit Someone, Somewhere.

0: Millipigs, die Kuh. Die sind ja übrigens auch mal in der Lindenstraße aufgetreten, ne? Und auch Benny Beimer von der Lindenstraße war bei der Band tatsächlich dabei. Am Freitag ab in die 80er, ihre Musikwünsche. Hier kommt schon der nächste.
1: Hallo, liebes WDR4-Team. Hier sind Annette und Johannes aus Lettmate. Und wir finden Maid of Orleans von Orchestra Manoeuvre in the Dark. Gehört unbedingt zu den 80ern. Bin sehr gespannt. Tschüss und macht weiter so.

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0: Kurz vor 10:30. In der Nacht kann es weiter Schauer und Gewitter geben. Zum Teil regnet es kräftig. Die Temperaturen gehen runter auf 23 bis 17 Grad. Morgen machen wir dann erstmal wieder weiter mit Sonne und es wird wieder ziemlich heiß. In Coesfeld 32, in Wuppertal 33, in Arnsberg bis 34. Später kann es dann allerdings genau wie heute auch wieder Gewitter geben. WDR 4, die Verkehrslage. A1 Osnabrück Richtung Münster zwischen Lattbergen und Greven. 10 Minuten mehr einplanen, 4 Kilometer Stau an der Baustelle. Die A1 Münster Richtung Dortmund ist zwischen Carmen Zentrum und Kreuz Dortmund Unna wegen Bauarbeiten bis Montag früh gesperrt. A2 Hannover Richtung Dortmund zwischen Kamener Kreuz und Lünen Süd 10 Minuten plus 3 Kilometer Stau. A3 Köln Richtung Oberhausen zwischen Solingen und Kreuzhilden Viertelstunde mehr einplanen, 3 Kilometer Stau. A31 Gronau Richtung Oberhausen, die ist zwischen Schermbeck und Dorsten wegen Bauarbeiten. Arbeiten ja bis Sonntag früh gesperrt und die A40 Duisburg-Essen ist zwischen Mülheim-Winkhausen und Mülheim-Heißen in beiden Richtungen bis Montag gesperrt. Alle Staus, wissen Sie, finden Sie jederzeit auch bei uns in der WDR 4 App. Ich bin Ute Schneider und wünsche Ihnen eine gute und vor allen Dingen eine sichere Fahrt.

25 Lovers, Jennifer Rush. Mit dem Song hat sie ja den Sprung in die Charts bei uns geschafft, Mitte der 80er. Und ich weiß nicht, was sie jetzt machen, aber ich drehe laut auf, denn jetzt kommt Depeche Mode, Personal Jesus.

Schöne Ballade von Jim Diamond. I should have known better. Worum geht es? Ums Fremdgehen und darum, dass es ihm leid tut. Ja, ich hätte es besser wissen müssen. Oder hinterher ist man dann auch öfter schlauer, ne?

Kim Wilde, das war ab in die 80er mit Ute Schneider. Einen Wunsch kann ich noch erfüllen, und zwar den von Jörg aus Hennef. Er schreibt, er sitzt nach dem Gewitter im Garten und wünscht sich Turn Me Loose von Loverboy. Sehr gerne hören wir. Bis bald.

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1: Die Nachrichten mit Christine Langner. Guten Abend. Über Nordrhein-Westfalen ziehen seit dem Abend Gewitter mit Hagel, Sturmböen und Starkregen. Sie kamen zunächst im Südwesten an und bewegten sich Richtung Siegerland und Sauerland. Simon Lanzerath, WDR aktuell. Welche Auswirkungen hatte das Unwetter bislang?
2: Ja, die Landesgartenschau in Neuss wurde geschlossen, weil da wegen eines schweren Gewitters ein Baum abgeknickt war und der hatte das Bühnendach nur knapp verfehlt. Personen kamen laut Veranstaltern nicht zu Schaden. Ein Konzert, das eigentlich geplant war, wurde abgesagt. Im Sauerland und Siegerland sind binnen einer halben Stunde fast 700 Blitze eingeschlagen. Unter anderem in Köln hatte die Feuerwehr viele Einsätze, weil Bäume umgestürzt waren. Teilweise standen auch Fahrbahnen im Land durch den Starkregen unter Wasser. Auf dem Regenradar ist zu sehen, wie das Unwetter jetzt gerade Richtung Nordosten von NRW zieht.
1: Israel und die Hisbollah-Miliz im Libanon haben sich nach US-Angaben auf eine neue Waffenruhe verständigt, die auch schon in Kraft getreten sei. Die Kämpfe zwischen Israel und der Hisbollah hatten das Abkommen der USA mit dem Iran gefährdet. Bei dem Kind in Baden-Württemberg, das in einem abgestellten Auto gestorben ist, steht jetzt offiziell die Todesursache fest. Das 20 Monate alte Mädchen starb an einem Hitzschlag. Die Mutter hatte ihre Tochter stundenlang im Auto vergessen. In der Türkei hat das Innenministerium im ganzen Land Public-Veranstaltungen für das WM-Spiel der Türkei gegen Paraguay verboten. Das Spiel wird morgen früh um 5 Uhr deutscher Zeit angepfiffen. Hintergrund sind landesweite Prüfungen, die darüber entscheiden, wer an welcher Hochschule studieren darf. Die türkische Regierung will so Lärm- und Verkehrsprobleme für die Prüflinge verhindern.
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1: In Bonn bleibt die marode Nordbrücke gesperrt. Bundesverkehrsminister Schnieder sagte heute, dass der Teil der Brücke an Land, noch bevor sie über den Rhein geht, abgerissen und neu gebaut werden muss. Tobias Alschumer, WDR Bonn.
3: Untersuchungen hatten ergeben, dass die Schäden zu tiefgreifend für eine Reparatur sind. Um die Verkehrsstörungen durch die gesperrte Brücke so gering wie möglich zu halten, werde alles unternommen. So sollen Verkehrsumleitungen ausgeweitet und weitere Baustellen, wenn möglich, verschoben werden. Immerhin für Radfahrer und Fußgänger gab es gute Nachrichten. Ab Spätsommer sollen sie die Brücke wieder nutzen können. Wenn alles gut läuft, können Ende 2028, nach dem Neubau des linksrheinischen Teils, auch Pkw und Lkw die dann neue Nordbrücke wieder befahren.
1: Das war WDR aktuell. Und das Wetter in Nordrhein-Westfalen. In der Nacht ziehen kräftige Schauer oder Gewitter durch, teils mit Starkregen, Hagel und Sturmböen. Es kühlt ab auf bis zu 17 Grad. Morgen geht's sonnig los. Ab dem Nachmittag können dann wieder Schauer und Gewitter dabei sein. In Krefeld morgen bis 32 Grad. Nümbrecht kommt auf 33 und Arnsberg auf 34 Grad. Die Zeit 22.03 Uhr.
4: Schönen Dank fürs 3-Minuten Nachrichten-Update. Von mir jetzt der Blick auf die Straßen im Lande. Hier ist der Verkehrsservice für den ARD-Abend. Die A1 Bremen Richtung Hamburg wird zwischen Harburg und Stillhorn wegen Bauarbeiten gesperrt. Ab 22 Uhr jetzt sollte es soweit sein. Und gesperrt ist bis Montag 5 Uhr, heißt also das ganze Wochenende über. Die A1 Münster Richtung Dortmund ist zwischen Kamen Zentrum und Kreuz Dortmund Unna wegen Bauarbeiten gesperrt, auch das ganze Wochenende. Vorsicht bitte weiter auf der Autobahn 2 Berlin Richtung Hannover zwischen Lenin und Netzen liegt ein Rad auf der rechten Fahrspur. Ah ja, daran merkt man, guter Rad ist gar nicht teuer, der liegt auf der Straße. Auf der Autobahn 3 Köln Richtung Oberhausen ist im Dreieck Langenfeld die Verbindung zur A542 bis ca. 5 Uhr gesperrt. Die A27 ist zwischen Verden Nord und Langwedel in beiden Richtungen wegen einer Baustelle bis Montag 5 Uhr gesperrt. Umleitung bitte benutzen, die U52 und die U9. A71 Richtung Schweinfurt am Dreieck Werntal ist die Überfahrt zur A70 Richtung Schweinfurt wegen einer Nachtbaustelle gesperrt. Bis ca. 6 Uhr morgen früh soll es dauern. In Berlin die A111 ist zwischen am Festplatz und Seidelstraße in beiden Richtungen wegen Tunnelwartungsarbeiten bis 5 Uhr gesperrt. Die B1 ist zwischen Neuss-Hafen, Willy-Brandt-Ring und B326 in beiden Richtungen wegen umgestürzter Bäume gesperrt. Ja, es gibt Gewitter im Lande, vor allem im Westen und in Süddeutschland. Und die B107 ist zwischen Jüdenberg und Gräfenhainichen wegen eines Festivals bis Montagvormittag gesperrt.

0: Damit weiter gute Fahrt durch den Abend.
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0: Ich bin Hanno Bauer beim MDR in Magdeburg und grüße schön.

Hier ist der ARD-Abend. Und Sabine und Joachim, die haben es richtig gut, sind normalerweise in Peine in Niedersachsen zu Hause und jetzt genießen sie gerade den Sonnenuntergang. Und zwar in Dänemark, in Nordjütland, Tverstedt haben sie geschrieben. Und wir hören euch am ersten schönen warmen Abend draußen. Nur 24 Grad sind's, also ideal, um diesen Abend zu genießen. Hey ihr beiden, ihr macht uns richtig neidisch irgendwie. Also die Idealtemperatur sozusagen, um den Abend draußen zu sein. Und das bei schönem Sonnenuntergang. Schönen Gruß! Hier.

0: It ain't over till it's over. Es ist nicht vorbei, bis es vorbei ist. Das ist übrigens der Leitspruch jedes Finanzamtes. Schönen Gruß an alle, die da arbeiten und für Freude sorgen. Gleich geht es im ARD-Abend auch bei uns um einen Steuerflüchtling, einen sehr prominenten, bei dem es auch nicht vorbei war, bis er dann zurückfand zu seinem geliebten Amt. Und darüber gibt es sogar einen Song.
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0: Erstmal hören wir aber Diana Ross zusammen. Chain Reaction.

0: 22.20 Uhr, hier ist der ARD Abend. Und sind Sie auch schon dabei, Ihre Steuererklärung vorzubereiten? Ja? Wenn die Steuerlast drückt, gibt es doch tatsächlich einige, die gern das Steuer ihrer privaten Segeljacht in die Hand nehmen würden, um den Sorgen von dannen zu segeln. Aber ob das glücklich macht?
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2: 1975, dem Sänger Rod Stewart sind die Steuern in Großbritannien entschieden zu hoch. Er zieht um, über den großen Teich, über den Atlantischen Ozean in die USA. Dort ist er dann zwar reicher, aber er findet auch heraus, dass gegen Heimweh Geld nur bedingt hilft. Bei den Sutherland Brothers aus Schottland findet Rod Stewart einen Song, der seine Gefühle nach der Überfahrt ziemlich genau beschreibt. Das Lied heißt Sailing, Segeln. Ich segle wieder heimwärts übers Meer. 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
0: Tja, frei von Steuerschulden, denke ich mal. Und den Kopf dann frei für schöne Lieder. Wir hören jetzt natürlich Rod Stewart mit Sailing.

0: Interessant. Abflug vor den Steuern gemacht und mit Ebbe in der Tasche zurückgesegelt, weil die Sehnsucht nach den persönlichen Freunden beim Finanzamt dann wohl doch zu groß war. Oder wie es gerade unser Radioarzt Jürgen in Goch noch so treffend formuliert hat, zur fachlichen Qualifikation der Beamten. Warum muss man denen eigentlich immer noch jedes Jahr die Steuer erklären?
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0: und damit schon 22.31 Uhr. Zeit für den Verkehrsservice. Der ARD-Hitnacht, die beginnt in einer halben Stunde und Heiko Rasch bereitet sich bestimmt schon drauf vor, aber noch läuft der ARD-Abend und das sind die aktuellen Meldungen. Die A1 Bremen Richtung Hamburg ist zwischen Harburg und Stillhorn wegen Bauarbeiten bis Montag ca. 5 Uhr gesperrt. Die A1 Münster Richtung Dortmund ist zwischen Kamen Zentrum und Kreuz Dortmund-Unna wegen Bauarbeiten ebenfalls bis Montag früh gesperrt. Auf der A3 Köln Richtung Oberhausen ist im Dreieck Langenfeld die Verbindung zur A542 bis ca. 5 Uhr gesperrt. A3 Köln Richtung Oberhausen zwischen Solingen und Kreuzhilden 3 Kilometer Stau. Das bedeutet hier in 10 Minuten längere Fahrzeit. Die A27 ist zwischen Verden Nord und Langwedel in beiden Richtungen wegen einer Baustelle gesperrt, das ganze Wochenende über. Umleitungen bitte benutzen die U52 und U9. Die A31 Kronau Richtung Oberhausen ist zwischen Schwermbeck und Dorsten wegen Bauarbeiten gesperrt. Bis Sonntagvormittag wird es hier dauern. A71 Richtung Schweinfurt am Dreieck Werntal ist die Überfahrt zur A70 Richtung Schweinfurt wegen einer Nachtbaustelle gesperrt. Bis morgen früh um 6. In Berlin die A111 ist mal wieder in beiden Richtungen gesperrt zwischen am Festplatz und Seidelstraße. Die B1 ist zwischen Neuishafen, Willy-Brandt-Ring und der B326 in beiden Richtungen wegen umgestürzter Bäume gesperrt. Und dann noch die B107, hier ist zwischen Jüdenberg und Gräfenhainichen wegen eines Festivals bis Montagvormittag gesperrt. Damit weiter gute Fahrt durch den Abend.
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0: Schön, dass Sie dabei sind. Hanno Bauer ist hier in Magdeburg. Ja,

Von Magdeburg aus, die Elbe runter, sitzt Andreas mit Frau und Freunden bei Erdnüsschen, Bier und Haselnuss in Schokolade, ja, und alle genießen den Abend. Andreas schreibt, moin Hanno an er. Ja, moin zurück von hier, lieber Andreas. Waren vorhin im Nachbarort zu einem kleinen, feinen Konzert mit Andreas Pasternak und sitzen jetzt mit Freunden bei 26 Grad auf der Terrasse und lassen den Abend mit dem ARD-Abend ausklingen. Liebe Grüße aus Beutzenburg. Ihr alle dort auf der Terrasse, genießt die Abendstimmung. Also es ist schon kühler bei euch. Das ist dann auch die schönste Zeit des Tages. 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

That's the way it is. So ist das auch für Claudia in Stuttgart, that's the way it is. Da hat sie doch gerade noch im Kämmerchen gestanden, am Bügelbrett, ja. Weil es so heiß ist, Schweißperlen auf der Stirn und dann noch das heiße Bügeleisen mit dazu. Und hat da drin doch gar nicht mitbekommen, schreibt sie, dass ihr Jörg draußen auf dem Balkon beim Feierabendbierchen schon den starken Wind genießen kann in Gewitternähe. 24 Grad gerade in Stuttgart-Möhringen. Also die Luft jedenfalls, das Bier ist noch ein bisschen kühler, 8 Grad jedenfalls. Also Claudia, jetzt schnell dazugesellt. Das Bügelbrett, das steht doch auch morgen noch dort. Und wir übernehmen jetzt eh das Bügeln. Juanes, schwarze.

Ganz liebe Grüße an Mario in Lengerich in Westfalen. Mario hat geschrieben, guten Abend, lieber Hanno, als Regierungsbeschäftigter der Finanzverwaltung NRW stelle ich mal eine Frage, was haben die Menschen eigentlich gegen die Finanzbeamten? Die tun doch nichts. Liebe Grüße zurück nach Lengerich. Na, für gar nichts tun, tun sie mir eigentlich schon genug, Mario. Für so ein paar Dollar mehr. Smokey treiben hier die Steuerschulden ein. For a few dollars more. Schönen Gruß zurück.

few dollars more. Bei uns sind es natürlich die Euros. So, so langsam sind wir schon am Ende, aber Peter aus Bremen hat noch geschrieben und ich bedanke mich sehr für die E-Mail und grüße schon mal zurück, hat geschrieben, hallo Hanno, schöne Grüße in die nicht gerade schattige Radionacht, aber du hast es ja gleich geschafft, wir müssen noch durchhalten, wir können ihn ja in der Bäckerei den Backofen nicht abschalten. Gruß, Peter aus Bremen. Und hey, bei uns wird der Hits-Backofen auch nicht ausgeschaltet. Gleich die ARD-Hitnacht mit Heiko Rasch. Hanno Bauer sagt ciao, bis morgen.

0: für Pkw- oder Lkw-Verkehr und deshalb wird sie jetzt möglichst schnell abgerissen.
1: Ziel ist, den maroden Teil bis Ende 2028 zu erneuern. Über die Brücke verläuft die A565. Sie gilt als wichtiger Knotenpunkt in der Region. Friederike Schaffrath von der Autobahn GmbH sagte, dass es keine Alternative zur Sperrung gäbe.
2: Wir haben die letzten 2 Wochen genutzt, um wirklich intensiv mit Fachgutachtern, aber auch mit eigenen Fachexperten, die Schäden, die aufgetreten sind, zu bewerten, zu begutachten. Und das Ergebnis war recht eindeutig.
1: Die Brücke war vor 2 Wochen plötzlich gesperrt worden. Die Unwetter über NRW haben am Abend zu vielen Einsätzen der Feuerwehren geführt. Die Gewitter kamen zunächst im Südwesten an und zogen dann langsam über das Siegerland und Sauerland bis nach OWL und das Münsterland. In Wuppertal rückte die Feuerwehr zu einem Dachstuhlbrand aus. Ob ein Blitzeinschlag Ursache war, konnte die Leitstelle auf Nachfrage nicht sagen. Israel und die Hisbollah-Miliz im Libanon haben sich nach US-Angaben auf eine neue Waffenruhe verständigt, die auch schon in Kraft getreten sei. Die Kämpfe zwischen Israel und der Hisbollah hatten das Abkommen der USA mit dem Iran gefährdet. Das soll auch Israel dazu verpflichten, alle Kampfhandlungen einzustellen, auch im Libanon. Polen entzieht dem ukrainischen Präsidenten Zelensky den höchsten Orden des Landes. Das gab der polnische Präsident Nawrocki auf der Plattform X bekannt. Grund dafür ist, dass Zelensky eine ukrainische Armeeeinheit nach Nationalisten benannt hat, die während des Zweiten Weltkrieges auch Massaker an Polen verübt hatten.
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1: In Bielefeld sind 2 mutmaßliche Einbrecher angeklagt worden. Sie sollen sich bei einem Hausbesitzer Werkzeug geliehen haben, um damit bei dessen Nachbarn einzubrechen. Oliver Köhler, WDR Bielefeld.
4: Die beiden mutmaßlichen Einbrecher klingelten an einer fremden Haustür, erzählten von einer Autopanne und fragten nach einem Wagenheber. Den bekamen sie. Statt zu ihrem Auto gingen sie zum Nachbarhaus und versuchten mit dem Wagenheber die Haustür aufzubrechen. Das gelang nicht. Immerhin, sie brachten den Wagenheber zurück. Der Besitzer konnte die beiden gut beschreiben, die Männer wurden gefasst. Auf ihr Konto sollen noch weitere Einbrüche gehen.
1: Und das Wetter in Nordrhein-Westfalen. In der Nacht ziehen kräftige Schauer oder Gewitter durch. Morgen geht's dann erst sonnig und heiß los. Später kommen aber wieder Schauer und Gewitter. In Mahl morgen bis 32 Grad. Essen kommt auf 33 und Dormagen auf 34 Grad. Das war WDR aktuell.
5: Und hier der aktuelle Verkehrsservice in der ARD-Hitnacht. Zunächst eine amtliche Unwetterwarnung für Westdeutschland. Gewarnt wird vor schweren Gewittern mit heftigem oder extrem heftigem Starkregen von 30 bis 50 Litern pro Quadratmeter in einer Stunde sowie Hagel mit Korngrößen bis zu 3 cm und Sturmböen bis zu 100 km/h. Es besteht extreme Gefahr durch Blitzschlag, Hagel und schwere Sturmböen. Es kann örtlich zu Überflutung kommen. Schauen wir auf die Straßen und Autobahnen. Die A1 Bremen Richtung Hamburg ist zwischen Harburg und Stillhorn wegen Bauarbeiten noch bis Montag früh ca. 5 Uhr gesperrt. Die A1 Münster Richtung Dortmund ist zwischen Kramen Zentrum und Kreuz Dortmund-Unna wegen Bauarbeiten ebenfalls bis Montag früh 5 Uhr gesperrt. Die A3 Nürnberg Richtung Passau ist zwischen Kreuz Deckendorf und Hengersberg wegen Bauarbeiten bis Montagnacht etwa 1 Uhr gesperrt. Die A27 Weißrode-Bremen ist zwischen Verden-Nord und Langwedel in beiden Richtungen wegen einer Baustelle bis Montag 5 Uhr gesperrt. Nutzen Sie bitte die Umleitung über die U52 bzw. U9. Die A31 Gronau Richtung Oberhausen ist zwischen Schermbeck und Dorsten wegen Bauarbeiten bis Sonntagvormittag 10 Uhr gesperrt. Die A40 Duisburg-Essen ist zwischen Mülheim-Winkhausen und Heißen in beiden Richtungen bis Montag gesperrt. Die A61 Hockenheim Richtung Ludwigshafen ist zwischen Dreieck Hockenheim und Kreuz Speyer wegen Bauarbeiten bis Montag früh 5 Uhr gesperrt. Die A94 München Richtung Passau ist zwischen Dorfen und Schwindeck nach einem Unfall gesperrt. In Berlin die A111 ist wegen Wartungsarbeiten im Flughafentunnel zwischen Festplatz und Seidelstraße bis 5 Uhr in beiden Richtungen gesperrt. Und die B1 Neuss-Düsseldorf ist zwischen Neuss-Hafen, Willy-Brandt-Ring und B326 Südring in beiden Richtungen wegen umgestürzter Bäume gesperrt. Allen unterwegs eine gute und sichere Fahrt. Kommen Sie gut an Ihr Ziel.
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0: Slatechen, der ARD-Hitnacht. Ja, nicht alle sind schon in Wochenendlaune. Na klar, es gibt eine ganze Menge, die auch in dieser Nacht dafür sorgen, dass es uns gut geht. Also allen Nachtschichtlern wieder einen besonderen Gruß. Und ich hoffe natürlich, dass wir Sie alle gut durch diese Nacht begleiten können. Schön, dass Sie dabei sind und vielleicht wollen Sie Ihre schönen Erlebnisse dieser Woche auch gern teilen. Sie wissen doch, geteilte Freude ist doppelte Freude. Also schicken Sie mir gerne eine Nachricht, ard-hitnacht@mdr.de. ard-hitnacht@mdr.de. Und hier ist YouTube.
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Cliff Richard, Sir Cliff Richard, mit den höchsten Auszeichnungen dekoriert. Und das ist ja schon auch eine außergewöhnliche Musikgeschichte, wurde er doch als erster Popstar überhaupt, damals Mitte der 90er Jahre schon, von der Königin Elisabeth II. Zum Ritter geschlagen. 1958 hat er bereits seine erste Single auf den Markt gebracht, ein Jahr später die erste Nummer 1. Und das hat er dann in 5 Jahrzehnten hintereinander immer wieder geschafft. Auch in Deutschland erfolgreich, in deutscher Sprache hat er ja über 50 Aufnahmen veröffentlicht, obwohl er selbst überhaupt kein Deutsch spricht. Und er hat es insgesamt bis heute auf 105 Studioalben gebracht. Und seine Konzerte ja, gibt er ja immer noch. Und jetzt noch ein erfolgreicher Musikexport aus England, der erfolgreichste überhaupt. Ja, weltweit haben sie sich an die Spitze der Showbranche gesetzt, die Beatles. In nur einem Jahrzehnt haben sie doch so viele Rekorde gebrochen, nämlich damals in den 60er Jahren, dass ihre gesamte Karriere bis heute nachhallt. Nach Schätzung der Plattenfirma sollen damals mehr als 1 Milliarde Platten weltweit verkauft worden sein. Und nach ihrer Bandzeit schafft es doch auch jeder der 4 Beatles, auch mit ihrer Solokarriere an ihre Erfolge anzuschließen. Also hier sind sie, die Legenden.

Kurz nach 12:30 hier der aktuelle Verkehrsservice in der ARD-Hitnacht. Zunächst eine amtliche Unwetterwarnung für Westdeutschland. Gewarnt wird für schweren Gewittern mit heftigem und extrem heftigem Starkregen von 30 bis 50 Litern pro Quadratmeter in einer Stunde, sowie Hagel mit Korngrößen bis zu 3 cm und Sturmböen bis zu 100 km/h. Es besteht extreme Gefahr durch Blitzschlag, Hagel oder schwere Sturmböen. Es kann örtlich zu Überflutungen kommen. Schauen wir auf die Autobahn. Die A1 Bremen Richtung Hamburg ist zwischen Harburg und Stillhorn wegen Bauarbeiten bis Montag früh 5 Uhr gesperrt. Die A1 Münster Richtung Dortmund ist zwischen Kamen Zentrum und Kreuz Dortmund-Unna wegen Bauarbeiten ebenfalls bis Montag 5 Uhr gesperrt. Die A3 Nürnberg Richtung Passau ist zwischen Kreuz Deckendorf und Hengersberg wegen Bauarbeiten bis Montagnacht gesperrt, etwa 1 Uhr. Und die A27 Weißrode Bremen ist zwischen Verden Nord und Langwedel in beiden Richtungen wegen einer Baustelle bis Montag 5 Uhr gesperrt. Nutzen Sie hier bitte die Umleitung über die U52 bzw. U9. Die A31 Gronau Richtung Oberhausen ist zwischen Schermbeck und Dorsten wegen Bauarbeiten bis Montag früh 10 Uhr gesperrt. Die A40 Duisburg-Essen ist zwischen Mülheim-Winkhausen und Heißen in beiden Richtungen bis Montag gesperrt. Die A61 Hockenheim Richtung Ludwigshafen ist zwischen Dreieck Hockenheim und Kreuz Speyer wegen Bauarbeiten bis Montag etwa 5 Uhr gesperrt. Die A94 München Richtung Passau ist zwischen Dorfen und Schwindeck nach einem Unfall nach wie vor gesperrt. In Berlin, die A111 ist wegen Wartungsarbeiten im Flughafentunnel zwischen Festplatz und Seidelstraße bis 5 Uhr in beiden Richtungen gesperrt. Und die B1 Neuss-Düsseldorf ist zwischen Neuss-Hafen-Willy-Brandt-Ring und B326 Südring in beiden Richtungen wegen umgestürzter Bäume gesperrt. Allen unterwegs eine gute und hoffentlich auch entspannte Fahrt.

0: So klingt der live. Eric Clapton. Und er selbst hat ja auch immer noch Freude an seinen Konzerten. Und er geht ja im August erneut auf Touren. Ein Konzert in Großbritannien und dann im September einen Monat lang quer durch Amerika. Corinna hat uns geschrieben, ja, geteilte Freude ist doppelte Freude. Da hat sie recht. Und sie schreibt, heute Abend habe ich mit meiner Schwester und meinen Eltern und unseren Eltern auf der Sonnenterrasse von meiner Schwester zusammen zum Lied YMCA getanzt und wir hatten Spaß und einen schönen lauen Sommerabend. Naja, dann hoffe ich, dass wir in der Nacht auch noch einiges für Sie parat haben, um die laue Sommernacht zu genießen. Und das hat hier auch gleich Maya und Willi haben das zum Thema gemacht. Ja, eigentlich wollten sie heute zum Stadtfest gehen in Selm. Und dort gibt es heute und morgen eine Freiluftparty mit DJs. Aber die hohen Temperaturen haben uns dann doch davon abgehalten. Und wenn man dann etwas mit etwas Gerstensaft zu sich nimmt, da kann es ja schon mal zum Kreislauf kommen. Ja, das werden heute einige spüren. Egal, jetzt genießen wir zu Hause unsere Kaltgetränke und lauschen der schönen Musik. Das machen Sie richtig. Maya und Willi aus dem Garten. Da wünschen wir Ihnen noch eine schöne Zeit und vielleicht haben wir jetzt mit Aha auch gleich die passende Musik für Sie, Norwegens erfolgreichster Musikexport, in den 80ern groß rausgekommen. Gleich mit ihrem Debütalbum ging es ja in die internationalen Charts und darauf zu finden auch dieser Song, The Sun Always Shines on TV. Ja, nicht nur im Fernsehen, wie wir gespürt haben und an diesem Wochenende noch spüren werden. Heute geben sie ja nur noch wenige Konzerte, zurzeit sind auch keine geplant. Hier sind Aha.
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0: Ja, so langsam verabschieden wir diesen Freitag mit Vorfreude aufs Wochenende. Und da passt doch dieser Song auch ganz gut dazu. Summer Sun von Texas. Und ich habe für Sie auch weiter das Wetterradar fest im Blick. Im Moment zieht ja aus den Niederlanden eine Gewitterfront nach Deutschland. Wird wohl auch eher den Norden hier erwischen, rund um Bremen und Hamburg. Und zurzeit ist es ja um Münster. Nein, da ist es durch. Kurz vor Kassel ist die Gewitterfront gerade und südlich von Hannover und dann südlich auch von Frankfurt einige Gewitterzellen. Also das bleibt nicht ruhig in dieser Nacht.
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1: Die Nachrichten mit Michael Theis. Guten Abend. Israel und die Hisbollah-Miliz im Libanon haben nach Angaben aus den USA eine neue Waffenruhe vereinbart. Sie sei auch schon in Kraft. Zuletzt hatten Kämpfe zwischen den beiden Parteien auch die Friedensgespräche zwischen den USA und dem Iran belastet. Björn Dahlke, WDR Tel Aviv, ordnet ein, wie groß der Druck aus den USA für Israel war, diese Waffenruhe mit der Hisbollah-Miliz einzugehen.
2: Ja, US-Vize Vance hat so ein bisschen die Folterwerkzeuge präsentiert. Hat gesagt, wir

0: Rund um Bonn wird es auch die kommenden 2 Jahre Verkehrsprobleme geben. Die Nordbrücke bleibt gesperrt. Laut Bundesverkehrsminister Schnieder sind die Schäden an dem Teil der Brücke, der noch vor dem Rhein ist, zu groß, um sie zu reparieren. Dieser Teil wird abgerissen und neu gebaut. Für Fußgänger und Radfahrer könnte die Brücke aber im Spätsommer wieder freigegeben werden. Bei dem Zusammenstoß zweier Züge ist in England ein Mensch ums Leben gekommen. Laut dem britischen Gesundheitsminister Murray gab es außerdem zahlreiche Verletzte. Zur Ursache ist noch nichts bekannt. Bei der Fußball-Weltmeisterschaft hat Mitgastgeber USA auch das 2. Spiel gewonnen. Die Partie gegen Australien endete 2:0. Damit sind die USA sicher in der K.O.-Runde.
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0: Über Nordrhein-Westfalen sind am Abend teils schwere Gewitter gezogen. Los ging es im Südwesten von NRW. Das Unwetter zog dann langsam bis nach Ostwestfalen und ins Münsterland. Simon Lanzerath, WDR aktuell. Was ist bisher über die Auswirkungen bekannt?
2: Die Feuerwehr in Bergheim im Rhein-Erft-Kreis zählte über 100 Einsätze in kurzer Zeit. Hier liefen zahlreiche Keller voll. Teilweise habe das Wasser bis zu 30 Zentimeter hoch in den Gebäuden gestanden. In Wuppertal hat es womöglich einen Blitzeinschlag in ein Mehrfamilienhaus gegeben. Verletzt wurde dabei niemand. Auch in Aachen und im rheinisch-bergischen Kreis gingen die Einsätze glimpflich aus. Hier waren vor allem Bäume auf die Straßen gestürzt. Mehrere Veranstaltungen im Land wurden unterbrochen oder vorzeitig beendet, darunter auch die Landesgartenschau in Neuss.
0: Und das Wetter in Nordrhein-Westfalen. In der Nacht ziehen weiter teils kräftige Schauer oder Gewitter durch, die teilweise unwetterartig sein können. Tiefstwerte bei 23 bis 17 Grad. Tagsüber geht sonnig und heiß weiter. Ab dem Nachmittag sind da wieder vereinzelt Schauer oder kräftige Gewitter möglich. In Moers dazu bis 32 Grad, in Düsseldorf 33 und Bonn kommt auf bis zu 34 Grad. Das war WDR aktuell.
3: Und hier der Verkehrsservice in der ARD-Hitnacht. Zunächst eine amtliche Unwetterwarnung für Westdeutschland. Gewarnt wird vor schweren Gewittern mit heftigem oder stark heftigen Starkregen von 30 bis 50 Litern pro Quadratmeter in einer Stunde sowie Hagel mit Korngrößen bis zu 3 cm und Sturmböen bis zu 100 km/h. Es besteht extreme Gefahr durch Blitzschlaghagel oder schwere Sturmböen. Es kann örtlich zu Überflutung kommen. Und nun auf die Autobahn. Die A1 Bremen Richtung Hamburg ist zwischen Harburg und Stillhorn wegen Bauarbeiten bis Montag früh 5 Uhr gesperrt. Die A1 Münster Richtung Dortmund ist zwischen Kamen Zentrum und Kreuz Dortmund-Unna wegen Bauarbeiten ebenfalls bis Montag früh 5 Uhr gesperrt. Die A3 Nürnberg Richtung Passau ist zwischen Kreuz Deggendorf und Hengersberg wegen Bauarbeiten bis Montag Nacht etwa 1 Uhr gesperrt. Die A27 Weißrode-Bremen ist zwischen Verden-Nord und Langwedel in beiden Richtungen wegen einer Baustelle bis Montag 5 Uhr gesperrt. Nutzen Sie hier bitte die Umleitung über die U52 bzw. U9. Die A31 Gronau Richtung Oberhausen ist zwischen Schermbeck und Dorsten wegen Bauarbeiten bis Sonntagvormittag 10 Uhr gesperrt. Die A40 Duisburg-Essen ist zwischen Mülheim-Winkhausen und Heißen in beiden Richtungen bis Montag gesperrt. Die A61 Hockenheim Richtung Ludwigshafen ist zwischen Dreieck-Hockenheim und Kreuz Speyer wegen Bauarbeiten bis Montag früh 5 Uhr gesperrt. Die A94 München Richtung Passau ist zwischen Dorfen und Schwindeck nach einem Unfall gesperrt. In Berlin die A111 ist wegen Wartungsarbeiten im Flughafentunnel zwischen Festplatz und Seidelstraße bis etwa 5 Uhr in beiden Richtungen gesperrt. Und die B1 Neuss-Düsseldorf ist zwischen Neuss-Hafen, Willy-Brandt-Ring und B326 Südring in beiden Richtungen wegen umgestürzter Bäume gesperrt. Allen unterwegs eine gute und sichere Fahrt.
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3: Und damit geht's hinein ins Wochenende. Wir sind im Hochsommer, da werden so einige Schweißtropfen rollen. Aber Gefahr von starken Gewittern, wie wir gehört haben, auch immer im Nacken. Und heiß her geht's ja auch weiter in unserer ARD-Hitnacht aus dem Dresdner MDR-Studio. Ich bin Heiko Rasch, kommen Sie weiter gut durch die Nacht und gleich zu Stundenbeginn. Hier ist Michael Jackson.

0: südländisches Verwöhnprogramm hier von Van in der ARD nachts. Es sind ja auch gerade tropische Tage. Und das soll ja das ganze Wochenende noch so anhalten. Und in der nächsten Woche, da kommt noch eine Schippe drauf. Bis zu 40 Grad habe ich da gelesen. Naja, genießen wir erstmal das Wochenende. Und Sie können ja gerne mal ins Studio schreiben, wie Sie sich so erfrischen, wie Sie für Ihre Wohlfühltemperatur sorgen, gerade hier in der Nacht. Schreiben Sie an die ard-hitnacht@mdr.de.
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Live. Herbert Grönemeyer. Tja, so macht er auch seine Konzerte im kommenden Jahr zum großen Erlebnis. Unglaublich, seine Konzertkarten verkaufen sich ja wie geschnitten Brot. Nun wurden ja schon weitere Zusatzkonzerte organisiert und die Anzahl seiner Konzerte hat sich durch die Zusatzshows nahezu verdoppelt. Und die meisten Konzerte sind auch längst ausverkauft. Start seiner Tour ist am 27. Mai im kommenden Jahr. Und Karten gibt es noch für seine Konzerte am 12. Juni in Leipzig und danach in Frankfurt, in Berlin, in Hannover und in Gelsenkirchen.

Kurz nach 13:30, hier der aktuelle Verkehrsservice in der ARD-Hitnacht. Zunächst eine amtliche Unwetterwarnung für Westdeutschland. Gewarnt wird vor schweren Gewittern mit heftigem oder extrem heftigem Starkregen von 30 bis 50 Litern pro Quadratmeter in einer Stunde. Sowie Hagel mit Korngrößen bis zu 3 cm und Sturmböen bis zu 100 km/h. Es besteht extreme Gefahr durch Blitzschlaghagel oder schwere Sturmböen und örtlich kann es zu Überflutungen kommen. Und nun auf die Autobahn. Die A1 Bremen Richtung Hamburg ist zwischen Harburg und Stillhorn wegen Bauarbeiten bis Montag früh 5 Uhr gesperrt. Die A1 Münster Richtung Dortmund ist zwischen Carmen Zentrum und Kreuz Dortmund-Unna wegen Bauarbeiten ebenfalls bis Montag früh gesperrt. Die A3 Nürnberg Richtung Passau ist zwischen Kreuz Deckendorf und Hengersberg wegen Bauarbeiten bis Montagnacht etwa 1 Uhr gesperrt. Die A27 Weißrode-Bremen ist zwischen Verden Nord und Langwegel in beiden Richtungen wegen einer Baustelle bis Montag früh gesperrt. Nutzen Sie hier bitte die Umleitung über die U52 und U9. Die A31 Gronau Richtung Oberhausen ist zwischen Schermbeck und Dorsten wegen Bauarbeiten bis Sonntag Vormittag 10 Uhr gesperrt. Die A40 Duisburg-Essen ist zwischen Mülheim-Winkhausen und Heißen in beiden Richtungen bis Montag gesperrt. Die A61 Hockenheim Richtung Ludwigshafen ist zwischen Dreikockenheim und Kreuz Speyer wegen Bauarbeiten bis Montag früh gesperrt. Die A94 München Richtung Passau ist zwischen Dorfen und Schwindeck nach einem Unfall nach wie vor gesperrt. In Berlin die A111 ist wegen Wartungsarbeiten im Flughafentunnel zwischen Festplatz und Seidelstraße bis etwa 5 Uhr in beiden Richtungen gesperrt. Und die B1 Neuss-Düsseldorf ist zwischen Neuss-Hafen, Willy-Brandt-Ring und B326 Südring in beiden Richtungen wegen umgestürzter Bäume gesperrt. Allen unterwegs eine gute und hoffentlich auch entspannte Fahrt. Jetzt mit Eros Ramazzotti.

0: Supertramp hier in der ARD-Hitnacht. Und da habe ich doch vorhin eine Mail von Maja und Willi aus dem Garten vorgelesen. Sie genießen gerade diese laue Sommernacht bei einem kühlen Getränk. Und das haben Kalle und Niki gehört und auch wiederum geschrieben. Und sie haben geschrieben, so ein Glück, wir haben uns vor über 30 Jahren aus den Augen verloren und möchten sie auf diesem Wege grüßen. Na, das ist doch toll, wenn sich durch die ARD-Hitnacht hier auch einige nach über 30 Jahren wiederfinden. Ist eben klasse, wenn die große ARD-Hitnacht-Radiofamilie so zusammenhält.
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0: Erinnerungen an Freddie Mercury hier in der ARD-Hitnacht. Queen gerade gehört und jetzt noch The Byrds und Enrique Iglesias mit Whitney Houston. Ja, große Stars damals in den 80ern. Sie haben gern mal zusammen auf der Bühne gestanden und vor allem auch gemeinsam Platten aufgenommen. Tja. Enrique Iglesias und Whitney Houston. Auch eine schöne Erinnerung an die damalige Disco Queen Whitney Houston.
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1: Die Nachrichten mit Michael Treiß. Guten Morgen. In Bonn hat Verkehrsminister Schnieder verkündet, dass die marode Nordbrücke nur noch für Fahrräder und Fußgänger geöffnet wird. Die Schäden an der Vorlandbrücke, also dem Teil, bevor die Brücke den Rhein quert, seien zu groß.
2: Es steht jedenfalls fest, dass wir diese Vorlandbrücke nicht mehr benutzen können für Pkw- oder Lkw-Verkehr. Und deshalb wird sie jetzt möglichst schnell abgerissen.
1: Ziel ist, den maroden Teil bis Ende 2028 zu erneuern. Über die Brücke verläuft die A565. Sie gilt als wichtiger Knotenpunkt in der Region. Friederike Schaffrath von der Autobahn GmbH sagt dem WDR, dass es keine Alternative zur jahrelangen Sperrung gebe.
3: Wir haben die letzten 2 Wochen genutzt, um wirklich intensiv mit Fachgutachtern, aber auch mit eigenen Fachexperten, die Schäden, die aufgetreten sind, zu bewerten, zu begutachten. Und das Ergebnis war recht eindeutig.
1: Die Brücke war vor 2 Wochen plötzlich gesperrt worden. Die Unwetter über Nordrhein-Westfalen haben am Abend zu vielen Einsätzen der Feuerwehren geführt. Die Gewitter kamen zunächst im Südwesten an. Im Rhein-Erft

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1: Der Kölner Hauptbahnhof wird Anfang kommenden Jahres erneut für 11 Tage gesperrt. Dann soll das neue elektronische Stellwerk in Betrieb genommen werden. Ein erster Versuch Ende vergangenen Jahres war wegen eines Softwarefehlers gescheitert. Martin Heuchel, WDR Köln.
2: Rechtzeitig vor der Handball-WM und Karneval soll das neue elektronische Stellwerk am Kölner Hauptbahnhof ans Netz gehen. Die nötige Sperrpause plant die Bahn jetzt vom 8. bis 19. Januar. Die Handball-WM in Köln startet am 20. Wie Ende vergangenen Jahres muss der Hauptbahnhof und Kölnmesse Deutsch deswegen teilweise gesperrt werden. Ziel sei es aber, dass der S-Bahn-Verkehr an beiden Bahnhöfen durchlaufen kann. In Messe-Deutz sollen zudem 2 Gleise für den Fernverkehr offen bleiben.
1: Und das Wetter in Nordrhein-Westfalen. In der Nacht ziehen weitere Schauer oder Gewitter durch bei Tiefstwerten zwischen 23 und 17 Grad. Tagsüber sonnig und heiß. Ab dem Nachmittag sind dann wieder Schauer oder Gewitter möglich. In Bocholt maximal 32 Grad, in Hamm 33 Grad und Brühl kommt auf bis zu 34 Grad. Das war WDR aktuell.
3: Und hier der Verkehrsservice in der ARD-Hitnacht. Die A1 Bremen Richtung Hamburg ist zwischen Harburg und Stillhorn wegen Bauarbeiten bis Montag früh ca. 5 Uhr gesperrt. Die A1 Münster Richtung Dortmund ist zwischen Kamen Zentrum und Kreuz Dortmund-Unna wegen Bauarbeiten ebenfalls bis Montag früh gesperrt. Die A3 Nürnberg Richtung Passau ist zwischen Kreuz Deckendorf und Hengersberg wegen Bauarbeiten bis Montag Nacht etwa 1 Uhr gesperrt. Die A27 Weißrode-Bremen ist zwischen Verden-Nord und Langwedel in beiden Richtungen wegen einer Baustelle bis Montag früh gesperrt. Nutzen Sie hier bitte die eingerichtete Umleitung über die U52 bzw. U9. Die A31 Gronau Richtung Oberhausen ist zwischen Schermbeck und Dorsten wegen Bauarbeiten bis Sonntagvormittag 10 Uhr gesperrt. Die A40 Duisburg-Essen ist zwischen Mülheim-Winkhausen und Heißen in beiden Richtungen bis Montag gesperrt. Die A61 Hockenheim Richtung Ludwigshafen ist zwischen Dreieck Hockenheim und Kreuz Speyer wegen Bauarbeiten bis Montag früh 5 Uhr gesperrt. In Berlin die A111 ist wegen Wartungsarbeiten im Flughafentunnel zwischen Festplatz und Seidelstraße bis etwa 5 Uhr in beiden Richtungen gesperrt. Die B1 Neuss-Düsseldorf ist zwischen Neuss-Hafen, Willy-Brandt-Ring und B326 Südring in beiden Richtungen wegen umgestürzter Bäume gesperrt. Allen unterwegs eine gute und hoffentlich sichere Fahrt.
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3: Das sind die kürzesten Nächte und längsten Tage zur Zeit. Morgen ja Sommeranfang und da spielt ja auch das Wetter mit. Es bleibt also heiß und dann nutzen wir doch die Nachtstunden, um mal gut durchzulüften. Weiter willkommen hier in der ARD-Hitnacht bis in den Morgen hinein, live aus dem Funkhaus in Dresden. Ich bin Heiko Rasch, wünsche weiter eine angenehme Nacht.

1.09 Uhr, hier nochmal der Verkehrsservice in der ARD Hitnacht mit einer aktuellen Meldung. Betrifft die A99 Autobahnring München Süd Richtung München Nord. Zwischen Haar und Kreuz München Ost ist die Autobahn nach einem Unfall gesperrt. Sollte Stau entstehen, bitte bilden Sie eine Gasse für die Rettungsfahrzeuge. A99 Autobahnring München Süd Richtung München Nord zwischen Haar und Kreuz München Ost. Ein Unfall. Bitte Vorsicht.

0: Sophia. So viel Sommerlaune hier in der ARD-Hitnacht. Ist auch so ein typischer Sommerhit von Alvaro Soler, auch längst schon international gefeiert. Er hat ja auch schon in frühester Kindheit so einige Mentalitäten kennengelernt, in Barcelona geboren, dann auch einige Jahre in Tokio gelebt. Ja, und seine Musik bringt ihn ja ohnehin in mehrere Länder. Und vor ziemlich genau 11 Jahren hat er sein erstes Album veröffentlicht und auch gleich in die Charts bringen können, und er glänzt ja auch mit seinen Konzerten. Vor wenigen Stunden gab er ein Konzert in Italien, heute Abend dann in München. Ja, bis Mitte September gibt er so einige Konzerte in ganz verschiedenen Ländern. Er beweist ja auch eindrucksvoll, dass Musik eben keine Grenzen kennt, und er selbst spricht ja auch mehrere Sprachen. Und ziemlich genau vor 32 Jahren, nämlich am 17. Juni 94, da kam eines der erfolgreichsten Disney-Produktionen in die Kinos, Der König der Löwen. Sie erinnern sich? Na klar, längst ein Klassiker und vor allem ein Meisterwerk. Und passend dazu auch der Titelsong, den Elton John dazu lieferte.
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Die Pretenders hier in der ARD-Hitnacht, auch schon seit den 70er Jahren unterwegs. Ja, und vor den aktuellen Verkehrsinfos gleich noch Enya und zuvor Heinz-Rudolf Kunze mit seinem ersten großen Hit. Heute längst ein Klassiker, Dein ist mein ganzes Herz aus den 80er Jahren. Und auch in diesem Jahr ist er ja wieder mit ganz verschiedenen Programmen unterwegs. Sein nächstes Solokonzert gibt er am 12. Juli in Bad Staffelstein auf der Seebühne. 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

0: Kurz nach 13:30 hier der aktuelle Verkehrsservice in der ARD-Hitnacht. Die A1 Bremen Richtung Hamburg ist zwischen Harburg und Stillhorn wegen Bauarbeiten bis Montag früh etwa 5 Uhr gesperrt. Die A1 Münster Richtung Dortmund ist zwischen Kamen Zentrum und Kreuz Dortmund-Unna wegen Bauarbeiten ebenfalls bis Montag 5 Uhr gesperrt. Die A3 Nürnberg Richtung Passau ist zwischen Kreuz Deckendorf und Hengersberg wegen Bauarbeiten bis Montagnacht etwa 1 Uhr gesperrt. Die A27 Walsrode-Bremen ist zwischen Verden Nord und Langwedel in beiden Richtungen wegen einer Baustelle bis Montag früh 5 Uhr gesperrt. Nutzen Sie hier bitte die eingerichtete Umleitung über die U52 bzw. U9. Die A31 Gronau Richtung Oberhausen ist zwischen Schermbeck und Dorsten wegen Bauarbeiten bis Sonntagvormittag 10 Uhr gesperrt. Die A40 Duisburg-Essen ist zwischen Mülheim-Winkhausen und Heißen in beiden Richtungen bis Montag gesperrt. Die A61 Hockenheim Richtung Ludwigshafen ist zwischen Dreieck Hockenheim und Kreuz Speyer wegen Bauarbeiten bis Montag früh gesperrt. Die A99 Autobahnring München Süd Richtung München Nord zwischen Haar und Kreuz München Ost ist nach einem Unfall gesperrt. In Berlin, die A111 ist wegen Wartungsarbeiten im Flughafentunnel zwischen Festplatz und Seidelstraße bis 5 Uhr in beiden Richtungen gesperrt. Und die B1 Neuss-Düsseldorf ist zwischen Neuss-Hafen-Willy-Brandt-Ring und B326 Südring in beiden Richtungen wegen umgestürzter Bäume gesperrt. Allen unterwegs eine gute und hoffentlich auch entspannte Fahrt. Jetzt mit Chicago. Ja, sie machen ihre Heimatstadt gleich mal zum Bandnamen.
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0: The Lion Sleeps Tonight. Ja, der Song hat ja auch eine unglaublich lange Geschichte. Schon 1939 wurde das Original veröffentlicht, damals in Südafrika. Und erst 10 Jahre später kam der Song dann nach Amerika und setzte dort seine Erfolgsgeschichte so richtig fort. Und das ist schon bewundernswert. Etwa 150 Künstler haben diesen Song gecovert. War ja auch im Disney-Film König der Löwen 1994 zu hören und brachte in all den Jahren, und nun halten Sie sich fest, in all den Jahren etwa 15 Millionen Dollar an Tantiem ein. Und jetzt bei uns der Rolling Stones, eine der ältesten Bands, und sie wollten ja in diesem Jahr auch wieder groß auf Tour gehen. Das Vorhaben fällt aber ins Wasser. Keith Richards hat gesundheitliche Probleme und er selbst gab er kürzlich in einem Interview und sagte, dass sie wahrscheinlich planen, ihre Konzerte auf eine größere Stadt zu begrenzen und dafür an Ort und Stelle mehrere Konzerte zu geben. So wie das in diesem Jahr auch die Backstreet Boys in Deutschland machen. Also, sie lassen die Fans reisen und sparen sich damit selbst dieses stressige Tourneeleben. Ja, und natürlich auch immer den aufwendigen Bühnenauf- und Abbau. Der wird ja dadurch auch ein ganzes Stück minimiert. Ja, und im Radio, da sind sie sowieso präsent. Bei uns hier in der ARD-Hitnacht, The Rolling Stones.
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1: Die Nachrichten mit Michael Treis. Guten Morgen. Die EU-Kommission will, dass europäische Staaten weniger von einzelnen Ländern abhängig sind, zum Beispiel von China. Sie plant, europäische Unternehmen per Gesetz dazu zu verpflichten, ihre Lieferanten breiter zu streuen. Torben Müller für WDR aktuell.
2: Unternehmen würden ihre Risiken bislang zu langsam abbauen, weshalb ein entsprechender Gesetzesvorschlag notwendig sei. Das sagte Kommissionspräsidentin von der Leyen nach einem EU-Gipfel in Brüssel. Wie dringend das Thema sei, habe sich im vergangenen Jahr gezeigt, als Peking seine Vormachtstellung bei wichtigen Rohstoffen ausnutzte und die Exporte seltener Erden beschränkte. Im besten Fall, so von der Leyen, würden die Unternehmen von sich aus ihre Risiken verringern. Dann könnte das Gesetz überflüssig werden. Die Staats- und Regierungschefs verständigten sich auch darauf, im Falle von Vergeltungsmaßnahmen durch Drittländer geschlossen aufzutreten. Der belgische Premier De Wever betonte, nicht jeder sei gleichermaßen verwundbar. Daher sei die Einigkeit der Mitglieder entscheidend.
1: Für Autofahrer rund um Bonn wird es auch die kommenden 2 Jahre Verkehrsprobleme geben. Die Nordbrücke bleibt gesperrt. Laut Bundesverkehrsminister Schnieder sind die Schäden an dem Teil der Brücke, der noch vor dem Rhein ist, zu groß, um sie zu reparieren. Dieser Teil wird abgerissen und neu gebaut. Für Fußgänger und Radfahrer könnte die Brücke aber im Spätsommer wieder freigegeben werden. In Potsdam hat der Bundesparteitag der Linken begonnen. Zum Auftakt kündigte Parteichefin Schwertner eine harte Auseinandersetzung mit der AfD an. Die Partei werde bei den Landtagswahlen im Osten alles tun, um zu verhindern, dass die AfD dort in Regierungsverantwortung kommt. Heute wählen die Linken eine neue Parteispitze. Co-Chef van Aken tritt aus gesundheitlichen Gründen nicht mehr an. Bei der Fußball-Weltmeisterschaft der Männer hat Marokko gerade gegen Schottland gewonnen mit 1:0. Gewonnen hatte vorher auch Mitgastgeber USA gegen Australien mit 2:0. Weil es der zweite US-Sieg bei der WM war, sind die USA damit sicher in der K.O.-Runde. Gleich spielt